0: ein Erdbeben der Stärke 7,4 das Nachbarland Kolumbien erschüttert. Mehr als 300 Menschen kamen ums Leben. Das waren die Nachrichten. Und das Wetter in Deutschland. Häufig trocken, im Nordwesten und Südosten einige Schauer, Tiefstwerte 16 bis 8 Grad. Am Tage gebietsweise heiter, im Süden und im Nordwesten Schauer und Gewitter, Höchstwerte 18 bis 26 Grad. Am Samstag zeitweise Regen und vereinzelt Gewitter, vom Nordosten bis zum Süden freundliche Phasen, 17 bis 25 Grad. Am Sonntag überwiegend trocken, im Norden gebietsweise Regen, 18 bis 26 Grad. Es ist 2.03 Uhr.
1: Und hier ist der Verkehrsservice in der ARD-Hitnacht. A2 Hannover Richtung Dortmund zwischen Hannover-Lahe und Garbsen. 2 Kilometer Stau an einer Baustelle. Die A4 Görlitz Richtung Dresden ist zwischen Kodersdorf und Niederseifersdorf wegen Bauarbeiten bis 5 Uhr circa gesperrt. Eine Umleitung führt sie über die U4. Und A42 Emscher Schnellweg Dortmund Richtung Kamp-Lintfurt zwischen Oberhausen Zentrum und Oberhausen Buschhausen nach einem Unfall nach wie vor Vollsperrung. Das Ganze bis circa 4 Uhr. Gute und sichere Fahrt.
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1: Und dazu herzlich willkommen heute aus Dresden. Ich bin Imme Tröger und bin in dieser Nacht an Ihrer Seite mit Musik, mit kleinen Geschichten, mit Kaffee, kann in keinem Fall schaden. Heute ist Freitag, der 21. August, kurz nach 2 haben wir es. Und in die neue Stunde geht's jetzt mit Sam Smith und mit Sabrina und Boys. Boys.

Der Verkehrsservice, Vorsicht Falschfahrer auf der A42 Emscher-Schnellweg Dortmund-Kamp-Lindfurt. Zwischen Kreuz Oberhausen-West und Kreuz Duisburg-Nord kommt Ihnen ein Falschfahrer entgegen. Bitte fahren Sie in beiden Richtungen äußerst vorsichtig, fahren Sie äußerst rechts und überholen Sie nicht. Auf der A42 Emscher-Schnellweg Dortmund-Kamp-Lindfurt zwischen Kreuz Oberhausen-West und Kreuz Duisburg-Nord. Hier ist ein Falschfahrer unterwegs. Bitte fahren Sie in beiden Richtungen äußerst vorsichtig.

Smith in der ARD-Hitnacht. Und noch einmal der Blick auf die Straßen. Vorsicht, Falschfahrer auf der A42 Dortmund-Kamp-Lindfurt zwischen Kreuz Oberhausen-West und Kreuz Kamp-Lindfurt. Hier kommt Ihnen ein Falschfahrer entgegen. Bitte fahren Sie in beiden Richtungen äußerst vorsichtig. Fahren Sie äußerst rechts und überholen Sie nicht. Falschfahrer auf der A42 Dortmund-Kamp-Lindfurt zwischen dem Kreuz Oberhausen-West und dem Kreuz Kamp-Lindfurt. Hier kommt Ihnen ein Falschfahrer entgegen. Bitte fahren Sie in beiden Richtungen äußerst vorsichtig. Wir begleiten Sie jetzt mit Musik, die in einem Friseurladen begann. Ein junger Mann namens John wollte sich in Glasgow die Haare schneiden lassen. Es war Sommer und er war ein Musiker, den die Muse küsste, als er den Friseurladen betrat. Denn dort stand eine junge Dame namens Charlene. Und die zwei, die hatten nicht nur gleich einen guten Draht zueinander, sondern waren auch durch ihre Liebe zur Musik verbunden. Das brachte den beiden dann am Ende nicht nur einen neuen Haarschnitt ein, sondern auch eine Band namens Texas und unter anderem einen sehr großen Hit namens Summer Sun. Angenehmes Lauschen hier in der ARD-Hitnacht.

Camouflage und The Great Commandment und die gute Nachricht von der A42. Dortmund, Kamp-Lintfort, die Meldung über den Falschfahrer zwischen dem Kreuz Oberhausen-West und Kreuz Kamp-Lintfort wurde aufgehoben. Auf der A42 Dortmund, Kamp-Lintfort wurde die Meldung über den Falschfahrer zwischen Kreuz Oberhausen-West und Kreuz Kamp-Lintfort aufgehoben. Die ARD-Hitnacht ist hier, wir begleiten Sie den Weg entlang Richtung Wochenende, wenn wir den Freitag dann heute auch geschafft haben. 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Hier ist er, Klaus Lage. Und komm, halt mich fest für Ihren Weg in diesen Freitag um 2:32 Uhr. So geht Wachbleiben mit uns.

0: Und da schauen wir auf die Straßen. Der Verkehrsservice in der ARD-Hitnacht gern noch einmal mit der Entwarnung von der A42 Dortmund-Kamp-Lintfurt. Die Meldung über den Falschfahrer zwischen dem Kreuz Oberhausen-West und Kreuz Kamp-Lintfurt ist mittlerweile aufgehoben. Meldungen kommen aktuell noch von der A4 Görlitz Richtung Dresden. Die ist zwischen Kodersdorf und Niederseifersdorf wegen Bauarbeiten noch bis 5 Uhr gesperrt. Eine Umleitung führt für sie über die U4. Die A7 Kassel Richtung Fulda ist zwischen Kirchheim und Hattenbacher Dreieck wegen eines querstehenden Anhängers gesperrt. Und A42 Emscher Schnellweg Dortmund Richtung Kamp-Lintfurt. Vollsperrung zwischen Oberhausen Zentrum und Oberhausen Buschhausen. Hier nach einem Unfall das Ganze noch bis ca. 4 Uhr. Gute und sichere Fahrt.
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Ed Wonder und I'm Not Scared für ihren Weg in den neuen Tag. Willkommen im Freitag, ein Tag vor dem Wochenende. Gleich auch mit Human League und Don't You Want Me. Vorher sagen wir Danke für all Ihre Post und auch für Ihre Nachrichten, die Sie uns schicken und schreiben heute. Freddy zum Beispiel hat geschrieben, Moin, Dauerhörer Trucker Freddy wünscht allen ein schönes Wochenende. Fahre von Salzburg heim nach Offenburg. Liebe Grüße nach Dresden. Freddy, dann erstmal gute Fahrt und danke für die Post. Micha schreibt zur Frage der Nacht. Liebes Hitnacht-Team, ich bin ja schon ein paar Tage älter und es gibt viele Lieder, die ich den ganzen Tag hören könnte. Dazu gehört definitiv Karat mit Gewitterregen und Albatros, die ich tatsächlich jeden Tag höre. Lieben Gruß aus Aurich, Ostfriesland von Micha. Grüße in den Norden. Und so sieht das auch Uli aus Freiburg. Der hat uns auch geschrieben und hat sich für Karat ausgesprochen. Die leisten doch den ein oder anderen Lieblingsohrwurm für ihn. Jan aus Hürth könnte wiederum den ganzen Tag Walking in My Shoes von Depeche Mode hören, schreibt er uns. Und Dominiks Lieblingsohrwurm ist Last Christmas von Wham. Dominik, ich würde mal sagen, nicht mehr lange, da geht's ja wieder los. Ihnen allen danke für die Post heute Nacht. Wir erfahren gern mehr über Ihre Lieblingsohrwürmer und wünschen weiterhin eine angenehme Nacht mit uns. Gern auch mit Ihrer Mail an ard-hitnacht@mdr.de. Jetzt zu Human League.

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1: Um 3 Uhr mit Wolfgang Berger. Mehrere Länder haben ein umstrittenes neues Siedlungsprojekt Israels im Westjordanland verurteilt, darunter auch die Bundesrepublik. Sollte die Ausschreibung umgesetzt werden, würde das Palästinensergebiet praktisch in 2 Hälften geteilt. Aus der Nachrichtenredaktion Ulrike Ufer.
2: Das zuständige israelische Ministerium hatte zuvor die Ausschreibung für mehrere Komplexe mit insgesamt mehr als 1200 Wohnungen veröffentlicht. Entstehen sollen diese auf einer bislang unbebauten Fläche östlich von Jerusalem. Der britische Außenminister Miliband nannte die Ausschreibung inakzeptabel und zerstörerisch. Der Minister verurteilte zudem wörtlich Gewalt und Terror durch die Siedler. Israels Außenminister Saar sprach dagegen von einem historischen Recht des jüdischen Volkes, seine nationale Heimstätte im Land wiederzuerrichten, einschließlich des betreffenden Gebiets.
1: Der Städtetag fordert, eine Pflegevollversicherung einzuführen. Hintergrund ist die zunehmende finanzielle Überlastung der Städte und Gemeinden. Aus der Nachrichtenredaktion Christiane Rüther.
3: Die Bundesregierung plant eine Pflegereform. Sie soll noch in diesem Jahr verabschiedet werden. Jetzt ein neuer Vorschlag, eine Pflegevollversicherung. Städtetagspräsident Jung sagte der Neuen Osnabrücker Zeitung, so würden Menschen, die ihr Leben lang hart gearbeitet haben, nicht mehr wegen der Pflegekosten in die Sozialversicherung fallen. Wenn Senioren ihren Heimplatz nicht mehr selbst bezahlen können, müssten die Städte und Gemeinden einspringen. Bei der Umstellung auf eine Pflegevollversicherung rechnet Jung mit einer Entlastung der kommunalen Haushalte in Milliardenhöhe.
1: Polen plant, die Steuern für große Energie- und Kraftstoffunternehmen befristet zu erhöhen. Der Steuersatz soll im kommenden Jahr von jetzt 19% auf 30% steigen. Das gilt für Unternehmen aus den Bereichen Öl, Gas und Strom, wenn sie im Jahr mehr als 50 Millionen Euro Umsatz machen. Die polnische Regierung verwies auf die aktuell ungewöhnlich hohen Gewinne der betroffenen Konzerne. Mit den zusätzlichen Einnahmen will sie Hilfen für energieintensive Industrien finanzieren. Der große Waldbrand bei Hürtgenwald in der Eifel ist vollständig gelöscht. Die letzten Einheiten ziehen sich aus dem Brandgebiet zurück, wie der Bürgermeister der gleichnamigen Gemeinde Kranen am Abend mitteilte. Das Feuer war vor einer Woche ausgebrochen. Ein Ortsteil von Hürtgenwald im Kreis Düren wurde zwischenzeitlich aus Sicherheitsgründen evakuiert. Die Flammen hatten sich bis auf 15 Meter an die Ortschaft angenähert. Inzwischen sind alle Bewohner zurück in ihren Häusern. Das waren die Nachrichten. Das Wetter in Deutschland. Am Tage gebietsweise heiter im Süden und im Nordwesten, Schauer und Gewitter, Höchstwerte 18 bis 26 Grad. Am Samstag zeitweise Regen und vereinzelt Gewitter. Vom Nordosten bis zum Süden freundliche Phasen, 17 bis 25 Grad. Am Sonntag überwiegend trocken, im Norden gebietsweise Regen bei 18 bis 26 Grad. Es ist jetzt 3.03 Uhr.
4: Und da schauen wir auf die Straßen. Der Verkehrsservice in der ARD-Hitnacht. Die A4 Görlitz Richtung Dresden ist zwischen Kodersdorf und Niederseifersdorf wegen Bauarbeiten bis 5 Uhr gesperrt. Eine Umleitung führt sie über die U4. Die A7 Kassel Richtung Fulda ist zwischen Kirchheim und Hattenbacher Dreieck wegen eines querstehenden Anhängers gesperrt. Und die A70 Bamberg Richtung Schweinfurt-Werneck ist zwischen Dreieck Werntal und Dreieck Schweinfurt-Werneck wegen Bergungsarbeiten nach einem Unfall bis ca. 6 Uhr gesperrt. Gute und sichere Fahrt.
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4: Ja, schön, dass Sie die mit uns verbringen, die ARD-Hitnacht. Ich bin Imme Tröger und wir gehen heute aus Dresden gemeinsam durch diese Nacht. Wach bleiben geht gleich mit Marion Faithful und The Ballad of Lucy Jordan und mit Nick Kamen, I Promised Myself. Das sind die Wachhalter hier in der neuen Stunde. Willkommen!

Ja, Date Nacht mit Anastasia um 3.19 Uhr. Ich bin Imme Tröger. Schön, dass Sie mit uns durch die Nacht gehen. An dieser Stelle mit einem Künstler, der sehr vielseitig ist und auch interessant und den man auch schon gehört hat, obwohl man es nicht wusste in dem Moment. Die Rede ist von Tony Carey. Geboren in den USA, hat er seine Liebe zu Deutschland entdeckt, lebt auch seit vielen Jahren bei uns. Er hat Musiken für deutsche Fernsehserien wie den Tatort geschrieben. Er hat mit Peter Maffay an Tabaluga gearbeitet. Er war auch Produzent für Stars wie Milva, Chris Norman, Jennifer Rush und Joe Cocker. Und ganz nebenbei hat er sich selbst auch mit Hits versorgt und natürlich auch überzeugt. So wie mit diesem Song hier. Hier ist Tony Carey und Room with a View. Willkommen in der AD-Hitnacht. Wir halten Sie zusammen wach. Wir gehen durch die Nacht gemeinsam in den neuen Tag.

0: Und hier ist der Verkehrsservice in der ARD-Hitnacht. Die A4 Görlitz Richtung Dresden ist zwischen Kodersdorf und Niederseifersdorf wegen Bauarbeiten bis 5 Uhr gesperrt. Eine Umleitung führt sie über die U4. Die A7 Kassel Richtung Fulda ist zwischen Kirchheim und Hattenbacher Dreieck wegen eines querstehenden Anhängers nach wie vor gesperrt. Und die A70 Bamberg Richtung Schweinfurt-Wenneck ist zwischen Dreieck Werntal und Dreieck Schweinfurt-Wenneck wegen Bergungsarbeiten nach einem Unfall noch bis ca. 6 Uhr gesperrt. Gute Fahrt.
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0: Tim Bensko und nur noch kurz die Welt retten. Die ARD-Hitnacht ist hier mit Imme Tröger, gleich auch mit den Spice Girls und Viva Forever. Einen schönen guten Morgen wünschen wir und da sage ich schon mal Danke an Leo. Der hat nämlich Nachrichten bei uns auf dem AB hinterlassen, hat gleich zweimal durchgerufen. Unter anderem hat er uns das erzählt.
1: Ja, hallo, da ist der Leo nochmal aus Unterhaching. Das war eine schöne Ansprache, was da gemacht haben mit den Senioren. Also ich habe vorher schon mal angerufen, ich bin auch im Rentenzustand, ich bin noch nicht der graue Wolf, ich bin schon ein bisschen blond gemacht. Aber das war ganz schön, was da gesagt haben. Und alles Gute ans Team und an die Tracker und an die noch arbeiten müssen. Und ich genieße das, dass es nach 45 Jahren nicht mehr so machen muss. Es war eine super schöne Zeit, aber irgendwann geht es nicht mehr, weil sich die Zeit verändert einfach. Gut, ciao, tschüss, pfiat.
0: Ja, vielen Dank an Leo für die Wortmeldung zum Tag der Senioren, der ja heute gefeiert wird. Und grau ist übrigens überhaupt niemand. Das ist Huskyblond. Und danke auch an Andreas für die Grüße.
2: Moin, hier ist der Andreas aus Wenningstedt. Ich wünsche einen schönen Abend, eine schöne Restnacht und einen schönen Freitag. Und Musik ist super duftig, wie immer. Und ja, bis irgendwann mal. Tschüss und ahoi, Andreas aus Wenningstedt.
0: Ja, da danken wir natürlich und auch Ihre Mails zu den Lieblingsohrwürmern sind hier angeflattert gekommen. Eddies Ohrwurm für den Tag, für den ganzen Tag könnt ihr immer hören, ist Alone von den Bee Gees. Bei Stefan ist es Hold on My Heart von Genesis. Jens hat uns eine Mail geschrieben, wollte bloß gucken, ob die auch ankommt, ob sein Mailkasten funktioniert. Jens tut er, Mail ist angekommen. Und Peter schreibt ganz lieb, ich will dir eine schöne Sendung wünschen und allen Lkw-Fahrern eine gute Nacht bzw. Tag wünschen und dass sie immer gut nach Hause kommen. Ich bin Niederländer, wohne in Deutschland und arbeite hier. Bayern ist meine Heimat. Peter, wir wünschen auch allen Fahrern eine gute Fahrt. Da schließen wir uns gerne an. Danke für Ihre liebe Post heute Nacht an ard-hitnacht@mdr.de. Danke, dass Sie an uns denken und wir bringen Sie weiter in den neuen Tag. Machen wir jetzt zusammen sehr würzig mit den Spice Girls.

Sascha mit Lucky Day hier am Freitagmorgen in der ARD-Hitnacht. Wir gehen der neuen Stunde entgegen, zusammen mit Elton John und George Michael. Und wenn die Gerichte stimmen und wenn Sir Elton da vielleicht auch ganz gerne mitmacht, dann könnte das nächste Lied nicht das einzige Duett zwischen Elton John und George Michael bleiben. Denn in den 90ern arbeitete George Michael an einem weiteren Duett. Er hat da auch schon Tracks aufgenommen dazu. Allerdings blieb das Lied unvollendet. Und nun hofft der Cousin von George Michael, dass Elton das Duett vielleicht fertigstellt, dass er es vollendet. Und dann wären wir um einen weiteren George Michael-Hit reicher. This Kind of Love, so heißt das geplante Stück, wenn es denn fertig wird. Hoffe ich, wir werden es hören. Bis dahin nehmen wir das, was schon da ist. Wenn das auch so wird, das Neue wie der hier, dann ist alles in Ordnung. Hier sind George Michael und Elton John und Don't Let the Sun Go Down on Me. Hier ist die AD-Hitnacht mit Imme Tröger. Schön, dass Sie mit uns wach werden.

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1: Um 4 Uhr mit Wolfgang Berger. Deutschland und 6 weitere Staaten haben ein israelisches Siedlungsprojekt im Westjordanland verurteilt. In einer gemeinsamen Erklärung der 4 Staats- und Regierungschefs fordern sie Israel auf, das umstrittene Vorhaben aufzugeben. Aus Berlin Dagmar Pepping.
2: Die Entscheidung der israelischen Regierung, Ausschreibungen für den Bau des Siedlungsprojektes zu veröffentlichen, ist inakzeptabel, heißt es in der gemeinsamen Erklärung, die von der Bundesregierung herausgegeben wurde. Das Siedlungsgebiet würde die Aussichten auf eine Zwei-Staaten-Lösung untergraben, indem das Westjordanland geteilt und die Einheit der palästinensischen Gebiete beschädigt werde. Die Länder fordern die Regierung Israels, Zitat, nachdrücklich dazu auf, die Pläne unverzüglich zurückzunehmen und die Ausweitung der Siedlungen im Westjordanland zu beenden.
1: In der Debatte um die anstehende Pflegereform fordert der Deutsche Städtetag die Einführung einer Pflegevollversicherung. So könne verhindert werden, dass Menschen wegen zu hoher Kosten in die Sozialhilfe rutschen, sagte Städtetagspräsident Jung der Neuen Osnabrücker Zeitung. Außerdem könnten die Kommunen jährlich in Milliardenhöhe entlastet werden. Der Verband drängt auch auf eine Begrenzung der finanziellen Belastung für Pflegeheimbewohner. Die Kostendeckelung müssten Bund, Länder und Kommunen gemeinsam mitfinanzieren. Der große Waldbrand bei Hürtgenwald in der Eifel ist vollständig gelöscht. Die letzten Einheiten ziehen sich aus dem Brandgebiet zurück, wie der Bürgermeister der gleichnamigen Gemeinde Kranen am Abend mitteilte. Das Feuer war vor einer Woche ausgebrochen. Ein Ortsteil von Hürtgenwald im Kreis Düren wurde zwischenzeitlich aus Sicherheitsgründen evakuiert. Die Flammen hatten sich bis auf 15 Meter an die Ortschaft angenähert. Inzwischen sind alle Bewohner zurück in ihren Häusern. Ein schweres Erdbeben hat die südliche Andenregion von Peru erschüttert. Mindestens 2 Menschen wurden laut Zivilschutz verletzt. Die Behörden meldeten außerdem Schäden an Häusern, Gesundheitszentren und einer Schule. Aus dem ARD-Studio Südamerika Anne Herberg.
3: Zur Stärke des Bebens gibt es unterschiedliche Angaben. Während das peruanische geophysikalische Institut IGP einen Mittelwert von 7,2 angab, ermittelte der US-amerikanische geologische Dienst einen Wert von 6,7. Aufgrund der Tiefe des Epizentrums von laut peruanischen Angaben 108 Kilometern und den eher wellenförmigen Erschütterungen seien größere Schäden wohl ausgeblieben, erklärte der Leiter der Generalinspektion der peruanischen Polizei Hernán Tavera gegenüber der Zeitung La Repubblica.
1: Das waren die Nachrichten. Das Wetter in Deutschland. Am Tage gebietsweise heiter im Süden und im Nordwesten, Schauer und Gewitter, Höchstwerte 18 bis 26 Grad. Samstag zeitweise Regen und vereinzelt Gewitter, vom Nordosten bis zum Süden freundliche Phasen, 17 bis 25 Grad. Am Sonntag überwiegend trocken, im Norden gebietsweise Regen. Es ist 4.03 Uhr.
4: Und da schauen wir auf die Straßen. Hier ist der Verkehrsservice in der ARD-Hitnacht. Die A4 Görlitz Richtung Dresden ist zwischen Kodersdorf und Niederseifersdorf wegen Bauarbeiten noch bis 5 Uhr circa gesperrt. Eine Umleitung führt sie über die U4. Die A7 Kassel Richtung Fulda ist zwischen Kirchheim und Hattenbacher Dreieck wegen eines querstehenden Anhängers gesperrt. Und A70 Bamberg Richtung Schweinfurt-Werneck, die ist gesperrt zwischen Dreieck Werntal und Dreieck Schweinfurt-Werneck wegen Bergungsarbeiten nach einem Unfall. Das Ganze voraussichtlich noch bis ca. 6 Uhr. Gute Fahrt.
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4: Und damit einen schönen guten Morgen, die ARD-Hitnacht für ihren Start in den neuen Tag. Heute aus Dresden mit Imme Tröger. Möge es ein guter Tag für Sie sein, egal ob Sie in diesen Tag erst starten oder so langsam auf dessen Ausklang gucken. Diese Stunde gibt's Musik von Ich und Ich, Universum werden wir hören und Whitney Houston mit I Wanna Dance With Somebody. So geht's durch die Nacht in den neuen Tag, kurz nach 4 am Freitagmorgen.

Ich und ich mit Universum in der ARD-Hitnacht. Diese Nacht führt sie geradewegs hinein in den neuen Tag. Und das ist der Namenstag von Balduin, von Maximilian und von Pius. Grüße gehen raus an Balduin, den kühnen Freund oder auch den tapferen Beschützer. An Maximilian, den Größten, und an Pius, den Frommen, den Rechtschaffenden oder auch den Pflichtbewussten. Was für spannende Namen heute auch wieder. Und wir wünschen einen ebenso schönen Namenstag und einen wunderbaren Freitag jetzt auch zu Lynyrd Skynyrd und Sweet Home Alabama. Ich bin Imme Tröger, sag willkommen in der ARD-Hitnacht und kommen Sie gut mit uns in den neuen Tag.

Nelly Furtado, so geht's hier mit uns in den Freitagmorgen, gleich auch mit Juanes und La Camisa Nera. Und zwar nach lieben Grüßen von Anne, die schreibt, hallo nach Dresden. Ich bin eine Stammhörerin, wenn ich des Nachts wach bin. Beste Grüße in meine Geburtsstadt aus der Nähe von München von Anne. Rainer schickt liebe Grüße aus Hamburg und Uwe schreibt, guten Morgen, liebe Imme, der absolute Ohrwurm für mich ist und bleibt Drive Fast von Bruce Springsteen. Diesen Sänger mag ich ganz besonders. Ansonsten ist mein Musikgeschmack ziemlich querbeet. Deshalb mag ich auch eure Musik. Macht weiter so, euer Streifenfahrer Uwe aus Zeitz. Irmgard hat uns geschrieben und sie findet die Hitnacht echt super heute. Freut sich über die Musik und auch über den Begriff Husky Blond für die Haarfarbe von Senioren. Die begehen ja heute ihren Ehrentag. Heute ist Tag der Senioren. Und Grüße kommen auch von Hartmut. Der schreibt, ich liege in Rheinland-Pfalz im Krankenhaus und höre die ARD-Hitnacht aus Dresden. Das macht was mit mir. Ich träume von der schönen Mosel, von der Stadt, die mir so viel bedeutet. Ich stelle mir vor, wie sie gleich wach wird und sie hat mir viel zu erzählen heute Morgen. Hartmut Dresden grüßt erstmal zurück und wünscht herzlich gute Besserung. Danke Ihnen allen für die Grüße, für die Anrufe, für die Post. Immer, immer wieder gerne. Schön, dass Sie mit uns durch die Nacht gehen in diesen neuen Morgen. Zusammen jetzt mit Juanes und La Camisa Nera um 4.25 Uhr in der ARD-Hitnacht.

0: Und hier ist der Verkehrsservice in der ARD-Hitnacht. Die A4 Görlitz Richtung Dresden ist zwischen Kodersdorf und Niederseifersdorf wegen Bauarbeiten noch bis 5 Uhr circa gesperrt. Eine Umleitung führt sie über die U4. Die A7 Kassel Richtung Fulda ist zwischen Kirchheim und Hattenbacher Dreieck wegen eines querstehenden Anhängers nach wie vor gesperrt. Und A70 Bamberg Richtung Schweinfurt-Werneck. Die ist gesperrt zwischen Dreieck Werntal und Dreieck Schweinfurt-Werneck wegen Bergungsarbeiten nach einem Unfall. Das Ganze circa noch bis 6 Uhr. Wir wünschen eine gute Fahrt.
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UB40 mit Can't Help Falling in Love. Das ist die AD-Hitnacht hier um 4.35 Uhr. Und da hätten wir um ein Haar Tom Petty jetzt an dieser Stelle gehört mit seinen Heartbreakers, also beim nächsten Song. Denn als Mike Campbell den Song schrieb, da konnte er sich vorstellen, dass ihn vielleicht Tom Petty singt. Der allerdings, der wollte nicht. Also so richtig passte das Lied nicht zur Band und auch nicht zum neuen Album. Und so rief der Produzent Don Henley an und der war sofort Feuer und Flamme für das Lied und machte den Song zum Hit. Hier ist Don Henley mit The Voice of Summer. Schönen guten Morgen.

Die Fine Young Cannibals, Good Thing. Um 4.52 Uhr die ARD-Hitnacht ist hier mit Imme Tröger. Mit schöner Musik, eben ja mal zum Durchhalten und manchmal auch zum Wachbleiben oder auch richtig munter werden. Gleich gibt's das Neueste des Morgens und den Blick auf die Straßen. Und bis dahin begleiten Sie auch Fox the Fox mit Precious Little Diamonds und Bob Dylan mit Blowing in the Wind. So fängt der neue Morgen gut an. Einen schönen Freitag wünsche ich.

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1: Um 5 Uhr mit Wolfgang Berger. Deutschland und 6 weitere Staaten haben ein israelisches Siedlungsprojekt im Westjordanland verurteilt. In einer gemeinsamen Erklärung der 4 Staats- und Regierungschefs fordern sie Israel auf, das umstrittene Vorhaben aufzugeben. Aus Berlin Dagmar Pepping.
2: Die Entscheidung der israelischen Regierung, Ausschreibungen für den Bau des Siedlungsprojektes zu veröffentlichen, ist inakzeptabel, heißt es in der gemeinsamen Erklärung, die von der Bundesregierung herausgegeben wurde. Das Siedlungsgebiet würde die Aussichten auf eine Zwei-Staaten-Lösung untergraben, indem das Westjordanland geteilt und die Einheit der palästinensischen Gebiete beschädigt werde. Die Länder fordern die Regierung Israels, Zitat, nachdrücklich dazu auf, die Pläne unverzüglich zurückzunehmen und die Ausweitung der Siedlungen im Westjordanland zu beenden.
1: Der Städtetag fordert, eine Pflegevollversicherung einzuführen. Hintergrund ist die zunehmende finanzielle Überlastung der Städte und Gemeinden. Aus der Nachrichtenredaktion Christiane Rüther.
3: Die Bundesregierung plant eine Pflegereform. Sie soll noch in diesem Jahr verabschiedet werden. Jetzt ein neuer Vorschlag, eine Pflegevollversicherung. Städtetagspräsident Jung sagte der Neuen Osnabrücker Zeitung, so würden Menschen, die ihr Leben lang hart gearbeitet haben, nicht mehr wegen der Pflegekosten in die Sozialversicherung fallen. Wenn Senioren ihren Heimplatz nicht mehr selbst bezahlen können, müssten die Städte und Gemeinden einspringen. Bei der Umstellung auf eine Pflegevollversicherung rechnet Jung mit einer Entlastung der kommunalen Haushalte in Milliardenhöhe.
1: Der große Waldbrand bei Hürtgenwald in der Eifel ist vollständig gelöscht. Die letzten Einheiten ziehen sich aus dem Brandgebiet zurück, wie der Bürgermeister der gleichnamigen Gemeinde Kranen am Abend mitteilte. Das Feuer war vor einer Woche ausgebrochen. Ein Ortsteil von Hürtgenwald im Kreis Düren wurde zwischenzeitlich aus Sicherheitsgründen evakuiert. Ein schweres Erdbeben hat die südliche Andenregion von Peru erschüttert. Mindestens 2 Menschen wurden laut Zivilschutz verletzt. Die Behörden meldeten Schäden an Gesundheitszentren und einer Schule. Aus dem ARD-Studio Südamerika Anne Herberg.
4: Zur Stärke des Bebens gibt es unterschiedliche Angaben. Während das peruanische geophysikalische Institut IGP einen Mittelwert von 7,2 angab, ermittelte der US-amerikanische geologische Dienst einen Wert von 6,7. Aufgrund der Tiefe des Epizentrums von laut peruanischen Angaben 108 Kilometern und den eher wellenförmigen Erschütterungen seien größere Schäden wohl ausgeblieben, erklärte der Leiter der Generalinspektion der peruanischen Polizei Hernán Tavera gegenüber der Zeitung La Repubblica.
1: Das waren die Nachrichten. Das Wetter in Deutschland. Am Tage gebietsweise heiter im Süden und im Nordwesten. Schauer und Gewitter. Höchstwerte 18 bis 26 Grad. Am Samstag zeitweise Regen und vereinzelt Gewitter. Vom Nordosten bis zum Süden freundliche Phasen bei 17 bis 25 Grad. Sonntag überwiegend trocken. Im Norden gebietsweise Regen. Es ist 5.03 Uhr.
5: Und da schauen wir auf die Straßen, der Verkehrsservice in der ARD-Hitnacht. Die A3 Frankfurt Richtung Köln ist zwischen Lohma und Königsforst nach einem Unfall gesperrt. Die A4 Görlitz Richtung Dresden ist zwischen Kodersdorf und Niederseifersdorf wegen Bauarbeiten noch immer gesperrt. Eine Umleitung führt sie über die U4 und die A70 Bamberg Richtung Schweinfurt-Wenneck ist zwischen Dreieck Werntal und Dreieck Schweinfurt-Wenneck wegen Bergungsarbeiten ebenfalls nach einem Unfall bis ca. 6 Uhr noch gesperrt. Da, wo Sie unterwegs sind, gute Fahrt.
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5: Ja, schön, dass Sie mit uns wach werden. Sie hören uns heute aus Dresden. Frühdienst oder Feierabend, in die neue Stunde geht's jetzt in jedem Fall mit Take That und The Flood und mit Katja Klapp und Do You Really Want to Hurt Me. Schmeckt zum Wachhaltekaffee in der Nacht, bringt Sie allerdings auch sicher auf die Arbeit. Die ARD-Hitnacht heute mit Imme Tröger für Ihren Weg in den Freitagmorgen. Heute ist der 21. August.

und The Flat, so klingt der Freitagmorgen. Gleich auch mit Simon & Garfunkel und Cecilia. Und zwar nach Lionel Richie mit My Destiny. Das Lied, das ihm nach einer Zwangspause wieder zur Musik und auch zum Erfolg verhalf. Seine Karriere lag damals so ein bisschen auf Eis. Er musste sich aufgrund einer Stimmerkrankung operieren lassen. Und in der Zwischenzeit, da wurde es still um ihn. Jedoch nur, bis er laut und stark und unverkennbar wie immer zurückkam mit diesem Song hier. Hier ist Lionel Richie und My Destiny für einen guten Start in den Freitagmorgen mit der ARD Hitnacht und mit Imme Tröger.

So geht's mit uns in den neuen Tag. David Bowie, This is not America. Damit einen schönen guten Morgen am 21. August mit ganz vielen Geburtstagskindern heute wieder überall in der Republik. Und wir senden an dieser Stelle liebe Grüße und gucken mal, wer noch so feiert. Denn auch Promis haben Geburtstag. Und mit Ihnen zusammen, wenn Sie heute ein Geburtstagskind sind, dann tun das unter anderem FC Bayern-Kicker Robert Lewandowski, Sprint-Olympiasieger Usain Bolt, Moderator Oliver Geissen und auch Schauspielerin Kim Cattrall und auch Jazzlegende Count Basie, Queen-Schwester Prinzessin Margaret und Sänger Kenny Rogers wurden einst an einem 21. August geboren. Ihnen allen gute und vor allen Dingen liebevolle Stunden heute zum Geburtstag. Ständchen kommt von Grönemeyer. Prost!

0: Und da ist der Blick auf die Straßen. Der Verkehrsservice in der ARD-Hitnacht. A3 Frankfurt Richtung Köln zwischen Lohmer und Königsforst. Bergungsarbeiten. Hier ist die rechte Spur gesperrt. Aktuell dadurch 2 Kilometer Stau. Und A70 Bamberg Richtung Schweinfurt-Werneck. Die ist zwischen Dreieck Werntal und Dreieck Schweinfurt-Werneck wegen Bergungsarbeiten nach einem Unfall bis ca. 6 Uhr gesperrt. Gute Fahrt.
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0: Und Life is a Rollercoaster hier in der ARD Hitnacht. Und da kam noch ganz liebe Post von Helge. Er schreibt: Hallo liebes Team der Hitnacht, jede Nacht begleitet ihr mich durch meine Schicht. Ab 1 Uhr bin ich bei euch alleine in meiner Backstube. Da bin ich froh über diese gute Unterhaltung und tolle Musik. Ich danke euch. Alle Moderatorinnen und Moderatoren sind gegrüßt aus Boppard von Helge. Helge, danke erstmal für die Zeilen und einen guten Start natürlich in den Morgen. Und danke auch an Dominik für den Anruf auf unserem AB. Dominik hat den Tag der Senioren heute begrüßt und findet es gut, dass die Senioren Ehrungen erfahren. Dominik, ich bin da ganz bei Ihnen, bei allem. Dominiks Lieblingsohrwurm ist übrigens dieser Weg von Xavier Naidoo, hat er uns noch erzählt. Da haben wir ja auch nachgefragt, welchen Song Sie immer und immer wieder hören können. Und Dominik wünscht euch allen Truckern, Fahrern, hat er gesagt, eine sichere Fahrt. Er selbst ist auch noch unterwegs, so wie auch Rüdiger.
1: Guten Morgen. Ich höre seit 2.30 Uhr wieder Ihren Sender, wie jeden Morgen, und wünsche allen Mitarbeitern und Ihnen ein schönes Wochenende, schönen Feierabend, angenehme Tagruhe, und allen, die jetzt aufstehen oder noch unterwegs sind, allzeit gute und sichere Fahrt. Und ich begebe mich jetzt auch auf den Weg zur Arbeit und habe dann auch heute Abend so gegen 18 Uhr Feierabend. Bis dann, tschüss.
0: Ja, Mensch, Rüdiger, das ist ein langer Tag. Liebe Grüße an alle Nachteulen und Frühaufsteher. Vielen Dank für Ihre Post, für Ihre Anrufe. Wir wünschen einen schönen Freitag, gute und sichere Fahrt allzeit. Jetzt auch mit den Hooters und Zombie. All your Zombies. Um 5.40 Uhr.

Sixpence Non The Richer und Kiss Me. Einen schönen guten Morgen. Hier ist die ARD Hitnacht. 5.53 Uhr haben wir es. Wir bringen Sie nach dem Nachtdienst nach Hause. Wir bringen Sie auch gut an die Arbeit. Machen wir gleich mit Cher und If I Could Turn Back Time. Und das gleich nach The Police mit Message in a Bottle. Das ist der Weg in den Freitagmorgen und das soll ein guter Tag für Sie werden. Wir freuen uns auch heute Nacht wieder auf Sie. Und bis dahin einen schönen Freitag.

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1: Mit Sabine Winkler. Hallo und schönen guten Morgen. Ich gehe die Straße entlang und plötzlich ist da dieser Duft in der Luft. Jemand grillt. Eigentlich ist es nur ein Geruch, aber in meinem Kopf ist da sofort mehr. Ich sehe Grillgemüse, saftige Steaks, Folienkartoffeln und unsere Terrasse voll mit Familie und Freunden. Jemand steht am Grill, die Kinder laufen herum, es wird gelacht, jemand stößt mit dem Glas an. Eine Prise Grillduft reicht und ich erinnere mich an unsere Grilltage. Ich find's spannend, was Düfte mit uns machen. Unser Kopf speichert eben nicht nur Worte oder Bilder. Auch Düfte können Erinnerungen wachrufen, die ich schon fast vergessen habe. In einer Menschenmenge habe ich schon mal ein bestimmtes Parfüm wahrgenommen und musste sofort an einen Freund denken. Oder Sonnencreme. Der Duft bringt mich manchmal gedanklich sofort in den Urlaub. Manchmal öffnen mir Düfte einfach Türen zu einer anderen Zeit. Ich finde, Glaube funktioniert auch so ähnlich. Der christliche Glaube lebt nämlich nicht nur von Gedanken, Worten und Überzeugungen, sondern auch von Zeichen und Handlungen, die die Sinne berühren, die für etwas stehen und an die ich mich erinnere, wenn ich sie wieder wahrnehme. Da ist das Wasser bei einer Taufe, das Brot, das beim Abendmahl miteinander geteilt wird. Und auch für die Nase ist was dabei, Weihrauch. Sobald ich Weihrauch rieche, erinnere ich mich an die Gottesdienste in meiner Heimatgemeinde. Ostern, Weihnachten von Leichnam. Einfach immer, wenn es etwas Besonderes gab, dann hat's Weihrauch gegeben. Als Messdienerin bin ich dann in der Kirche vorne immer mit dabei gewesen, wenn das Weihrauchfass geschwenkt wurde. Für uns Kinder war das immer ein Fest, räuchern zu dürfen und zu sehen, wie der Rauch zum Himmel steigt. Wenn ich heute Weihrauch rieche, dann erinnere ich mich an die Zeit in meiner Heimatgemeinde. Christen haben Zeichen und Rituale, die sehr sinnlich sind und mit denen etwas ausgesagt wird. Sie erzählen, da war etwas, da ist etwas. Und wenn ich sie wahrnehme, spüre ich, dass ich Teil einer größeren Geschichte bin. Da ist was Verbindendes. Da sind Momente, in denen Menschen vor allem erfahren haben, ich bin nicht allein. Das lässt sich spüren. Sabine Winkler aus Esslingen von der Katholischen Kirche.
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2: Um 6 Uhr mit Andreas Herder. Guten Morgen. Die Kommunen sprechen sich für eine bessere Pflegeversicherung aus. Der Stuttgarter Oberbürgermeister hält die E-Auto-Förderung nicht für zielführend. Das Wetter heute örtlich Sonne, sonst Wolken und immer mehr Regen bei maximal 17 bis 25 Grad. Der Deutsche Städtetag fordert eine Pflegevollversicherung. Präsident Jung sagte der Neuen Osnabrücker Zeitung, diese bringe den Kommunen eine Milliardenentlastung. Aus der Nachrichtenredaktion Karl Spannenberger.
3: Menschen, die ihr Leben lang hart gearbeitet haben, sollten nicht wegen der Pflegekosten in die Sozialhilfe fallen. Der Städtetag will dafür den Eigenanteil von Heimbewohnern je nach Einkommen deckeln. Finanzieren sollen das nach Jungs Worten Bund, Länder und Kommunen gemeinsam. Als Grund für den Vorstoß nannte Jung die angespannte Finanzlage der Kommunen. Sie müssen bisher einspringen, wenn Senioren die Heimplätze nicht mehr selbst bezahlen können. Die Bundesregierung will die Pflegereform noch in diesem Jahr verabschieden. Sonst droht den Pflegekassen ein Milliardendefizit.
2: Die Bundesnetzagentur hat die Energieversorger aufgerufen, ihre Gasspeicher zu füllen. Grund sind Befürchtungen von Verbraucherschützern, dass es im Winter zu Engpässen und steigenden Preisen kommen könnte. Agenturchef Müller sagte im ZDF, Ziel müsse in den nächsten 2 Monaten ein Füllstand von 70% sein. Der bisher größte Waldbrand in Deutschland in diesem Sommer ist gelöscht. Die Feuerwehr in Hürtgenwald in der Eifel hat ihren Einsatz am Abend für beendet erklärt. Das Feuer war vor einer Woche ausgebrochen. Rund 300 Hektar Wald wurden zerstört. Zu den Nachrichten aus Baden-Württemberg. Der Stuttgarter Oberbürgermeister Nopper warnt vor dem neuen Förderprogramm für E-Autos. Der CDU-Politiker sagte, ausländische Hersteller profitierten von der Förderung deutlich stärker als deutsche. Aus Stuttgart berichtet Laura Grabowski.
4: Mit der neuen Förderung sollen einkommensschwache Familien unterstützt werden, wenn sie sich ein E-Auto kaufen. Das bedeutet auch, dass vor allem kleinere, billigere E-Autos aus dem Ausland gekauft werden könnten. Länder wie China oder Südkorea würden somit von der Förderung profitieren und nicht die deutsche Autoindustrie, die vor allem größere E-Autos produziert. Laut Nopper betrifft das letztlich auch Arbeitsplätze in der Region. Er fordert deshalb, dass das Förderprogramm neu aufgestellt wird und deutsche Autohersteller stärker gefördert werden.
2: In Heidelberg haben Fachleute am Abend mehrere Behälter gefährlicher Pikrinsäure unschädlich gemacht. Drei Häuser und Teile der Fußgängerzone wurden vorübergehend gesperrt. Ein Anwohner hatte die Substanz in einem Lagerraum eines Mehrfamilienhauses gefunden. Laut Landeskriminalamt wird Pikrinsäure häufig in Apotheken eingesetzt. Der SC Freiburg hat sein Qualifikationshinspiel für die Fußball-Conference League gewonnen. Beim schottischen Club FC Motherwell siegte Freiburg mit 3:1. 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
6: Guten Morgen. Es gibt eine Gefahrenmitteilung für Nagold, denn im Landkreis Calw in Nagold, da brennt es stark und deswegen gibt's ganz viel Rauch und auch Geruchsbelästigung und es besteht deswegen Gefahr für die Bevölkerung. Das heißt, meiden Sie bitte das betroffene Gebiet, umfahren Sie es weiträumig, informieren Sie Ihre Nachbarn, schließen Sie Fenster und Türen, stellen Sie Lüftungen und Klimaanlagen ab und wählen Sie bitte nur in Notfällen den Notruf. Alle Verkehrsinfos gibt es jederzeit auf swr4.de.
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6: Wir schauen auf die aktuellen Werte. In Hachenburg ist es bewölkt bei 12 Grad, in Koblenz bedeckt bei 14, Kirchheim auch bedeckt 14 Grad und in Pfullendorf bedeckt bei 16 Grad. Heute am ehesten in Rheinland-Pfalz, Nord- und Mittelbaden mal sonnig. In der Südosthälfte Baden-Württembergs gibt es dagegen viele Wolken. Immer öfter auch Regen, zum Teil kräftig mit Aquaplaning und Überflutungsgefahr und lokalen Gewittern. Je nach Regen oder Sonne heute maximal zwischen 17 und 25 Grad.
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6: Guten Morgen. Sie kennen das? Manchmal machen ja Kleinigkeiten den Unterschied, ne? Wenn im Ortsnamen ein Buchstabe fehlt, zum Beispiel. Und wenn dann noch so ein Witzbold die Ortsschilder vertauscht, dann wird das richtig verwirrend. Was die Anwohner von Lorch im Ostalbkreis dazu sagen, dass sie mal kurzzeitig in Lorch in Hessen an der Bergstraße gewohnt haben. Das hören Sie hier gleich nach drei Hits. Mit einem 70er Classic von den Bee Gees starten wir rein in diesen Freitag.
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Schönen Freitagmorgen mit SWR 4 um 6:11. Wir wachen ja gerade so langsam zusammen auf. Und da haben wir was für Sie. Ein 70er-Classic von den Spinners. Working My Way Back to You. Damit bleiben Sie ruhig noch ein paar Minütchen liegen und läuten ganz entspannt diesen Freitag ein mit SWR 4.

0: Viertel nach sechs ist es. Schönen Freitagmorgen hier in SWR 4. Vielleicht kennen Sie das. Es sind ja oft Kleinigkeiten, die im Leben den Unterschied machen. Ob der Wecker zum Beispiel um 6 oder um 6.15 Uhr klingelt, finde ich persönlich, ist ein großer Unterschied. Oder ein einziger Buchstabe zum Beispiel. Lorch im Ostalbkreis hatte gerade, hoppala, das Ortsschild von Lorch in Hessen an der Bergstraße und umgekehrt. Unbekannte haben aus offenbar Jux und Dollerei die jeweiligen Ortsschilder getauscht und sind dafür diese 200 Kilometer Entfernung gefahren. Und was sagen die Anwohner im Ostalbkreis?
1: Ach, sowas Verrücktes.
2: Ja, da hat jemand schon Aufwand betrieben. Vermutlich illegal, aber witzig.
3: Ist ein Gag. Aber viele sehen es dann anders. Die verfahren sich dann einfach und denken, wo bin ich? Ja, hier in Lorch, das ist alles so ein bisschen eingebürgert. Die sind dann gleich erschreckt, wenn was nicht stimmt.
0: Ja, dann können wir sie jetzt beruhigen. Es stimmt alles. Bloß das Schild war mal kurz vertauscht. Und wer weiß, vielleicht werden Lorch und Lorch ja noch Partnerstädte. Die Schilder sind jetzt per Post auf der Heimreise in ihre richtige Stadt. SWR 4 ist hier mit den Commodores aus den 70ern.

0: Jeha, einmal runter vom Pferd. 6.23 Uhr ist es in SWR 4.
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7: Es ist 6.30 Uhr.
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9: Mit Katharina Racke, guten Morgen. Giftige Chemikalie in Betrieb im Enzkreis ausgelaufen. Feuerwehr Baden-Baden wünscht sich autonome Drohne und das Wetter.

0: Person wurde bei dem Vorfall leicht verletzt.
1: Die Feuerwehr Baden-Baden ist seit Anfang Juli viel stärker gefordert als im vergangenen Sommer. Fast 270 Mal wurde die Feuerwehr gerufen, vor allem wegen der anhaltenden Trockenheit, die zu Flächen- und Waldbränden geführt hat. Feuerwehrchef Christian Pilado sagt, die Feuerwehr sei gut gerüstet. Er wünscht sich allerdings eine autonom fliegende Drohne.
2: Tatsächlich sind wir schon gut aufgestellt, was die Thematik Vegetations- und Waldbrände anbelangt. Wir werden versuchen, immer besser zu sein. Wasserbehälter ist so ein großer Punkt. Da sind wir, glaube ich, in Baden-Baden schon herausragend ausgestattet, die gut verteilt im Wald sich befinden, auf die wir schnell und sicher zugreifen können. Und Drohnen setzen wir schon regelhaft ein. Darüber hinaus gibt es natürlich autonom fliegende Drohnen, die uns schon vorausfliegen. Wenn wir so ein System zum Laufen bekommen könnten, dann wäre das natürlich eine weitere Steigerung unserer Erkundungsfähigkeit in diesem Kontext.
1: Der Baden-Badener Feuerwehrchef Christian Pilado. Die Polizei Rastatt hat am Mittwochabend Drogenkontrollen in der Innenstadt durchgeführt. Dabei wurden drei mutmaßliche Dealer und ihre Kunden vorläufig festgenommen. Bei den Männern wurden unter anderem Drogen wie Ecstasy, Kokain und Marihuana sichergestellt. Ein Mann hatte einen gefälschten Ausweis bei sich. Die Polizei führte noch in der Nacht eine Hausdurchsuchung und andere Maßnahmen durch.
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1: Heute dichte Wolken und Sonne im Lauf des Nachmittags und am Abend stellenweise Schauer und Gewitter. Höchste Werte heute 21 Grad an der oberen Enz, 25 Grad am Rhein. Morgen dann letzte Schauer, danach trocken und zeitweise Sonne bis 24 Grad. Und am Sonntag wird's recht sonnig und noch etwas wärmer.
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4: Vorsicht bitte, auf der A5 Frankfurt Richtung Karlsruhe, auf Höhe des Rastplatzes Brühlgraben, da steht ein defekter Laster auf dem Verzögerungsstreifen. Vorsicht auch auf der B269 Birkenfeld Richtung Grenzübergang Saarlouis zwischen St. Wendel und Winterbach. Eine ungesicherte Unfallstelle, da liegt ein totes Reh. Und Vorsicht im Main-Taunus-Kreis und in Wiesbaden auf der Landesstraße zwischen Langenhain und Hofheim-Wallau ebenfalls ein totes Reh auf der Straße. 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
4: Guten Morgen. Diese Woche hat es ja endlich mal wieder geregnet im Südwesten. Und deswegen haben wir Ihnen die schönsten Regenhits rausgesucht. Und Sie entscheiden im SWR4 WhatsApp-Kanal, mit welchem wir hier um kurz nach 7 in den Freitag starten. Zur Wahl stehen die Eurythmics. Oder CCR, wie wär's damit? Oder auch zur Auswahl steht Aha. Stimmen Sie noch schnell mit ab im SWR 4 WhatsApp-Kanal. Das Ergebnis gibt's dann um kurz nach 7.
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Guten Morgen in SWR 4, 6.39 Uhr und einige wachen heute bestimmt mit schweren Beinen auf. Die Fahrer der Deutschland-Tour. Das größte Radrennen in Deutschland ist ja gestern gestartet. Um 12 Uhr geht's heute weiter von Schwäbisch Hall nach Offenbach an der Queich. Und durch den Südwesten zu radeln ist doch am allerschönsten, ne? Vor allem mit dem schönsten Musikmix in der SWR 4.

0: SWR 4 ist hier. Der Freitagmorgen, 6.42 Uhr ist es. Und Sie brauchen, also Sie könnten jetzt wirklich, nee, jetzt ehrlich, Sie brauchen jetzt diesen Regentanz nicht weiterzumachen vor Ihrer Haustür. Alles gut, der bringt schon was. Wetterexperte Stefan Bender, wie sieht's denn aus für heute?
1: Ja, der bringt sogar ziemlich viel. Ich mache gleich mal den Sprung in die Regensumme für morgen früh. Da haben wir am Bodensee in Oberschwaben und im Allgäu 30, 40 Liter Wasser pro Quadratmeter.
0: Wow.
1: Also das muss heute noch kommen und das werden viele jetzt nicht glauben. In vielen Regionen ist es meist noch trocken. Aber die Regenwolken breiten sich aus heute Morgen. Erstmal, also wir haben heute das vorweg, zwei Typen von Regen.
0: Mhm.
1: Heute Morgen kommt der schöne Landregen rein, der einfach so zart und länger anhaltend übers Land regnet.
0: Ja.
1: Und zwar vor allem im Breisgau, am Hochrhein, Bodensee, Oberschwaben, Allgäu. Da fängt es einfach an zu regnen. Mhm. Einfach nur so. Weiter im Norden noch gar nichts, da scheint die Sonne. Im Siegerland, Westerwald, in der Eifel scheint die Sonne. So, jetzt haben wir den ersten Typus abgehakt und am Nachmittag kommt der zweite Regen rein. Da lockert es nämlich auf, das Ganze wird konvektiv und dann kommen Schauer und Gewitter dazu. Und die dann überall, also vom Westerwald bis zum Bodensee kann es mal heftig krachen. Das ist so eine Regennummer, die wir nicht so brauchen. Also da besteht halt auch Unwettergefahr.
0: Sagen wir mal, was heißt konvektiv?
1: Konvektiv heißt, wenn der Boden ein bisschen warm ist und die Sonne noch reinscheint, was sie ja noch macht durch die Lücken, dann geht die Luft nach oben, steigt nach oben wie die Blasen im Kochtopf und dann entwickeln sich dicke, fette Quellwolken und die bringen die Gewitter.
0: So, und dann kracht's. Wie doll kracht es denn? Ist das noch schön oder ist das schon gefährlich?
1: Nee, das ist gefährlich. Also die Gewitter vereinzelt, das ist lokal begrenzt, aber vereinzelt besteht dann auch wieder die Gefahr von Sturmböen und heftigen Regengüssen.
0: Was erwartet uns am Wochenende?
1: Am Wochenende wird es morgen auch noch hier und da gewitterig, aber es sind nur noch ganz vereinzelte Gewitter, die fallen am Abend in sich zusammen. Bis dahin 25 Grad Maximum und der Sonntag wird richtig schön. Tolles Wetter bei maximal 26 Grad.
0: Also dann planen wir alles, was wir an Ausflügen in petto haben für den Sonntag. Ne, habe ich mir richtig notiert.
1: Ja, passt gut, würde ich sagen.
0: Gut, also dann steht die Wochenendplanung mit SWR 4 und mit einem 70er Classic von Genesis jetzt. Kommen wir rein in diesen Freitagmorgen um gleich 7:15. Guten Morgen für Sie.

Schönen guten Morgen in SWR 4, 10 vor 7 ist es. So, jetzt hüpfen wir raus aus den Federn, machen das Fenster auf, lassen frische Luft rein und dazu den schönsten Musikmix durchs Radio mit SWR 4.

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1: Mit Sabine Winkler, hallo und schönen guten Morgen. Ich gehe die Straße entlang und plötzlich ist da dieser Duft in der Luft. Jemand grillt. Eigentlich ist es nur ein Geruch, aber in meinem Kopf ist da sofort mehr. Ich sehe Grillgemüse, saftige Steaks, Folienkartoffeln und unsere Terrasse, voll mit Familie und Freunden. Jemand steht am Grill, die Kinder laufen herum, es wird gelacht, jemand stößt mit dem Glas an. Eine Prise Grillduft reicht und ich erinnere mich an unsere Grilltage. Ich find's spannend, was Düfte mit uns machen. Unser Kopf speichert eben nicht nur Worte oder Bilder. Auch Düfte können Erinnerungen wachrufen, die ich schon fast vergessen habe. In einer Menschenmenge habe ich schon mal ein bestimmtes Parfüm wahrgenommen und musste sofort an einen Freund denken. Oder Sonnencreme. Der Duft bringt mich manchmal gedanklich sofort in den Urlaub. Manchmal öffnen mir Düfte einfach Türen zu einer anderen Zeit. Ich finde, Glaube funktioniert auch so ähnlich. Der christliche Glaube lebt nämlich nicht nur von Gedanken, Worten und Überzeugungen, sondern auch von Zeichen und Handlungen, die Sinne berühren, die für etwas stehen und an die ich mich erinnere, wenn ich sie wieder wahrnehme. Da ist das Wasser bei einer Taufe, das Brot, das beim Abendmahl miteinander geteilt wird. Und auch für die Nase ist was dabei, Weihrauch. Sobald ich Weihrauch rieche, erinnere ich mich an die Gottesdienste in meiner Heimatgemeinde. Ostern, Weihnachten von Leichnam, einfach immer, wenn es etwas Besonderes gab, dann hat's Weihrauch gegeben. Als Messdienerin bin ich dann in der Kirche vorne immer mit dabei gewesen, wenn das Weihrauchfass geschwenkt wurde. Für uns Kinder war das immer ein Fest, räuchern zu dürfen und zu sehen, wie der Rauch zum Himmel steigt. Wenn ich heute Weihrauch rieche, dann erinnere ich mich an die Zeit in meiner Heimatgemeinde. Christen haben Zeichen und Rituale, die sehr sinnlich sind und mit denen etwas ausgesagt wird. Sie erzählen, da war etwas, da ist etwas. Und wenn ich sie wahrnehme, spüre ich, dass ich Teil einer größeren Geschichte bin. Da ist was Verbindendes. Da sind Momente, in denen Menschen vor allem erfahren haben, ich bin nicht allein. Das lässt sich spüren. Sabine Winkler aus Esslingen von der Katholischen Kirche.
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2: Um 7 Uhr mit Andreas Herder. Guten Morgen. Die Bundesnetzagentur ruft zum Füllen der Gasspeicher auf. Der SC Freiburg gewinnt das Qualifikationshinspiel für die Fußball-Conference League. Das Wetter heute örtlich Sonne, sonst Wolken und Regen bei 17 bis 25 Grad. Die Bundesregierung rechnet trotz aktuell nur etwa halb voller Gasspeicher nicht mit Heizproblemen im Winter. Es sei keine Mangellage zu erwarten, heißt es aus dem Wirtschaftsministerium. Der Chef der Bundesnetzagentur Müller appellierte im ZDF an die Versorger, ihre Speicher zu füllen.
3: Wir wollen gut 70% im Durchschnitt erreichen. Das ist in der Tat inzwischen sehr ambitioniert. Das ging nur in einem sehr, sehr optimalen Szenario. Wir haben ja noch die Flüssiggasterminals. Wir haben Norwegen, Belgien, Holland, Frankreich. Also es gibt ja aus mehreren Quellen Gas zur Versorgung. Aber der Stand der Speicher ist nicht zufriedenstellend.
2: Gestern hatten Verbraucherschützer wegen der niedrigen Füllstände vor höheren Gaspreisen gewarnt. Der Deutsche Städtetag fordert eine Pflegevollversicherung. Präsident Jung sagte der Neuen Osnabrücker Zeitung, so könne verhindert werden, dass Menschen wegen der hohen Pflegekosten in die Sozialhilfe rutschen. Er schlägt außerdem vor, den Eigenanteil der Heimbewohner zu deckeln. Mehrere EU-Staaten fordern Israel auf, sein Siedlungsprojekt im Westjordanland zu stoppen. In einer Erklärung von Deutschland, Frankreich, Großbritannien und Italien heißt es, das Projekt teile das Westjordanland praktisch in zwei Hälften. Dort will Israel tausende weitere Wohnungen bauen, was als völkerrechtswidrig gilt. Zu den Nachrichten aus Baden-Württemberg. Nach einem Unfall auf der A8 bei Wendlingen im Kreis Esslingen haben Sicherheitsbeamte von Innenminister Hagel eine Frau aus ihrem Auto gerettet. Hagel sagte den badischen Neuesten Nachrichten, seine Kolonne habe sofort angehalten. Bei dem Unfall hatte sich ein Auto überschlagen. Die Sicherheitsbeamten schlugen die Scheiben des Wagens ein und betreuten die 38-jährige Fahrerin bis zum Eintreffen der Rettungskräfte. Der SC Freiburg hat sein Qualifikationshinspiel für die Fußball-Conference League gewonnen. Beim schottischen Club FC Motherwell siegte die Mannschaft mit 3:1 und das trotz eines frühen Gegentors. Aus der Sportredaktion Marcos Castanis.
4: Bereits nach 69 Sekunden trafen die Gastgeber zum 0:1 aus SC-Sicht. Danach übernahmen die Breisgauer allerdings die Kontrolle. Matthias Ginter sorgte mit einem Kopfball nach 28 Minuten für den Ausgleich. Nach dem Seitenwechsel entschied Schiedsrichter Petrescu nach einem Ziehen an Yannick Engelhardt auf Strafstoß und Platzverweis für Motherwell-Verteidiger Moorman. Den fälligen Elfmeter verwandelte erneut Ginter in der 65. Minute. Den Schlusspunkt setzte der eingewechselte Neuzugang Keske Goto per Kopfball in der Nachspielzeit. Kommenden Donnerstag kann der SC Freiburg dann vor heimischer Kulisse den Einzug in die Conference League perfekt machen.
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5: Vorsicht bitte auf der A60 Bingen Richtung Mainz zwischen Heidesheim und Dreieck Mainz. Da steht ein defektes Fahrzeug auf der rechten Spur. Vorsicht im Kreis Merzig-Wadern auf der Landesstraße zwischen dem Abzweig nach Weierweiler und Nunkirchen. Eine ungesicherte Unfallstelle. Da liegt ein totes Reh. Und A60 Rüsselsheim Richtung Mainz zwischen Rüsselsheim Mitte und Bischofsheim. 2 Kilometer stockender Verkehr. 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
5: In Daun ist es bewölkt bei 12 Grad, in Moosbach bewölkt bei 13 und wir haben 14 Grad und Wolken in Furtwangen und Edenkoben. SWR 4 Wetterexperte Stefan Bender weiß noch mehr. Guten Morgen.
6: Guten Morgen. Ein Tief bringt feuchte und labile Luft zu uns. Am Vormittag und über Mittag fällt zunächst nur vereinzelt Regen und gelegentlich scheint die Sonne. Am Nachmittag und am Abend ziehen teils heftige Schauer und Gewitter durch. Vereinzelt besteht Unwettergefahr. Bis dahin werden im Nordschwarzwald 17 und im Kraichgau und am Oberrhein bis zu 21 Grad erreicht. Am Wochenende ändert sich an den Temperaturen nicht viel. Morgen gibt es vereinzelt Schauer und Gewitter und am Sonntag scheint oft die Sonne.
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5: Guten Morgen. Diese Woche hat es ja endlich mal wieder geregnet im Südwesten. Und deswegen haben wir Ihnen als Wochenbilanz quasi die schönsten Regenhits rausgesucht. Und Sie haben sich entschieden im SWR 4 WhatsApp-Kanal, mit welchem wir hier jetzt in den Morgen starten. CCR haben die Nase ganz weit vorn mit Have You Ever Seen the Rain? Schönen Freitag.
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schönen Freitag mit SWR 4. Sagen Sie, fühlen Sie das auch? Dieses besondere Freitagsgefühl, sind ja alle irgendwie immer ein bisschen lockerer, ein bisschen fröhlicher. Wobei ich dafür wäre, dass wir jeden Tag so sind. Geht am besten mit dem schönsten Musikmix hier in SWR 4. Guten Morgen.

0: Hier ist Ihr Freitagmorgen in SWR 4, 7.14 Uhr ist es. Und ich finde ja, 7.14 Uhr ist die beste Zeit dafür, dass wir uns mal selbst loben. Oder? Bei unseren eigenen Talenten stapeln wir ja oft viel zu tief. Also ich finde, da kann man ruhig mal sagen, was man richtig gut macht. Also raus damit, worin sind Sie denn so richtig gut?
1: Gut, ich bin relativ gut planerisch tätig, kann komplexe Dinge auf einfache Sachverhalte runterbrechen und behalte den Überblick über große Themen.
2: Wir spielen, das können wir gut und das macht Spaß.
3: Grillen, ich grill viele Sachen nach, also nicht nur Wurst und Steak, sondern halt ausgefallene Sachen.
4: Nett sein, ehrenamtlich arbeiten, fotografieren, freundlich sein, helfen.
5: Ich glaube, ich bin ein sehr empathischer Mensch. Wenn jemand mir entgegenkommt, kann ich mich gut in die Leute hereinversetzen.
0: Also ich, wenn ich das sagen darf, ich kann besonders gut Lebkuchen backen. Ich habe da so ein altes Buch zu Hause, das ist noch aus den 70ern. Und ich backe die nach diesem Rezept seit 25 Jahren und alle finden die toll. Jetzt haben schon die SWR4-Kollegen gesagt, ich möge das bitte unter Beweis stellen. Das mache ich aber erst in der Weihnachtszeit. Haben wir noch ein bisschen Zeit. Wir sind gespannt, was Sie so richtig gut können.
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0: 20 nach 7 ist es in SWR 4. Vorsicht bitte auf der A3 Würzburg Richtung Frankfurt. Zwischen Helmstadt und Wertheim-Lengfurt liegt ein Metallteil auf der Fahrbahn.
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0: Es ist 7.30 Uhr.
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2: Mit Katharina Racki, guten Morgen. Giftige Chemikalie in Betrieb im Enzkreis ausgelaufen. Feuerwehr Baden-Baden wünscht sich autonome Drohne und das Wetter stellenweise Schauer und Gewitter bis 25 Grad. Bei einem Galvanikbetrieb in Birkenfeld im Enzkreis sind gestern Abend 200 Liter einer giftigen Chemikalie ausgelaufen. Mehrere Feuerwehren und das Umweltamt waren im Einsatz. Tobias Zapp.
3: Beim Umladen soll ein Behälter mit einem giftigen, cyanidhaltigen Entfettungsmittel umgekippt sein, so die Feuerwehr. Dadurch seien rund 200 Liter des Stoffes ausgelaufen, teilweise auch in einen Abwasserschacht. Die Feuerwehr konnte nach eigenen Angaben eine Ausbreitung der Chemikalie verhindern. Die Umgebung und das Abwassernetz seien von Umweltamt und Kläranlage geprüft worden, allerdings sei keine Kontaminierung festgestellt worden. Für die Bevölkerung und die Umwelt besteht laut Feuerwehr demnach keine Gefahr. Eine Person

0: Es sind natürlich autonom fliegende Drohnen, die uns schon vorausfliegen. Wenn wir so ein System zum Laufen bekommen könnten, dann wäre das natürlich eine weitere Steigerung unserer Erkundungsfähigkeit in diesem Kontext.
1: Baden-Badens Feuerwehrchef Christian Pilado. Zwei Nachwuchswissenschaftlerinnen des Karlsruher Instituts für Technologie, KIT, erhalten eine Millionenförderung der Carl Zeiss Stiftung. Beide Forscherinnen bekommen jeweils rund 1,5 Millionen Euro. Mit dem Geld sollen interdisziplinäre Arbeitsgruppen aufgebaut werden. Die Nachwuchswissenschaftlerinnen forschen unter anderem an neuen Methoden, um Krebstherapien zu verbessern.
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1: Heute scheint neben dichten Wolken die Sonne. Im Lauf des Nachmittags und am Abend gibt es stellenweise Schauer und Gewitter. Die Höchstwerte erreichen 21 Grad an der oberen Enns, 25 Grad werden es am Rhein. Morgen dann letzte Schauer, danach trocken und zeitweise Sonne bis 24 Grad. Und am Sonntag wird es recht sonnig und etwas wärmer.
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3: Vorsicht bitte auf der A60 Richtung Rüsselsheim zwischen Mainz-Laubenheim und der Weisenauer Brücke. Da steht ein defekter Laster. Und A60 Rüsselsheim Richtung Mainz zwischen Rüsselsheim-Königstetten und Bischofsheim. 3 Kilometer stockender Verkehr. 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
3: Es ist Freitag, wir haben gute Laune auf dem Weg ins Wochenende und wir spielen mit Ihnen gemeinsam Mundart oder Mumpitz. Als erstes mal um eine SWR4-Tasse und wenn es richtig gut läuft, gibt's noch ein Digitalradio obendrauf. Aber die erste Frage für die Tasse lautet, im Schwäbischen ist ein kleines bisschen ein Muggesäckele. Mundart oder Mumpitz?
4: Guten Morgen!
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Guten Morgen am Freitag in SWR 4 mit einem lockeren 70er Classic um 7.41 Uhr. Und wir gehen ein paar Jahre zurück zu diesem entspannten 60er Oldie im schönsten Musikmix am Freitagmorgen in SWR 4.

0: ist jetzt 7:45 hier in SWR 4 am Freitagmorgen. Und Freitag 7:45, Moment mal, da klingelt doch was. Da spielen wir doch mit Ihnen Mundart oder Mumpitz. Die erste Frage haben wir schon gestellt, denn Sie wissen ja, es geht erstmal um eine SWR 4-Tasse. Und dann, wenn Sie so einen richtigen Durchmarsch machen, geht es auch noch um ein Digitalradio. Und Johannes Schäfer aus Ochsenhausen, der ist bereit, um mit uns zu spielen. Ne? Guten Morgen, Johannes.
1: Einen wunderschönen guten Morgen, Chrissy.
0: Wir haben die Einstiegsfrage gestellt. Ich sag's dir nochmal, damit alle anderen auch nochmal wissen, wo wir sind. Die Einstiegsfrage lautete, im Schwäbischen ist ein kleines bisschen ein Muggesäckele. Mundart oder Mumpitz?
1: Mundart.
0: Das ist völlig richtig. Damit
1: das ist die kleinste schwäbische Maßeinheit.
0: Ah, süß. Muggesäckele. Gut, ja. Also die kleinste schwäbische Maßeinheit bringt Ihnen schon mal die SWR 4-Tasse. Und jetzt, Johannes, jetzt brauchen wir 4 richtige in 44 Sekunden.
1: Ich versuche mein Glück. Ich weiß, es ist nicht immer einfach. Man kann nicht jeden Dialekt kennen und so weiter. Es ist auch in diesem Sinne ein Spiel. Ich versuche mein Glück und mehr als daneben kann es nicht gehen.
0: Versuchen Sie das. Manchmal klingt es ja auch so derartig ausgedacht, dann liegt es vielleicht auch auf der Hand. Aber Dialekte sind unterschiedlich. Also wir tasten uns da gemeinsam ran. Ich starte mal hier die 44 Sekunden und los geht's. In Rheinhessen sagt man zu einem kleinen Glas Wein Piffsche.
1: Mundart.
0: Koffeinfreier Kaffee heißt im Schwäbischen Schloferle.
1: Mundart.
0: Zu Unfug sagt man in der Pfalz Ferz.
1: Mundart.
0: Die Frikadelle heißt im Alemannischen Rundklops.
1: Mundart.
0: Ein Depp ist im Badischen ein Simbel.
1: Mundart.
0: Im Hunsrück sagt man zu Kartoffelpüree Stampes.
1: Mundart.
0: Na, zum Glück! Super, ja, gut super gemacht, Johannes.
1: Super, da freue ich mich drauf.
0: Da kommt also das Digitalradio mit der Tasse gemeinsam in Ochsenhausen an. Aber man ist ein bisschen aufgeregt, oder?
1: Auf jeden Fall, auf jeden Fall. Und vor allem, man spielt ja selber jeden Freitag mit, wenn man es hört. Und denkt selber, ich hätte auch falsch gehabt, also... Ja, wie gesagt, man kann ja nicht jeden Dialekt kann man auswendig kennen und alles. Man hört immer wieder mal etc. Aber okay, ich bin durchgekommen und da ja, freue ich mich wirklich sehr.
0: Also Sie atmen jetzt durch und haben vielleicht dann auch noch ein bisschen mehr Verständnis für alle, die sich hier mit schweißnassen Händen rumquälen freitags um 7:45, weil es nämlich mit der Aufregung gemeinsam dann gar nicht so einfach ist, wie man vielleicht vom Radio denkt. Aber das Digitalradio und die Tasse gehen nach Ochsenhausen. Wir sagen herzlichen Glückwunsch und freuen uns hier weiter über den schönsten Musikmix in SWR 4 um 7:47 Uhr. Guten Morgen.

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Guten Morgen. 7:58 ist es und wir klopfen uns heute mal selbst auf die Schulter. Das ist nämlich auch mal erlaubt. Was können Sie denn so richtig gut? Also Dagmar aus Edenkoben, die mailt über swr4.de, dass sie mein Talent teilt, denn sie backt auch sehr gute Lebkuchen, schreibt sie. Und Benny aus Gestraz schreibt per WhatsApp, also ich bin Meister der Prokrastination. Also wenn ich was aufschieben kann, dann mache ich das auch. Warum? Schreibe ich euch später. Sit

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5: Um 8 Uhr mit Andreas Herder. Guten Morgen. Die Wirtschaft drängt die Regierung zu schnellen Reformen. Landesinnenminister Hagel ist bei einem Unfall zum Ersthelfer geworden. Das Wetter, heute örtlich Sonne, sonst Wolken und immer mehr Regen, maximal 17 bis 25 Grad. Wirtschaftsverbände und Großkonzerne aus Bayern und Baden-Württemberg fordern schnelle Reformen. In einem Brief heißt es, die Bundesregierung müsse die Beitragsbelastung durch die Sozialversicherungen nachhaltig reduzieren. Aus Berlin berichtet Christina Nagel.
6: Unternehmen in Deutschland, heißt es in dem Schreiben, aus dem die Mediengruppe Bayern zitiert, stünden unter erheblichem Druck. Wegen hoher Energiekosten, aber auch, weil die Beitragsbelastungen durch die Sozialversicherungen mit über 42% zu hoch seien. Es sei inakzeptabel, dass die Belastung trotz stabiler Beitragssätze immer weiter steige, weil die Beitragsbemessungsgrenzen angehoben würden. Reformen sind aus Sicht der Wirtschaftsvertreter entscheidend dafür, ob Unternehmen Standorte und damit auch Arbeitsplätze erhalten können.
5: Die Bundesnetzagentur hat die Energieversorger aufgerufen, ihre Gasspeicher zu füllen. Grund sind Befürchtungen von Verbraucherschützern, dass es im Winter zu Engpässen und steigenden Preisen kommen könnte. Bundesnetzagenturchef Müller sagte im ZDF, Ziel müsse in den nächsten 2 Monaten ein Füllstand von 70% sein. Der bisher größte Waldbrand in Deutschland in diesem Sommer ist gelöscht. Die Feuerwehr in Hürtgenwald in der Eifel hat ihren Einsatz am Abend für beendet erklärt. Das Feuer war vor einer Woche ausgebrochen. Rund 300 Hektar Wald wurden zerstört. Zu den Nachrichten aus Baden-Württemberg. Innenminister Hagel und seine Personenschützer sind bei einem Unfall auf der A8 bei Wendlingen im Kreis Esslingen zu Ersthelfern geworden. Ein Auto hatte sich dort überschlagen und lag auf dem Dach. SWR-Reporterin Dorina Blau.
7: Als sie sahen, dass sich die Reifen noch drehten, hätten sie sofort angehalten und seien zum Auto gerannt, sagte Hagel den badischen neuesten Nachrichten. Einer der Sicherheitsbeamten habe eine Scheibe des Unfallwagens eingeschlagen, ein anderer die Fahrerin herausgezogen, die ansprechbar und bei Bewusstsein gewesen sei. Hagel habe den Notruf gewählt. Wie die Polizei dem SWR gesagt hat, war die 38 Jahre alte Frau vermutlich unter Drogeneinfluss zu schnell unterwegs gewesen. Sie war deshalb von der Fahrbahn abgekommen, als sie von Nürtingen auf die A8 auffahren wollte. Die Frau kam mit leichten Verletzungen in ein Krankenhaus. Dort musste sie auch eine Blutprobe abgeben.
5: Der SC Freiburg hat sein Qualifikationshinspiel für die Fußball-Conference League gewonnen. Beim schottischen Club FC Motherwell siegte Freiburg mit 3:1. 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
8: Vorsicht bitte auf der A3 Köln Richtung Frankfurt. Zwischen dem Dreieck Dernbach und Montabaur liegt ein Auspuff auf der linken Spur. Vorsicht A8 München Richtung Stuttgart. Zwischen Ulm-West und Märklingen sinkt ein Zementschlauch auf der rechten und der mittleren Spur. Dann schauen wir noch auf die A60 Rüsselsheim Richtung Mainz. Zwischen Rüsselsheim-Königstetten und Bischofsheim ein defektes Auto auf der rechten Spur und 3 Kilometer stockender Verkehr. 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
8: In Gerolstein ist es bewölkt bei 11 Grad. Wir haben 13 Grad und bedeckten Himmel in Trier. Und in Stuttgart und Isny ist es bewölkt bei jeweils 15 Grad. SWR 4 Wetterexperte Stefan Bender weiß noch mehr.
9: Guten Morgen. Ein Tief bringt feuchte und labile Luft zu uns. Am Vormittag und über Mittag fällt zunächst nur vereinzelt Regen und gelegentlich scheint die Sonne. Am Nachmittag und am Abend ziehen teils heftige Schauer und Gewitter durch. Vereinzelt besteht Unwettergefahr. Bis dahin werden im Nordschwarzwald 17 und im Kraichgau und am Oberrhein bis zu 21 Grad erreicht. Am Wochenende ändert sich an den Temperaturen nicht viel. Morgen gibt es vereinzelt Schauer und Gewitter und am Sonntag scheint oft die Sonne.
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8: Guten Morgen. Heute ist der Tag, an dem Sie sich auch mal selbst auf die Schulter klopfen. Bescheidenheit ist ja eine Zier, aber wir sagen auch einfach mal laut, was wir selbst gut können. Sie melden sich bei uns über swr4.de zum Beispiel. Und Jan Asbach aus Flammersfeld im Westerwald, der pflügt so gut, dass er in der Schweiz jetzt bei der Europameisterschaft im Pflügen antritt. Was seine Kumpels zu seinem Hobby sagen und warum er nicht einfach Fußball oder Tennis spielt, das hören Sie hier nach drei Hits. Der erste ist ein 70er Classic von Smokey.
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Schönen guten Morgen mit SWR 4 um 10 nach 8 am Freitagmorgen. Ja, der Soundtrack des Lebens. Welche Songs würden bei Ihnen da reingehören? Paul McCartney hat die Frage jetzt beantwortet in einem Radiointerview in England, hat 10 Songs rausgesucht. Mit dabei zum Beispiel was von Chuck Berry, den Beach Boys, Imagine von seinem Beatles-Kollegen John Lennon. Und der schönste Musikmix hier in SWR 4 ist gut vertreten im Soundtrack des Lebens von Paul McCartney. Und auch dieser Song ist dabei von Elvis. 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

0: Rein in diesen Freitag mit SWR 4. Gleich wird's 7:45. Ja, richtig gut grillen, Wörter rückwärts sagen oder Fensterstreifen frei putzen. Sie verraten uns heute, was Sie so richtig gut können. Schreiben Sie uns gerne über swr4.de. So wie Birgit Gerwig, die schreibt, sie macht gerade eine große Sauerei in ihrer Küche und dabei ein richtig leckeres Pesto. Und Jan Asbach aus Flammersfeld im Westerwald, der kann richtig gut pflügen. Und zwar so gut, dass er jetzt sogar bei der Europameisterschaft in der Schweiz antritt. Jan, wir haben uns aufs Du geeinigt. Sag mal, worauf kommt es denn an bei dieser Europameisterschaft im Pflügen?
1: Diese Veranstaltung geht eigentlich darum, einen Acker so genau wie möglich zu bearbeiten, also zu pflügen. Und dabei kommt es halt darauf an, dass man so genau wie möglich eine vorgegebene Fläche in einer bestimmten Zeit pflügt, dass man da keine riesen Unterschiede hat, dass man auf seinem Acker bleibt. Und das kann man jetzt alles Stück für Stück, sag ich mal, üben und trainieren.
0: Du, und woher kannst du so gut pflügen?
1: Wir haben zu Hause einen landwirtschaftlichen Betrieb, wo wir auch pflügen. Hierbei geht es natürlich eher um den Sport und um die Herausforderung.
0: Und wieso juckt dich das so in den Fingern, da diese Herausforderung anzunehmen? Ich meine, du könntest ja in deiner Freizeit auch Tennis spielen oder in einer Fußballmannschaft kicken oder sonst irgendwo den Erfolg suchen. Warum ist es das Pflügen?
1: Das ist eine gute Frage. Und zwar, also Landwirtschaft hat mich schon immer interessiert. Treckerfahren mache ich auch schon mein ganzes Leben lang gerne. Mein Vater hat das früher auch schon gemacht und dementsprechend bin ich da so ein bisschen in die Fußstapfen getreten. Und natürlich die Gemeinschaft, der Zusammenhalt hier, der ist natürlich auch extrem. Das ist ein schöner Sport.
0: Was sagen denn die Frauen dazu, also, Mensch? Kannst du da punkten?
1: Ja gut, ich bin glücklich vergeben, aber meine Freundin unterstützt sich natürlich da auch und sind dann auch gut.
0: Was macht die jetzt in der Schweiz? Steht die da am Rand und jubelt oder hat die Plakate gemalt oder wie macht die das?
1: Dann stehen die natürlich auch bei mir und feuern mich an und unterstützen mich natürlich. Und dann schauen wir mal, was wird.
0: Ja, hol's das Beste raus. Wir drücken die Daumen.
1: Super, vielen Dank.
0: Na dann, wir sind gespannt, was Sie so richtig gut können. Verraten Sie es uns gern über swr4.de. Wir freuen uns drauf. So wie jetzt auf diesen 70er-Classic von Pussycat. Smile auf dem Weg in den Freitagmorgen um 7:45.

0: 8.23 Uhr ist es. Guten Morgen.
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0: Es ist 8.30 Uhr.
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2: Mit Katharina Racke, guten Tag. Radrennen Deutschland Tour heute im Landkreis Karlsruhe unterwegs. KSC spielt im Pokal am Abend in Münster und das Wetter stellenweise Schauer und Gewitter. Die Deutschland-Tour der Radprofis fährt auf ihrer Etappe heute durch den Landkreis Karlsruhe. Autofahrer müssen sich am Nachmittag auf Verkehrsbehinderungen einstellen. Rebecca Plies.
3: Die zweite Etappe der Deutschland-Tour führt die Radprofis von Schwäbisch Hall nach Offenbach an der Queich in der Südpfalz und ist 196 Kilometer lang. Im Landkreis Karlsruhe fahren die Sportler unter anderem durch Odenheim, Östringen und Oberhausen-Rheinhausen. Für das Rennen müssen zahlreiche Straßen in der Region gesperrt werden. Davon betroffen sind mehrere Buslinien im nördlichen Gebiet des Karlsruher Verkehrsverbunds. Zwischen 14.45 Uhr und 16.15 Uhr muss die B35 zwischen Reinsheim und Germersheim in beiden Richtungen voll gesperrt werden. Die Deutschlandtour gilt als das wichtigste deutsche Etappenrennen im Straßenradsport.
2: Bei einem Galvanikbetrieb in Birkenfeld im Enzkreis sind gestern Abend 200 Liter einer giftigen Chemikalie ausgelaufen. Mehrere Feuerwehren und das Umweltamt waren im Einsatz. Tobias Zapp.
4: Beim Umladen soll ein Behälter mit einem giftigen, cyanidhaltigen Entfettungsmittel umgekippt sein, so die Feuerwehr. Dadurch seien rund 200 Liter des Stoffes ausgelaufen, teilweise auch in einen Abwasserschacht. Die Feuerwehr konnte nach eigenen Angaben eine Ausbreitung der Chemikalie verhindern. Die Umgebung und das Abwassernetz seien von Umweltamt und Kläranlage geprüft worden, allerdings sei keine Kontaminierung festgestellt worden. Für die Bevölkerung und die Umwelt besteht laut Feuerwehr demnach keine Gefahr. Eine Person wurde

0: Wechseln ausgeschieden.
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0: Heute neben dichten Wolken auch Sonne im Lauf des Nachmittags und am Abend kann es stellenweise Schauer und Gewitter geben. Höchste Werte heute zwischen 21 und 25 Grad. Morgen gibt's noch letzte Schauer, dann wird's trocken. Zeitweise scheint die Sonne bis zu 24 Grad und am Sonntag recht sonnig und etwas wärmer.
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2: A60 Rüsselsheim Richtung Mainz. Zwischen Rüsselsheim Mitte und Bischofsheim ein defektes Auto auf der rechten Spur. 2 Kilometer stockender Verkehr. Und im Kreis Biberach ist die Straße zwischen Betzenweiler und Dürmentingen nach einem Unfall in beide Richtungen gerade gesperrt. 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
2: Guten Morgen. Was macht denn ihr Vierbeiner gerade? Haben Sie den im Blick? In Baden-Baden hat eine Katze den Wasserhahn in der Küche aufgedreht, während Frauchen unterwegs gewesen ist. Die Besitzerin hat das über die Überwachungskamera gesehen und die Feuerwehr gerufen. Aber als die da gewesen ist, da war der Wasserschaden schon perfekt. Also, keine Leckerlis mehr in Baden-Baden, aber den schönsten Musikmix, den gibt's hier. Schönen Freitag!
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0: können Sie richtig gut? Das fragen wir Sie ja heute Morgen in SWR 4. Na, und manche Menschen, die können richtig gute Arschbomben machen. Ohne Witz, also heute gibt's eine Meisterschaft in Eltville. Da springen Menschen vom 3-Meter-Brett und Spritzwirkung, Ausführung und Originalität der Arschbomben werden bewertet. Ich habe nicht gefragt, was sie Sinnvolles machen, nur was sie gut können.
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0: Guten Morgen am Freitag, 8.43 Uhr ist es in SWR 4. Und wenn Sie mal aus dem Fenster schauen, hier und da wird es gar nicht richtig hell vor Ihrer Haustür. Das ist teilweise ganz duster im Südwesten. Wetterexperte Stefan Bender, was macht denn Petrus heute mit uns?
1: Naja, der Petrus, der denkt sich, ihr habt jetzt genug Sonnenschein gehabt in diesem Sommer, hallo?
0: Okay, ja, da hat er auch recht.
1: Jetzt ist Zeit, dass mal ein paar dicke Wolken reinkommen. Wobei, es gibt noch ein paar Lücken, zum Beispiel im Siegerland. Da kommt sie nochmal durch, die Sonne, auch in der Eifel, vereinzelt in der Kurpfalz. Aber im Großen und Ganzen ziehen die Wolken jetzt schon richtig fett auf. Und es gibt auch Regen dazu. Die kommen also nicht ganz alleine, diese Wolken. Die haben Regen im Gepäck. Im Breisgau, im Schwarzwald, der Bodensee und in Oberschwaben regnet es sich jetzt mal so richtig ein. Längere Zeit am Stück, kräftiger Regen am Vormittag, über Mittag bis in den Nachmittag hinein. Weiter im Norden, Siegerland, Westerwald, Hunsrück, Pfalz, da bleibt es noch länger trocken, aber dann am Nachmittag kommt ein kleiner Wetterwechsel, da lockert es mal ganz kurz auf und dann kommen Schauer und Gewitter rein und die bringen auch eventuell Unwetter.
0: Temperaturtechnisch?
1: Das ist heute natürlich, weil so viele Wolken da sind, auch mal ein bisschen gedämpft. 17 bis 23 Grad, vielleicht am Rhein, wo jetzt die Sonne nochmal durchkommt, bis 25.
0: Nun steht das Wochenende vor der Tür. Welcher ist der schönste Tag des Wochenendes?
1: Also wenn es nach der Sonne geht, der Sonntag, ganz klar, der bringt schönes Wetter bei bis zu 26 Grad, der Samstag ein paar Schauer.
0: Naja, gut, also halbe, da haben wir am Sonntag genug Chancen im Südwesten, schöne Ausflüge zu machen und das Wochenende zu genießen. Und ansonsten hören Sie Ihren Garten jubeln, weil der endlich mal genug Regen abbekommt mit ein bisschen Glück. So, der Freitagmorgen ist hier, 8.45 Uhr in SWR 4, jetzt mit einem 80er-Hit von Nick Kamen.

rutschen so langsam Richtung Wochenende in SWR 4 um gleich 6:06. Und zum schönsten Musikmix am Frühstückstisch gehören neben der Tasse Kaffee natürlich die 60er Oldies. Der nächste macht sich schon breit in SWR 4. Guten Morgen.

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4: Um 9 Uhr mit Andreas Herbert. Guten Morgen. Die Wirtschaft drängt die Regierung zu schnellen Reformen. Die Bahnstrecke Crailsheim-Aalen bleibt gesperrt. Das Wetter wechselnd bewölkt mit Sonne, später Schauer und Gewitter. Im Südosten viel Regen bei maximal 17 bis 25 Grad. Wirtschaftsverbände und Großkonzerne aus Bayern und Baden-Württemberg fordern von der Bundesregierung schnelle Reformen. Die Mediengruppe Bayern zitiert aus einem entsprechenden Brief. Zu den Unterzeichnern gehören Mercedes-Benz, Porsche, ZF sowie die Arbeitgeberverbände der Metall- und Elektroindustrie. Sie berichten von hohen Energiekosten und schwierigen wirtschaftlichen Rahmenbedingungen. Die Verbände und Unternehmen fordern unter anderem, die Sozialabgaben nachhaltig zu senken. Teilweise liege die Beitragsbelastung bei mehr als 42%. Kanzleramtsministerin Warken von der CDU hat Gesprächsbereitschaft beim Hitzeschutz signalisiert. Der Koalitionspartner SPD will eine Verankerung im Grundgesetz. Aus der Union kamen dazu bisher kritische Stimmen. Warken sagte im Morgenmagazin von ARD und ZDF, man sei offen für eine Prüfung, aber...
5: Eine Grundgesetzänderung ist im Moment nicht ganz banal in dieser Legislaturperiode, auch wegen der erforderlichen Mehrheiten. Und wir sagen ganz ehrlich, jetzt nur ein Papier zu machen und über Grundgesetzänderungen zu sprechen, hilft konkret vor Ort ja erstmal gar nichts. Es gibt schon sehr viel Geld, das der Bund zur Verfügung gestellt hat, auch mit dem Sondervermögen Infrastruktur und Klimaschutz. Da können auch Mittel verwendet werden, auch vor Ort in den Ländern.
4: Nächste Woche trifft sich die Koalition zur Klausurtagung auf Schloss Hardenberg in Brandenburg. Nach dem Großbrand im Hürtgenwald in der Eifel bleibt das Gebiet erstmal gesperrt. Eine Sprecherin des Kreises Düren sagte, viele Bäume seien durch das Feuer geschwächt und könnten umstürzen. Seit gestern ist der Brand gelöscht. 300 Hektar Wald wurden zerstört. Zu den Nachrichten aus Baden-Württemberg. Die Bahnstrecke zwischen Aalen und Crailsheim ist weiter gesperrt. Eigentlich sollte sie gestern schon wieder freigegeben werden. Jürgen Klotz berichtet.
6: Offenbar kommen die Reparaturarbeiten vor Ort nicht so schnell voran wie geplant. Der Bahnbetreiber Averio hat mitgeteilt, dass auch den kompletten heutigen Freitag keine Züge auf der Strecke fahren. Zur Art des Schadens gibt es zwei Varianten. Ursprünglich war von einem Gleisbruch die Rede. Gestern sagte ein Bahnsprecher, dass es sich auch um einen Hitzeschaden an den Gleisen handeln könnte. Es gibt auch heute einen Bus-Pendelverkehr zwischen Aalen und Crailsheim. Der Intercity zwischen Aalen und Nürnberg wird umgeleitet.
4: Bei einem Feuer beim Laserhersteller Trumpf in Ditzingen ist ein Millionenschaden entstanden. Nach Polizeiangaben hat vergangene Nacht wohl ein technischer Defekt den Brand verursacht. Verletzt wurde niemand, allerdings wurden mehrere wertvolle Bilder in den oberen Stockwerken der Firma beschädigt. 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
7: Die B10 Mühlacker Stuttgart ist zwischen Münchingen Nord Ditzingen und Münchingen Ost Kallenberg in beide Richtungen wegen einer Unfallaufnahme gesperrt. Ansonsten ist nichts los. 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
7: Wir haben in Idar-Oberstein Wolken und 13 Grad, in Niederolm und Buchen Wolken und 15 Grad und in Baden-Baden ist es bedeckt bei 16 Grad. Der SWR 4 Wetterexperte Stefan Bender mit den Aussichten.
8: Guten Morgen. Ein Tief bringt feuchte und labile Luft zu uns. Am Vormittag und über Mittag fällt zunächst nur vereinzelt Regen und gelegentlich scheint die Sonne. Am Nachmittag und am Abend ziehen teils heftige Schauer und Gewitter durch. Vereinzelt besteht Unwettergefahr. Bis dahin werden im Nordschwarzwald 17 und im Kraichgau und am Oberrhein bis zu 21 Grad erreicht. Am Wochenende ändert sich an den Temperaturen nicht viel. Morgen gibt es vereinzelt Schauer und Gewitter und am Sonntag scheint oft die Sonne.
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7: Guten Morgen. In 2 Wochen starten wir ins große SWR4-Festival in Wörth am Rhein. Und weshalb es sich lohnt, auf jeden Fall dabei zu sein, das verrät Ihnen eine absolute Insiderin. SWR4-Moderatorin Sabine Gronau, gleich nach 3 Hits. Hier kommt erstmal ein 70er-Classic von Neil Diamond.
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SWR4 ist hier am Freitagmorgen, 10 nach 9. Na, worin sind Sie denn richtig gut? Das fragen wir Sie heute Morgen. Und Gabi Kaiser aus Stuttgart mailt uns über swr4.de, dass sie am besten Socken stricken kann. Und am liebsten macht sie das für ihre ganzen Bekannten und Freunde. Sehr gut, weiter so.

0: 14 Minuten nach 9 ist es gleich in SWR 4 und die Vorfreude steigt jeden Tag.
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9.23 Uhr in SWR 4. Vorsicht bitte auf der B10 Stuttgart Richtung Ulm auf Höhe Plochinger Dreieck. Da steht ein defektes Fahrzeug auf der rechten Spur. Fahren Sie da bitte vorsichtig.

0: Es ist 9.30 Uhr.
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2: Mit Katharina Racke, guten Morgen. Radrennen Deutschland-Tour heute im Landkreis Karlsruhe unterwegs. KSC spielt im Pokal am Abend in Münster und das Wetter stellenweise Schauer und Gewitter. Die Deutschland-Tour der Radprofis fährt auf ihrer Etappe heute durch den Landkreis Karlsruhe. Autofahrer müssen sich am Nachmittag auf Verkehrsbehinderungen einstellen. Rebecca Plies.
3: Die zweite Etappe der Deutschland-Tour führt die Radprofis von Schwäbisch Hall nach Offenbach an der Queich in der Südpfalz und ist 196 Kilometer lang. Im Landkreis Karlsruhe fahren die Sportler unter anderem durch Odenheim, Östringen und Oberhausen-Rheinhausen. Für das Rennen müssen zahlreiche Straßen in der Region gesperrt werden. Davon betroffen sind mehrere Buslinien im nördlichen Gebiet des Karlsruher Verkehrsverbunds. Zwischen 14.45 Uhr und 16.15 Uhr muss die B35 zwischen Reinsheim und Germersheim in beiden Richtungen voll gesperrt werden. Die Deutschlandtour gilt als das wichtigste deutsche Etappenrennen im Straßenradsport.
2: Bei einem Galvanikbetrieb in Birkenfeld im Enzkreis sind gestern Abend 200 Liter einer giftigen Chemikalie ausgelaufen. Mehrere Feuerwehren und das Umweltamt waren im Einsatz. Tobias Zapp.
4: Beim Umladen soll ein Behälter mit einem giftigen, cyanidhaltigen Entfettungsmittel umgekippt sein, so die Feuerwehr. Dadurch seien rund 200 Liter des Stoffes ausgelaufen, teilweise auch in einen Abwasserschacht. Die Feuerwehr konnte nach eigenen Angaben eine Ausbreitung der Chemikalie verhindern. Die Umgebung und das Abwassernetz seien von Umweltamt und Kläranlage geprüft worden, allerdings sei keine Kontaminierung festgestellt worden. Für die Bevölkerung und die Umwelt besteht laut Feuerwehr demnach keine Gefahr. Eine Person wurde bei dem Vorfall leicht verletzt.
2: In der ersten Runde des DFB-Pokals wartet heute Abend Preußen Münster auf den Karlsruher SC. Für das K.O.-Spiel hat KSC-Trainer Maximilian Senft mit seinem Team auch Elfmeterschießen trainiert.
5: Ich denke, die größten und besten Nationalteams zeigen es vor, wie man sich vorbereiten kann auf Elfmeterschießen. Dementsprechend ist das auch was, ja, wo wir jedes Prozent rauskitzeln wollen. Du kannst natürlich ein Elfmeterschießen nie genauso nachstellen, wie es dann unter Druck ist. Aber es gibt schon gewisse Dinge, die wir beachten wollen, die wir trainiert haben. Und dementsprechend ist das genauso Teil unserer Vorbereitung.
2: In den letzten 7 Pokalwettbewerben ist der KSC 4-mal nach 11 Metern.

0: stockender Verkehr. Und die B10 Mühlacker Stuttgart ist zwischen Münchingen Nord Ditzingen und Münchingen Ost Kallenberg in beide Richtungen nach einem Unfall gesperrt. 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
0: Guten Morgen. Sonntag wird der schönere Tag des Wochenendes, nur so für Ihre Planung. Da ist perfektes Ausflugswetter im Südwesten. Aber wohin geht's denn? Sie schicken uns Ihre Lieblingsplätze und wir testen sie für alle anderen. Wolfgang Möller hat uns geraten, mal im Remstal-Kino vorbeizuschauen. Warum da aber gar kein Kinofilm läuft und was stattdessen den Reiz ausmacht, das hören Sie gleich nach drei Hits.
2: Guten Morgen.
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Guten Morgen, hier ist SWR 4, 20 vor 10 ist es und im Südwesten steht wieder einiges an am Wochenende. Heute startet der Jahrmarkt in Bad Kreuznach und das Weinfest in Flörsheim-Dahlsheim geht auch das ganze Wochenende. In Nussbach steigt das Dorffest und letzte Chance in Ulm, da geht heute das Weinfest zu Ende. Viel Spaß mit SWR 4.

0: Wir rutschen hier rein in den Freitag mit SWR 4 um 9:45.
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0: Ja, Sie schicken uns ja fleißig Ihre Lieblingsplätze im Südwesten über swr4.de, damit wir Sie weitersagen. Susanne Halder zum Beispiel hat uns den ehemaligen Bahnhof in Durlesbach empfohlen. Mit der liebevoll restaurierten Schwäbische Eisenbahn. Vielleicht ist das eine Idee für Ihr Wochenende. Oder Heidrun Riesler, die hat den Tipp, mal wieder das Hambacher Schloss zu besuchen. Die Wiege der deutschen Demokratie. Und ganz neugierig ist unser Unterwegsreporter Stefan Nink beim Tipp von Wolfgang Möller geworden. Der hat ihm nämlich geraten, mal im Remstal-Kino vorbeizuschauen. Was ist denn das, Stefan?
2: Das habe ich mich auch gefragt, als ich los bin nach Beutelsbach. Das ist ein Stadtteil von Weinstadt. Dahin hat mich mein Navi geschickt, aber dann ging es nicht mehr weiter, weil die Straße in die Weinberge hinter Beutelsbach nur für die Winzer freigegeben ist. Also habe ich geparkt und bin da hochgelaufen. Das hat etwa eine halbe Stunde gedauert, bis ich da war.
0: Im Remstal-Kino.
2: Ja, genau. Ganz oben auf dem Berg stehen tatsächlich Kinostühle. Also die sind da fest montiert, so um die 20 Stück. Und wenn man sich da setzt, hat man einen unfassbaren Blick über Beutelsbach und das untere Remstal bis rüber nach Stuttgart. Also das ist das Kino sozusagen. Mhm. Im ersten Moment weiß man da gar nicht, wo man hinsehen soll. Das ist so wie auf einem Wimmelbild, kennst du ja wahrscheinlich auch. Ja, da entdeckt man immer neue Details. Da hinten fährt ein Traktor übers Feld. Auf der Hauptstraße wird gerade die Post ausgefahren und direkt unter einem hängt eine Frau Bettlaken auf die Leine. Dazu kamen bei mir dann noch ganz viele Schönwetterwolken, die der Wind über den Himmel geschoben hat. Das sah dann tatsächlich so aus, als sei dieses ganze Panorama in Bewegung. Also tatsächlich so wie im Kino.
0: Das ist ja eine schöne Idee. Kann ich mir gut vorstellen, dass da abends nach Feierabend etliche Leute im Kino sitzen.
2: Ganz bestimmt. Abends ändert sich ja dann auch nochmal das Licht permanent. Dann ist der Blick von da oben garantiert noch eindrucksvoller. Also dieses Remstal-Kino ist wahrscheinlich auch das einzige Kino im Südwesten, das keinen Eintritt kostet. Und das Popcorn, das kann man sich ja von zu Hause mitbringen.
0: Natürlich, das ist ja nun kein Problem. Sie haben auch noch einen Ausflugstipp für uns? Dann immer her damit. Geht ganz einfach über swr4.de.

rein ins Wochenende. Na, den Freitag, den schaffen wir jetzt auch noch hier in der SWR 4. Und die Fußballfans, die laufen langsam wieder heiß, denn heute Abend ist der Start für unsere Fußballvereine im Südwesten. Erste Runde im DFB-Pokal. Der KSC spielt in Münster. Stuttgart ist bei Hansa Rostock gefordert. Und dann haben wir noch das Südwest-Derby zwischen Mannheim und Kaiserslautern. Viel Erfolg!

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3: Um 10 Uhr mit Thomas Bertsch. Guten Tag. Vielen Unternehmen fehlen weiter Fachkräfte. In Schwäbisch Hall startet die zweite Etappe der Deutschlandtour. Das Wetter, heute örtlich Sonne, später dann Schauer und Gewitter, im Südosten viel Regen, maximal 17 bis 25 Grad. Fast ein Viertel der Unternehmen in Deutschland leidet laut Münchner IFO-Institut unter Fachkräftemangel. Besonders betroffen seien Telekommunikation, Rechts- und Steuerberatung, aber auch die Baubranche. Dabei halte die schwache Konjunktur das Problem derzeit in Grenzen, sagte eine IFO-Sprecherin. Erhole sich die Wirtschaft weiter, würden die Firmen noch stärker unter dem Mangel an qualifizierten Mitarbeitern leiden. Ein Gericht in Hongkong hat zwei Demokratieaktivisten wegen des Verstoßes gegen das Staatssicherheitsgesetz schuldig gesprochen. Ihnen drohen bis zu 10 Jahre Haft. Eva Lambi-Schmidt berichtet aus Shanghai.
4: Die beiden Verurteilten hätten andere Personen zu illegalen Handlungen angestiftet, hieß es in dem Urteil. Ein Strafmaß soll es zu einem späteren Zeitpunkt geben. Die 41-jährige Chou Hang-tung und der 69-jährige Li Chuk-yen waren führende Mitglieder einer inzwischen aufgelösten prodemokratischen Organisation. Dieser hatte in Hongkong jahrzehntelang Mahnwachen organisiert, zum Gedenken an die blutige Niederschlagung der demokratischen Proteste auf dem Tiananmen-Platz in Peking 1989.
3: Jetzt die Nachrichten aus dem Land. Unternehmen und Verbände aus Baden-Württemberg sowie Bayern fordern schnelle Reformen. In einem gemeinsamen Schreiben verlangen sie, angekündigte Vorhaben ohne irgendwelche Abstriche umzusetzen. Das berichtet die Mediengruppe Bayern. Unter den Unterzeichnern des Schreibens seien unter anderem Audi, Mercedes-Benz, Porsche und ZF. Baden-Württembergs Innenminister Hagel und seine Personenschützer sind bei einem Unfall auf der A8 bei Wendlingen zu Ersthelfern geworden. Ein Auto hatte sich dort überschlagen und lag auf dem Dach. SWR-Reporterin Dorina Blau.
5: Als sie sahen, dass sich die Reifen noch drehten, hätten sie sofort angehalten und seien zum Auto gerannt, sagte Hagel den badischen neuesten Nachrichten. Einer der Sicherheitsbeamten habe eine Scheibe des Unfallwagens eingeschlagen, ein anderer die Fahrerin herausgezogen, die ansprechbar und bei Bewusstsein gewesen sei. Hagel habe den Notruf gewählt. Wie die Polizei dem SWR gesagt hat, war die 38 Jahre alte Frau vermutlich unter Drogeneinfluss zu schnell unterwegs gewesen. Sie war deshalb von der Fahrbahn abgekommen, als sie von Nürtingen auf die A8 auffahren wollte. Die Frau kam mit leichten Verletzungen in ein Krankenhaus. Dort musste sie auch eine Blutprobe abgeben.
3: Am Mittag startet in Schwäbisch Hall die zweite Etappe der Deutschlandtour der Radprofis. Sie führt über 197 Kilometer ins rheinland-pfälzische Offenbach an der Queich. Die Tour endet dann am Sonntag in Heilbronn. Mehr Nachrichten auf swraktuell.de.
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6: 3:10, Vorsicht auf der A66 Frankfurt Richtung Wiesbaden. Zwischen Wiesbaden-Biebrich und Schiersteiner Kreuz liegt ein Abdecknetz auf der Fahrbahn. A3 Frankfurt Richtung Würzburg, zwischen Stockstadt und Aschaffenburg-Ost, 5 Kilometer stockend. A5 Basel Richtung Karlsruhe, zwischen Efringenkirchen und Dreieck Neuenburg, Baustelle, 3 Kilometer Stau. Die B10 Mühlacker Stuttgart ist zwischen Münchingen Nord, Ditzingen und Münchingen Ost, Kallenberg in beiden Richtungen wegen einer Unfallaufnahme gesperrt. 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
6: Aktuell in Niederstedten bewölkt, 18 Grad. Noch ein paar mehr Wolken hat's in Landau bei 18 Grad. Bedeckt auch in Speyer 18 Grad. Waldshut-Tingen Regen 19 Grad. Die Aussichten von Stefan Bender.
7: Heute strömt feuchte Atlantikluft zu uns und der Himmel ist zunächst oft dicht bewölkt und es regnet zeitweise. Später gibt es mittendrin ein paar Lücken für die Sonne, doch gegen Abend entwickeln sich örtlich mitunter heftige Gewitter. Dabei besteht Unwettergefahr. Die Höchstwerte liegen auf der Hornisgrinde bei 17 und in Weingarten und Karlsruhe bei 21 Grad. Das Wochenende bringt Höchsttemperaturen bis 24 Grad. Morgen sind vereinzelt Schauer und Gewitter unterwegs und der Sonntag wird trocken und oft sonnig.
6: Danke, Stefan.
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6: Hallo, guten Morgen. Heute ist wieder VIP-Freitag hier bei SWR 4. 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Und jetzt ist es soweit. Ola Huck aus Bruchweiler-Bärenbach. Ola, Sie haben jetzt 4 Hits lang Zeit, mich anzurufen. Wenn das klappt, sind Sie unser nächster VIP-Gast. Ola Huck, toi, toi, toi.
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0: 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Dann wissen wir, ob es klappt mit dem Gewinn. Ulla und Ullas Freundinnen und Freunde und Kolleginnen und Kollegen, die Zeit läuft.
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0: Und das war er, der vierte von vier SWR4-Hits.
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0: Ja, Ulla Huck aus Bruchweiler-Bärenbach hat heute die Chance, das tolle VIP-Paket bei uns zu gewinnen. Vier Musiktitel hatte sie Zeit, sich bei uns zu melden. Und ich sag jetzt mal, hallo? Ulla, sind Sie da? Nee. Oh, schade. Das hatten wir uns aber anders gedacht. Ulla Huck aus Bruchweiler-Bärenbach. Offensichtlich hat sie ihren Namen im Radio nicht mitbekommen, nicht gehört. Vielleicht war sie unter der Dusche, vielleicht irgendwas Wichtiges um die Ohren. Oh, da wird Ulla sich ärgern, wenn sie nachher die Nachrichten auf ihrem Handy sieht. Freundinnen, Freunde, Kolleginnen und Kollegen, die sie informieren, dass ihr Name bei SWR4 genannt wurde. Ja, für Ulla hat es leider nicht geklappt, aber das VIP-Paket heute gibt's natürlich trotzdem. Ist ja VIP-Freitag. Wir verschenken das. Die nächste Chance noch heute.
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0: Es ist 10.30 Uhr.
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2: Mit Katharina Racke, guten Tag. Heute beginnt das Öxle-Fest in Pforzheim. KSC spielt im Pokal am Abend in Münster und das Wetter stellenweise Schauer und Gewitter und bis 25 Grad heute. Das Öxle-Fest in Pforzheim wird heute um 18 Uhr offiziell eröffnet. Gut zwei Wochen lang gibt es rund um den Marktplatz regionale Weine, Spezialitäten und viel Programm. Simon Hartmann.
3: Das traditionsreiche Öxle-Fest soll Menschen zusammenbringen, die gutes Essen, hervorragende Weine und gesellige Sommerabende schätzen, so die Veranstalter. Mit Winzern aus Baden und Württemberg und abwechslungsreichem Unterhaltungsprogramm gehöre das Weinfest zum Pforzheimer Spätsommer. Das Fest geht bis zum 6. September und kostet keinen Eintritt. Namensgeber des Weinfestes ist Christian Ferdinand Öxle. Er hatte im 19. Jahrhundert eine spezielle Waage bekannt gemacht, mit der man das Mostgewicht des Weines ermitteln kann.
2: Die Deutschland-Tour der Radprofis führt auf ihre Etappe heute durch den Landkreis Karlsruhe. Autofahrer müssen sich am Nachmittag auf Verkehrsbehinderungen einstellen. Rebecca Plies.
4: Die zweite Etappe der Deutschland-Tour führt die Radprofis von Schwäbisch Hall nach Offenbach an der Queich in der Südpfalz und ist 196 Kilometer lang. Im Landkreis Karlsruhe fahren die Sportler unter anderem durch Odenheim, Östringen und Oberhausen-Rheinhausen. Für das Rennen müssen zahlreiche Straßen in der Region gesperrt werden. Davon betroffen sind mehrere Buslinien im nördlichen Gebiet des Karlsruher Verkehrsverbunds. Zwischen 14.45 Uhr und 16.15 Uhr muss die B35 zwischen Rheinsheim und Germersheim in beiden Richtungen voll gesperrt werden. Die Deutschlandtour gilt als das wichtigste deutsche Etappenrennen im Straßenradsport.
2: In der ersten Runde des DFB-Pokals wartet heute Abend Preußen Münster auf den Karlsruher SC. Für das K.O.-Spiel hat KSC-Trainer Maximilian Senft mit seinem Team auch Elfmeterschießen trainiert.
5: Ich denke, die größten und besten Nationalteams zeigen es vor, wie man sich vorbereiten kann auf Elfmeterschießen. Dementsprechend ist das auch was, ja, wo wir jedes Prozent rauskitzeln wollen. Du kannst natürlich ein Elfmeterschießen nie genauso nachstellen, wie es dann unter Druck ist. Aber es gibt schon gewisse Dinge, die wir beachten wollen, die wir trainiert haben. Und dementsprechend ist das genauso Teil unserer Vorbereitung.
2: Anpfiff des Pokalspiels in Münster heute Abend ist um 18 Uhr.
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2: Heute neben dichten Wolken auch Sonne im Lauf des Nachmittags und am Abend kann es stellenweise Schauer und Gewitter geben. Höchste Werte 21 Grad an der oberen Enz bis 25 Grad werden es am Rhein. Morgen gibt's noch letzte Schauer, dann wird's trocken, zeitweise sonnig und bis 24 Grad warm. Und am Sonntag wird's recht sonnig und dann noch etwas wärmer.
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0: Um 10.33 Uhr Vorsicht auf der A3. Frankfurt Richtung Würzburg. Zwischen Wertheim, Lengfurt und Helmstadt liegen Fahrzeugteile.

0: Richtung München zwischen Eichelberg und Mühlhausen 4 Kilometer stockend. A96 München Richtung Lindau zwischen Holzgünz und Memmingen Nord Baustelle. Die rechte Spur ist gesperrt, 3 Kilometer Stau. Die B10 Mühlacker-Stuttgart ist zwischen Münchingen-Nord, Ditzingen und Münchingen-Ost-Kallenberg in beiden Richtungen wegen einer Unfallaufnahme gesperrt. Und die B31 Donaueschingen Richtung Freiburg ist zwischen Birklehof und Oberhöllsteig nach einem Unfall gesperrt. 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
0: Hallo am Freitagvormittag, kurz nach 10:30. Jetzt ist die beste Zeit für so eine kleine Schreibtischstuhlflucht. Einmal zum Fenster, Schultern kreisen, tief durchatmen. Dauert kaum länger als ein Refrain eines SWR4-Hits und plötzlich hat der Rücken wieder deutlich bessere Laune. Mal ausprobieren gleich zu Dinge Dong aus den 70ern oder zum 80er-Hit von Shakin' Stevens und Bonnie Tyler, Rockin' Good Way.
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0: zu Zukunftsvisionen im Jahr 2525. 2525 Sager and Evans. Hier in SWR4, 10.43 Uhr haben wir es. Vorsicht auf der A6 Heilbronn Richtung Mannheim. Zwischen Sinsheim und Wiesloch-Rauenberg steht ein defektes Fahrzeug auf der rechten Spur im Baustellenbereich. Vorsicht auch auf der A8 Stuttgart Richtung München. Zwischen Esslingen und Wendlingen steht ein defekter LKW. Unterliegen Gegenstände auf der rechten Spur und dem Standstreifen. Freitagvormittag im Südwesten. Viele freuen sich auf ein entspanntes Wochenende. SWR4-Wettermelder Martin Schultheiß aus Rotesheim-Perus hat ein pickepackevolles Wochenendprogramm vor sich, inklusive großer Familienradtour. Gerade noch seine Morgenrunde mit dem Hund. Martin, wo soll's am Sonntag denn hingehen?
1: Ganz genau weiß ich es auch noch nicht. Das haben die Kinder geplant. Es ist irgendwas im Gespräch von 35 Kilometer, gestartet wird beim Sohn. Und dann soll es die Strudelbach-Runde geben. Und da lassen wir uns jetzt einfach mal überraschen, wo es genau hingeht und wie weit es im Endeffekt dann wird.
0: Hintergrund ist, dass das ja Ihr Geburtstag ist. Gesetzt den Fall, die haben noch kein Geschenk. Womit können Gäste Ihnen denn eine Freude machen?
1: Ja, im Prinzip haben sie ja das schon gemacht. Da haben wir beim Geburtstag von meiner Frau, vor einem Dreivierteljahr, haben wir einen Zuschuss zu E-Bikes bekommen. Und das war im Prinzip ja für beide dann schon gedacht. Und die sollen jetzt also, wie gesagt, am Sonntag mal richtig ausgefahren werden.
0: Die werden richtig eingeweiht, das ist ja super. Ich hoffe, Sie haben keinen Muskelkater, denn am Samstag sind Sie auf der Hochzeit Ihrer Nichte. Da wird bestimmt viel getanzt.
1: Schauen wir mal, wie lange es da geht. Aber da müssen wir halt vielleicht dann sehen, dass es nicht zu spät wird.
0: Also ich gehe mal davon aus, dass das am Sonntag ein ganz toller Ausflug wird. Martin, wenn Sie jetzt bitte noch mal Ihres Amtes walten, wie ist denn das Wetter aktuell?
1: Ringsrum gleichmäßig grau, im Norden etwas Aufhellungen, aber es sieht auf jeden Fall aus, wie wenn es bald anfängt zu regnen. Und wir hoffen, dass wir jetzt also trocken nach Hause kommen. Und mein Hund ist jetzt gerade hier noch fleißig am Meise suchen.
0: Martin, ich höre schon, bei Ihnen kommt keine Langeweile auf. Ich wünsche Ihnen ein wunderschönes Wochenende mit Hochzeit, Radtour und Geburtstag. Viel, viel Spaß dabei.
1: Ja, vielen Dank.
0: SWR4-Wettermelder Martin hat ein tolles Wochenende vor sich. Sie hoffentlich auch. Wir helfen auf jeden Fall gern dabei, die Laune hochzuhalten. Hier ist SWR4 am Freitag.

0: 10:52 Uhr. Was können Sie eigentlich ganz besonders gut? Heißt unsere Frage an Sie an diesem Freitag hier in SWR 4. Da hat Beate uns geschrieben, sie kann sehr gut dichten. Und Joachim hat uns wissen, dass der Erste Hilfe astrein beherrscht. Gudrun Leindecker aus Bergfreisheim, ganz im Norden von Rheinland-Pfalz, hat uns erklärt, sie schreibt sehr gut winzig klein.
1: Und mein Ehrgeiz ist es, Gedichte oder Lieder in Größe einer Briefmarke aufzuschreiben auf ein kleines Stück Papier und es aber auch so zu schreiben, dass es auch irgendwie lesbar ist, notfalls mit Lupe lesbar ist.
0: Und das kann Gudrun wirklich gut. Zum Beweis hat sie uns ein Foto geschickt vom Lied »Ein Männlein steht im Walde«. Steht da die erste Strophe komplett auf einem Stückchen Papier in Briefmarkengröße. So klein. Ich bin begeistert. So geschickt. Was kann ich gut? Ich kann ganz gut Verkehrsmeldungen vorlesen. Wie wär's? Wollen wir mal kurz gucken. Hier auf der A3 Frankfurt Richtung Würzburg zwischen Wertheim, Lenkfurt und Helmstadt liegen Fahrzeugteile auf der Fahrbahn. Bitte Vorsicht.

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4: Um 11 Uhr mit Thomas Bertsch. Guten Tag. Viele Unternehmen leiden unter Fachkräftemangel. Ein Brand verursacht beim Laserhersteller Trumpf einen Millionenschaden. Das Wetter, heute örtlich Sonne, sonst Wolken und immer mehr Regen, maximal 17 bis 25 Grad. Unternehmen wie Porsche, ZF oder Audi fordern von der Bundesregierung in einem offenen Brief schnelle Reformen. Sie klagen unter anderem über zu viel Bürokratie und hohe Energiepreise. Aber auch die Suche nach geeigneten Bewerbern für offene Stellen sorgt für Probleme. Thomas Spindler aus der ARD-Finanzredaktion.
5: Das IFO-Institut hat sich aktuell mit dem Fachkräftemangel in Deutschland befasst. Fast einem Viertel der Unternehmen fehlen qualifizierte Arbeitskräfte. Die Tendenz steigt, liegt aber immer noch unter dem langfristigen Durchschnitt. Sollte die Konjunktur tatsächlich wieder anziehen, könnte sich das jedoch schnell ändern. Mit einer stärkeren wirtschaftlichen Erholung dürfte auch der Fachkräftemangel deutlicher zunehmen, meinen die IFO-Experten. Aber noch ist eine echte Konjunkturerholung nicht in Sicht.
4: Kanzleramtsministerin Waken von der CDU hat Gesprächsbereitschaft beim Thema Hitzeschutz signalisiert. Der Koalitionspartner SPD will eine Verankerung im Grundgesetz. Aus der Union kamen dazu bisher eher kritische Stimmen. Waken sagte im Morgenmagazin von ARD und ZDF, man sei offen für eine Prüfung, jedoch
6: eine Grundgesetzänderung ist im Moment nicht ganz banal in dieser Legislaturperiode, auch wegen der erforderlichen Mehrheiten. Und wir sagen ganz ehrlich, jetzt nur ein Papier zu machen und über Grundgesetzänderungen zu sprechen, hilft konkret vor Ort ja erstmal gar nichts. Es gibt schon sehr viel Geld, das der Bund zur Verfügung gestellt hat, auch mit dem Sondervermögen Infrastruktur und Klimaschutz. Da können auch Mittel verwendet werden, auch vor Ort in den Ländern.
4: Und nächste Woche trifft sich die Koalition zur Klausurtagung auf Schloss Hardenberg in Brandenburg. Und jetzt Neues aus Baden-Württemberg. Bei einem Feuer beim Laserhersteller Trumpf in Ditzingen ist ein Millionenschaden entstanden. Laut Polizei hat vergangene Nacht wohl ein technischer Defekt den Brand verursacht. Verletzt wurde niemand. Mehrere wertvolle Bilder seien in den oberen Stockwerken der Firma beschädigt worden. In Schwäbisch Hall startet am Mittag die zweite Etappe der Deutschlandtour. Die Radprofis müssen 197 Kilometer bewältigen. Aus dem Studio Karlsruhe, Rebecca Plies.
7: Im Landkreis Karlsruhe fahren die Sportler unter anderem durch Odenheim, Östringen und Oberhausen-Rheinhausen. Für das Rennen müssen zahlreiche Straßen in der Region gesperrt werden. Davon betroffen sind mehrere Buslinien im nördlichen Gebiet des Karlsruher Verkehrsverbunds. Zwischen 14.45 Uhr und 16.15 Uhr muss die B35 zwischen Rheinsheim und Germersheim in beiden Richtungen voll gesperrt werden. Die Deutschlandtour gilt als das wichtigste deutsche Etappenrennen im Straßenradsport.
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8: 11:03, Vorsicht auf der A3, Frankfurt Richtung Köln. Zwischen Neuwied und Raststätte Eppgert steht ein defekter Pkw und da gibt's eine Ölspur. Vorsicht auf der A6, Kaiserslautern Richtung Saarbrücken. Bei Kaiserslautern Einsiedlerhof ist nach einem Lkw-Unfall die rechte Spur gesperrt. Hier liegen Fahrzeugteile auf der Fahrbahn. Vorsicht auf der A7, Ulm Richtung Würzburg, zwischen Heidenheim und Ahlen-Oberkochen eine ungesicherte Unfallstelle, außerdem Fahrzeugteile auf der Fahrbahn. A5, Basel Richtung Karlsruhe, zwischen Efringenkirchen und Dreieck Neuenburg, Baustelle, 3 Kilometer Stau, Viertelstunde plus. A8 Stuttgart Richtung Karlsruhe zwischen Heimsheim und Pforzheim Ost 3 Kilometer Stau. A8 Stuttgart Richtung München zwischen Eichelberg und Mühlhausen 5 Kilometer Stau, Viertelstunde plus. Die B10 Mühlacker Stuttgart ist zwischen Münchingen Nord, Ditzingen und Münchingen Ost, Kallenberg in beiden Richtungen wegen einer Unfallaufnahme gesperrt. Die B31 Donaueschingen Richtung Freiburg ist zwischen Birklehof und Oberhöllsteig nach einem Unfall gesperrt. Dann haben wir hier noch die A81 Stuttgart Richtung Heilbronn zwischen Mundelsheim und Heilbronn-Untergruppenbach. 5 Kilometer Stau nach einem Unfall, etwa eine halbe Stunde mehr einplanen. Alle Verkehrsinfos gibt's jederzeit auf swr4.de. Gute Fahrt.
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8: Momentan in Bendorf bedeckt 18 Grad, Feldberg im Schwarzwald Regen 10 Grad. Boppard bedeckt 17, Laubheim Regen 17 Grad. Die Aussichten von Stefan Bender.
9: Heute strömt feuchte Atlantikluft zu uns und der Himmel ist zunächst oft dicht bewölkt und es regnet zeitweise. Später gibt es mittendrin ein paar Lücken für die Sonne, doch gegen Abend entwickeln sich örtlich mitunter heftige Gewitter. Dabei besteht Unwettergefahr. Die Höchstwerte liegen auf der Hornisgrinde bei 17 und in Weingarten und Karlsruhe bei 21 Grad. Das Wochenende bringt Höchsttemperaturen bis 24 Grad. Morgen sind vereinzelt Schauer und Gewitter unterwegs und der Sonntag wird trocken und oft sonnig.
8: Danke, Stefan.
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8: Schönen guten Tag. Unter Sternen Kino gucken, ein ganz besonderes Sommervergnügen. In Ludwigshafen läuft gerade das Festival des deutschen Films auf der romantischen Parkinsel am Rhein. In Baden-Baden lädt das Mondkino zum Filmegucken ein, in den Rosenneuheitengarten auf dem Beutich. Aber wenn Sie es nicht schaffen, irgendwo unter freiem Himmel einen Film zu schauen, kein Problem. Morgen ist ja Wunschfilmzeit im SWR. Sie bestimmen mit, welcher Film um 7:45 läuft. Reden wir gleich drüber, was Sie da so aussuchen könnten. Hier nach drei Hits.
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0: Süßigkeiten für meine Süße. So geht der Weg ins Herz der Herzallerliebsten. The Searchers hier in SWR 4. 14 Minuten nach 11 haben wir es. Vorsicht auf der A8. Stuttgart Richtung Karlsruhe. Zwischen Kreuz Stuttgart und Leonberg Ost liegt ein Plastikteil. Und zwar auf dem linken und dem mittleren Fahrstreifen. Darf ich Sie jetzt mal mitnehmen nach England, Anfang des 19. Jahrhunderts? Da lebt nämlich die 21-jährige Emma Woodhouse auf ihrem Familiensitz. Und während Emma sich sehr bemüht, andere Frauen unter die Haube zu bringen, will sie es irgendwie selber nicht so recht hinkriegen. Das ist kurz zusammengefasst die Ausgangslage in der Literaturverfilmung von Emma von Jane Austen. Der Film kam 1996 in die Kinos und da hören wir doch mal kurz rein.
1: Emma?
2: Ich frage mich, Miss Woodhouse, wieso Sie noch nicht verheiratet sind.
3: Ich liebe John. Wie reizend. Mr. Frank Churchill ist in Sie verliebt.
1: Ist das wahr?
3: Ich hasse John.
1: Ich hege gewisse Gefühle der zärtlichsten und wärmsten Art für jemanden.
3: Reizend, reizend.
2: Für einen Mann ist eine Frau, die seinen Heiratsantrag ablehnt, das Unbegreiflichste auf der Welt.
3: Großer Gott.
0: Wenn Sie Lust haben, den Film noch einmal oder zum allerersten Mal zu sehen, dann haben Sie jetzt am Samstagabend um 7:45 Gelegenheit dazu. Möglicherweise, denn Emma ist einer von drei Wunschfilmen, aus denen Sie auswählen können. Nur noch bis 12 Uhr heute am Freitag bei uns auf swr4.de. Ist Emma Ihre erste Wahl oder soll es vielleicht Zeit der Zärtlichkeit sein? Oder wie wär's mit Der mit dem Wolf tanzt? Zur Abstimmung kommen Sie mit nur einem Klick auf swr4.de.

Bobby V, take good care of my baby. Wir haben es 11.24 Uhr. Vorsicht auf der A3 Köln Richtung Frankfurt. In der Ausfahrt Dierdorf, bitte aufpassen, da steht ein defektes Fahrzeug. Aufpassen auch auf der A7 Ulm Richtung Würzburg. Zwischen Raststätte Ellwangerberge Ost und Firngrundtunnel liegt ein Verkehrsschild auf der Fahrbahn. Vorsicht auf der B33, Singen Richtung Konstanz. Zwischen Radolfzell und Allensbach West Markelfingen eine ungesicherte Unfallstelle auf der linken Spur. Allen unterwegs, gute und sichere Fahrt mit SWR 4 am Freitag.

0: Es ist 11.30 Uhr.
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2: Mit Katharina Racki, guten Tag. Özle-Fest beginnt heute in Pforzheim. Mann in Gewahrsam geht auf drei Polizeibeamte los und das Wetter kaum Sonne, später einige Schauer oder Gewitter bei maximal 17 bis 23 Grad. Das Özle-Fest in Pforzheim wird heute um 18 Uhr offiziell eröffnet. Gut zwei Wochen lang gibt es dann rund um den Marktplatz regionale Weine, Spezialitäten und viel Programm. Simon Hartmann.
3: Das traditionsreiche Özle-Fest soll Menschen zusammenbringen, die gutes Essen, hervorragende Weine und gesellige Sommerabende schätzen, so die Veranstalter. Mit Winzern aus Baden und Württemberg und abwechslungsreichem Unterhaltungsprogramm gehöre das Weinfest zum Pforzheimer Spätsommer. Das Fest geht bis zum 6. September und kostet keinen Eintritt. Namensgeber des Weinfestes ist Christian Ferdinand Özle. Er hatte im 19. Jahrhundert eine spezielle Waage bekannt gemacht, mit der man das Mostgewicht des Weines ermitteln kann.
2: Ein junger Mann in Polizeigewahrsam hat offenbar drei Beamte auf dem Revier Karlsruhe West leicht verletzt. Wie die Polizei mitteilte, fing der wegen Diebstahls vorläufig Festgenommene gestern am frühen Morgen in seiner Zelle an zu randalieren. Als drei Beamte zu ihm in die Zelle gingen, griff er diese mit Schlägen und Tritten an und versuchte an ihre Waffen zu gelangen. Nur mit erheblichem Kraftaufwand sei es gelungen, ihn zurück in die Zelle zu bugsieren und die Tür zu schließen. Gestern Abend hat an einer Landstraße bei Kempfelbach-Ersingen im Enzkreis eine Gartenhütte gebrannt. Die Polizei geht nach ersten Ermittlungen davon aus, dass das Feuer vorsätzlich gelegt wurde. Noch gestern Abend fahndete die Polizei rund um den Brandort nach möglichen Tätern und befragte Zeugen. Auch weiterhin werden Zeugen zu dem Brand zwischen Bilfingen und Ersingen gesucht. Die Schadenshöhe steht noch nicht fest. Die Deutschland-Tour der Radprofis kommt heute auf ihrer Etappe von Schwäbisch Hall in die Südpfalz durch den Landkreis Karlsruhe. Sie fahren unter anderem durch Odenheim, Östringen und Oberhausen-Rheinhausen. Für das Rennen müssen am Nachmittag zahlreiche Straßen gesperrt werden. Unter anderem wird zwischen 14.45 Uhr und 16.15 Uhr die B35 zwischen Philippsburg-Rheinsheim und Germersheim voll gesperrt.
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2: Die Wolken werden dichter, später am Nachmittag und Abend sind einzelne kräftige Schauer und Gewitter dabei. Die Temperaturen erreichen 17 Grad in Enzklösterle und bis 23 Grad in Östringen. Die weiteren Aussichten, morgen gibt's letzte Schauer, dann wird's trocken, zeitweise auch sonnig bei 17 bis 24 Grad und am Sonntag bekommen wir Sonne und Wolken und es wird etwas wärmer.
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0: 11.33 Uhr, Vorsicht auf der A7 Ulm Richtung Würzburg. Zwischen Rastatt, Ellwanger Berge Ost und Firngrundtunnel liegt ein Verkehrsschild auf der Fahrbahn. A5, Basel Richtung Karlsruhe, zwischen Efringenkirchen und Dreieck Neuenburg, Baustelle. 3 Kilometer Stau, Viertelstunde plus. A6, Kaiserslautern Richtung Saarbrücken, zwischen Kaiserslautern West und Kaiserslautern Einsiedlerhof, LKW-Unfall. Hier ist die rechte Spur gesperrt, 1 Kilometer Stau. A7, Ulm Richtung Würzburg, zwischen Heidenheim und Ahlen-Oberkochen, Unfall, 2 Kilometer Stau. A8, Stuttgart Richtung Karlsruhe, zwischen Heimsheim und Pforzheim Ost, 6 Kilometer Stau, 20 Minuten dauert's länger. A8, Stuttgart Richtung München, zwischen Eichelberg und Mühlhausen, ebenfalls 20 Minuten plus, 6 Kilometer Stau gibt's dort. A81, Stuttgart Richtung Heilbronn, zwischen Mundelsheim und Heilbronn unter Gruppen.

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0: Wir haben es 11:45. 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Vorsicht auf der A3 Nürnberg Richtung Würzburg. Zwischen Kitzingen, Schwarzach und Kreuzbibelried liegt Metallteil auf dem linken und dem mittleren Fahrstreifen. Vorsicht auf der A3 Würzburg Richtung Frankfurt. Zwischen Würzburg-Kist und Dreieck Würzburg-Kist ein defektes Fahrzeug. Und jetzt wird's Zeit. Ein mini kurzes Stück Musik. Und Sie erkennen idealerweise, welcher Song so anfängt. Das ist was für Fortgeschrittene. Martina Baum aus Brackenheim-Wurtenheim, ich grüße Sie.
1: Hallo, guten Morgen, Frau Grünau.
0: Martina, welchen Song haben Sie erkannt?
1: Ich habe erkannt Free Me von Uriah Heep.
0: Und das ist richtig. Haha.
1: Super.
0: Glückwunsch, die SWR4-Tasse gewonnen, Martina.
1: Vielen, vielen Dank.
0: So, jetzt verraten Sie mir mal, wie haben Sie das Kunststück hingekriegt, die Uriah Heep in 2 Sekunden zu erkennen?
1: Ja, das war auch ein Stück aus meiner Jugendzeit und war auch schon oben damals und habe ich sofort erkannt.
0: Haben Sie damals auch eine Platte von Uriah Heep gehabt? Stormbringer wohl möglich?
1: Nee, eher nicht.
0: Sondern in der Disco dazu getanzt?
1: Genau.
0: Wie hieß denn Ihre Disco damals?

0: Jugendzeit.
1: Alle waren in Zauberfeld und haben Party gemacht. Zu
0: genau.
1: Martina, dann Ihnen ein wunderschönes Wochenende. Viel Spaß mit der SWR4-Tasse und viel Spaß jetzt mit Uriah Heep hier in SWR4.

Olsen Brothers hier in SWR4. Vorsicht auf der A81 Heilbronn Richtung Stuttgart in der Einfahrt Ludwigsburg Nord. Bitte aufpassen, da liegt ein Holzteil auf der Fahrbahn.

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6: Um 12 Uhr mit Thomas Bertsch. Guten Tag. Die Ausgaben für Sozialhilfe steigen. Bosch will im badischen Bühl neuartige Roboter bauen. Das Wetter wechselnd bewölkt mit Sonne, später Schauer und Gewitter, im Südosten viel Regen. Höchstwerte bei 17 bis 25 Grad. Die Ausgaben für Sozialhilfe in Deutschland sind im vergangenen Jahr deutlich gestiegen. Sie legten im Vergleich zum Vorjahr um mehr als 6% zu, auf 21,5 Milliarden Euro. Das hat das Statistische Bundesamt mitgeteilt. Einzelheiten von Alexander Schmidt.
7: Allein für die Pflege stiegen die Hilfen um mehr als 13% auf 6 Milliarden Euro. Der Anteil der Pflege an den gesamten Sozialhilfeausgaben wuchs damit das dritte Jahr in Folge und macht inzwischen fast 28% aus. Dagegen legten der größte Posten in der Sozialhilfe, die Grundsicherung im Alter und bei Erwerbsminderung, nur um fast 3% auf knapp 12 Milliarden Euro zu. Das ist der geringste Zuwachs seit Jahren.
6: Die Sozialabgaben für Unternehmen nachhaltig zu senken, das fordern Wirtschaftsverbände und Großkonzerne aus Baden-Württemberg und Bayern von der Bundesregierung. Florian Dötsch aus unserer Wirtschaftsredaktion berichtet über die Motive der gemeinsamen länderübergreifenden Initiative.
8: Als Gründe nennen sie vor allem hohe Energiekosten und die schwierigen wirtschaftlichen Rahmenbedingungen. In einem gemeinsamen Schreiben verlangen sie, angekündigte und im Koalitionsvertrag vereinbarte Reformen schleunigst und ohne irgendwelche Abstriche umzusetzen. Das berichtet die Mediengruppe Bayern. Unter den Unterzeichnern seien unter anderem Audi, BMW, Mercedes-Benz, Porsche, ZF Friedrichshafen und Siemens sowie Arbeitgeberverbände der Metall- und Elektroindustrie.
6: Ein Gericht in Hongkong hat zwei Demokratieaktivisten wegen des Verstoßes gegen das Staatssicherheitsgesetz schuldig gesprochen. Ihnen drohen nun bis zu 10 Jahre Haft. Eva Lambi-Schmidt berichtet aus Shanghai.
9: Die beiden Verurteilten hätten andere Personen zu illegalen Handlungen angestiftet, hieß es in dem Urteil. Ein Strafmaß soll es zu einem späteren Zeitpunkt geben. Die 41-jährige Zhou Hangtung und der 69-jährige Li Chekyan waren führende Mitglieder einer inzwischen aufgelösten prodemokratischen Organisation. Dieser hatte in Hongkong jahrzehntelang Mahnwachen organisiert, zum Gedenken an die blutige Niederschlagung der demokratischen Proteste auf dem Tiananmen-Platz in Peking 1989.
6: Zu den Nachrichten aus Baden-Württemberg. Der Technologiekonzern Bosch will ab dem kommenden Jahr im Schwarzwald Roboter bauen, die ähnlich aussehen wie Menschen. Geplant ist, einem Bericht der Frankfurter Allgemeinen Sonntagszeitung zufolge, eine Zusammenarbeit mit einem britischen Unternehmen. Die Serienproduktion der sogenannten humanoiden Roboter solle im nächsten August im Bosch-Werk in Bühl beginnen. Der Naturschutzbund hat die Zahl seiner Mitglieder in Baden-Württemberg in den vergangenen 20 Jahren mehr als verdoppelt. Das geht aus dem Jahresbericht des Vereins hervor. Demnach hatte er 2025 rund 135.000 Mitglieder gegenüber rund 67.000 im Jahr 2005. Der NABU setzt sich unter anderem dafür ein, das Artensterben zu stoppen. Es geht dabei zum Beispiel um den Schutz des Rebhuhns im Kreis Tübingen und im Raum Fellbach. In einem Energiepark im Kreis Ludwigsburg wurden Blumen gepflanzt für den Erhalt der Wildbienen. In diesen Minuten startet in Schwäbisch Hall die zweite Etappe der Deutschlandtour der Radprofis. Sie führt über 197 Kilometer unter anderem durch den nördlichen Landkreis Karlsruhe nach Offenbach an der Queich in der Südpfalz. Die Tour endet dann am Sonntag in Heilbronn. 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
11: 4:12 A6. Heilbronn Richtung Mannheim, zwischen Sinzheim-Steinsfurt und Wiesloch-Rauenberg, Baustelle 5 Kilometer Stau, 20 Minuten dauert es länger. A7 Füssen Richtung Ulm, zwischen Altenstadt und Dreieck Hittistetten 17 Kilometer stockend, bis zu 30 Minuten mehr einplanen. A8 Stuttgart Richtung Karlsruhe, zwischen Heimsheim und Pforzheim-Ost 6 Kilometer Stau, bis zu 25 Minuten plus. A8, Stuttgart Richtung München, zwischen Neuhausen und Wendlingen 3 Kilometer Stau und weiter zwischen Eichelberg und Mühlhausen nochmal 3 Kilometer. Da dauert es eine Viertelstunde länger. A81, Stuttgart Richtung Heilbronn, zwischen Mundelsheim und Heilbronn unter Gruppenbach noch 7 Kilometer Stau. Die Unfallstelle ist geräumt. Die B10 Mühlacker Stuttgart ist zwischen Münchingen Nord Ditzingen und Münchingen Ost Kallenberg in beiden Richtungen wegen einer Unfallaufnahme gesperrt. B31 Friedrichshafen Richtung Stockach. Zwischen dem Abzweig nach Sedlung und Hagnau am Bodensee 5 Kilometer Stau. Bis zu 20 Minuten dauert's länger. Die B31 Donau-Eschingen-Freiburg ist zwischen Birklehof und Breitnau-Höllsteig jetzt in beiden Richtungen wegen Bergungsarbeiten gesperrt. Also wer sich auskennt, sollte das Gebiet meiden. Schweiz, A2 Luzern Richtung Gotthard. Zwischen Wassen und Göschnen 3 Kilometer Stau. Bis zu einer halben Stunde dauert's länger. 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Gute Fahrt.
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11: 17 Grad in Tübingen bei Regen. Auch Kandel meldet Regen, 20 Grad. Bad Mergentheim, Regen, 20 Grad. In Niederolm bewölkt, 20 Grad. Stefan Bender im SWR4 Wetterstudio sagt uns, wie der Tag so wird.
12: Heute strömt feuchte Atlantikluft zu uns und der Himmel ist zunächst oft dicht bewölkt und es regnet zeitweise. Später gibt es mittendrin ein paar Lücken für die Sonne, doch gegen Abend entwickeln sich örtlich mitunter heftige Gewitter. Dabei besteht Unwettergefahr. Die Höchstwerte liegen auf der Hornisgrinde bei 17 und in Weingarten und Karlsruhe bei 21 Grad. Das Wochenende bringt Höchsttemperaturen bis 24 Grad. Morgen sind vereinzelt Schauer und Gewitter unterwegs und der Sonntag wird trocken und oft sonnig.
11: Vielen Dank, Stefan.
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11: Hallo und jede Menge geschnitzter Kürbisse. Damit dekorieren wir ja zu Halloween. Aber die Ideen der Kürbisausstellung in Ludwigsburg, die übertreffen wirklich alles. Jedes Mal zeigen die Macher tausende Kürbisse als kunstvolle Figuren. Dieses Jahr ist das Motto Let's Play. Also geht's um Spielzeug von Barbie bis Teddybär. Und die Besucher finden super.
13: Ich finde es schon beeindruckend, was hier aufgebaut wird und ich finde es auch toll für die Kinder. Ich meine, ab einem gewissen Alter, die kennen jetzt gerade so die Spielfiguren und können das zuordnen, macht es schon Spaß. Also es ist schon immer was zu entdecken und immer eine Reise wert.
11: Wir haben uns die weltgrößte Kürbisausstellung im blühenden Barock Ludwigsburg, die morgen übrigens startet, schon mal vorab angeschaut und erzählen Ihnen davon. Hier nach drei Hits.
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0: The Promise You Made. Cock Robin hier in SWR 4. Vorsicht auf der A48 Dernbach Richtung Koblenz. Zwischen Dreieck Dernbach und Höher Grenzhausen gibt's einen Unfall auf der rechten Spur im Baustellenbereich. Vorsicht auf der A5 Karlsruhe Richtung Frankfurt. Zwischen Zeppelinheim und Frankfurter Kreuz liegt eine Radkappe auf der linken Spur. Vorsicht auf der A61 Ludwigshafen Richtung Koblenz. Zwischen Dorsheim und Waldlaubersheim steht ein defekter LKW auf der rechten Spur und dem Standstreifen. Aufpassen auch auf der A8 Stuttgart Richtung Karlsruhe. Zwischen Kreuz Stuttgart und Leonberg Ost steht ein defekter PKW auf dem Standstreifen. Die rechte Spur ist auch gesperrt. Das blühende Barock in Ludwigsburg bereitet sich auf die große Kürbisausstellung vor. Morgen geht's los. 15 große Kürbisskulpturen ragen da jetzt schon über die barocken Blumenbeete. Und es sind über 300.000 Kürbisse auf dem Gelände verteilt. Die Skulpturen aus Holz und Draht sind sie gebaut und an die Drähte wurden tausende bunter Kürbisse gehängt. Organisatorin Alisa Käfer ist zufrieden.
1: Ja, ist natürlich ein tolles Gefühl. Also es fängt tatsächlich mal mit der Idee an, welche Skulpturen wollen wir. Dann müssen wir natürlich überlegen, welche Kürbisse brauchen wir dafür. Das müssen wir schon im Winter bestimmen, damit sie auch im Frühjahr ins Feld kommen. Und wenn das dann hier alles so steht und hängt und der Vorstellung auch entspricht, ist man schon ein bisschen stolz auch auf jeden Fall.
0: Das Motto, let's play. Es dreht sich alles ums Spielen. Deshalb gibt es zum Beispiel riesige Schachfiguren aus Kürbissen. Es gibt einen Pferdejockey, aber auch Figuren aus bekannten Computerspielen. Also für alle Generationen was dabei, finden die Parkbesucher.
2: Es gibt immer wieder was Neues zu entdecken, jetzt gerade durch die Kürbisausstellung, gerade die Figuren oben jetzt. Einmal die Lego-Figur Barbie hier, wie heißt der, Mario? Also ich würde schon sagen, dass ich die alle dann schon kenne.
3: Ich finde es faszinierend, wie diese Figuren so aussehen. Wir wollen uns nachher noch die Barbie dort oben angucken. Die Figur dort oben habe ich nicht erkannt. Meine Tochter hat gesagt, Pokémon.
0: Und man kann auch selbst aktiv werden. Bei einem Puppentheater, einer Kürbis-Holzmurmelbahn, die ist dies Jahr ganz neu. Besucher können auch zum Kürbisschnitzen kommen, später für Halloween. Oder man kommt vorbei, wenn Kürbisregatta ist und feuert die Paddler an, wenn sie in ausgehöhlten Riesenkürbissen über den Schlossteich paddeln. Die Lieblingsfigur von Organisatorin Alisa Käfer ist der berühmteste Computerspielklempner der Welt.
1: Also ich muss ganz ehrlich sagen, ich finde den Mario dieses Jahr super cool, vor allem auch für die Kids, die dann vorne in dieses Auto mit reinfahren können. Aber es ist einfach wieder ein ganz cooles Thema geworden.
0: Bis zum 1. November dreht sich im blühenden Barock in Ludwigsburg alles wieder um Kürbisse und im Oktober findet dann auch die beliebte Europameisterschaft im Riesenkürbiswiegen statt. Also Gelegenheit mal vorbeizugucken und mal zu gucken, was im Kürbis so alles drin ist. 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

Ja, so klangen die 70er, The Sweet und Papa Joe. Unsere Tassengewinnerin eben hat sich sehr, sehr, sehr gefreut, dass sie Uriah Heep erkannt hat. Und sie hatte damals zu dem Titel Free Me so gern im Skippy Club getanzt. Und da schreibt uns Gerd-Michael Rutloff aus Nordheim: Hey, ich war damals der DJ im Skippy Club. DJ Mike. Ja Mensch, DJ Mike, liebe Grüße hier aus dem SWR4-Studio. Freitag, der 21. August. Und dies hier, Brian Ferry, Don't Stop the Dance.

0: vor 30.
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2: Mit Rebecca Plies, guten Tag. Bosch will in Bühl humanoide Roboter bauen. Öxelfest in Pforzheim startet. Das Wetter, viele Wolken, kaum Sonne, später Schauer bei 17 bis 23 Grad. Bosch will künftig in Bühl humanoide Roboter in Serie bauen. Dazu verbündet sich das Unternehmen mit einem britischen Roboter-Startup. Die ersten sollen 2027 vom Band laufen. Das berichtet die Frankfurter Allgemeine Sonntagszeitung. Theresa Raufmann.
3: Die Zusammenarbeit von Bosch mit dem Roboter-Startup schafft neue Aufgaben für das Werk in Bühl. Neue Arbeitsplätze sollen dadurch laut dem Unternehmen aber nicht entstehen. In Bühl haben zuletzt rund 3000 Mitarbeitende gearbeitet. Mehr als 1000 Stellen sollen abgebaut werden. Bosch arbeitet mit dem Londoner Startup Humanoid schon länger zusammen. In einem gemeinsamen Test wollten sie herausfinden, wie gut der Roboter in der Logistik eingesetzt werden kann. Daraufhin vereinbarten die Unternehmen, dass es eine Serienproduktion geben soll. Bosch erhofft sich, durch die Fertigung der Roboter dazuzulernen. In Zukunft soll im Bereich der Roboter bei Bosch insgesamt ein Geschäft in Milliardenhöhe entwickelt werden, sagte Digitalchefin Tanja Rückert der Wirtschaftswoche.
2: Das Öxelfest in Pforzheim wird heute um 18 Uhr offiziell eröffnet. Gut zwei Wochen lang gibt es rund um den Marktplatz regionale Weine, Spezialitäten und viel Programm. Simon Hartmann.
4: Das traditionsreiche Öxlefest soll Menschen zusammenbringen, die gutes Essen, hervorragende Weine und gesellige Sommerabende schätzen, so die Veranstalter. Mit Winzern aus Baden und Württemberg und abwechslungsreichem Unterhaltungsprogramm gehöre das Weinfest zum Pforzheimer Spätsommer. Das Fest geht bis zum 6. September und kostet keinen Eintritt. Namensgeber des Weinfestes ist Christian Ferdinand Öxle. Er hatte im 19. Jahrhundert eine spezielle Waage bekannt gemacht, mit der man das Mostgewicht des Weines ermitteln kann.
2: Gestern Abend hat an einer Landstraße bei Kämpfelbach-Ersingen eine Gartenhütte gebrannt. Die Polizei geht nach ersten Ermittlungen davon aus, dass das Feuer vorsätzlich gelegt wurde. Noch gestern Abend fahndete die Polizei um den Brandort herum nach möglichen Tätern und befragte Zeugen. Auch weiterhin werden Zeugen zu dem Brand zwischen Bilfingen und Ersingen gesucht. Die Schadenshöhe steht noch nicht fest. Ein junger Mann in Polizeigewahrsam hat offenbar drei Beamte auf dem Revier Karlsruhe West leicht verletzt. Wie die Polizei mitteilte, fing der wegen Diebstahls vorläufig Festgenommene gestern am frühen Morgen an, in seiner Zelle zu randalieren. Als drei Beamte zu ihm in die Zelle gingen, griff er diese mit Schlägen und Tritten an und versuchte, an ihre Waffen zu gelangen. Nur mit erheblichem Kraftaufwand sei es gelungen, ihn zurück in die Zelle zu bugsieren und die Tür zu schließen.
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2: Aus Süden werden die Wolken schnell dichter. Anfangs kommt hier und da noch Sonne durch, später beginnt es leicht zu regnen. Dann gibt es auch wieder trockene Phasen. Später am Nachmittag gibt es kräftige Schauer und Gewitter. Die Temperaturen heute liegen zwischen 17 Grad in Enzgößerle und 23 Grad in Östringen.
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0: 12.33 Uhr, Vorsicht auf der A5 Karlsruhe Richtung Basel zwischen Lahr und Ettenheim, eine ungesicherte Unfallstelle auf der linken Spur. Vorsicht auf der B28 Bad Urach-Neu-Ulm. Zwischen dem Abzweig nach Bad Urach und Erlach gibt es in beiden Richtungen eine ungesicherte Unfallstelle. Die Richtungsfahrbahn ist aktuell blockiert. Vorsicht auf der B38 in Weinheim. Zwischen Saukopftunnel und im Tiefgewann ist ein Rollstuhlfahrer unterwegs. A5 Basel Richtung Karlsruhe. Zwischen Dreieck Wahl am Rhein und Dreieck Neuenburg an der Baustelle 5 Kilometer Stau. Hier dauert es etwa 20 Minuten länger. A5 Karlsruhe Richtung Frankfurt. Zwischen Ettlingen und Dreieck Karlsruhe 2 Kilometer Stau. Grunz- und Brückenarbeiten auf der rechten Spur direkt nach der Überleitung auf der A8. Deshalb geht's auch in der Gegenrichtung nur schleppend vorwärts. Zwischen Karlsruhe-Durlach und Dreieck Karlsruhe 5 Kilometer Stau. Etwa eine Viertelstunde mehr einplanen. A7 Füssen Richtung Ulm, zwischen Altenstadt und Dreieck Tiestetten immer noch 17 Kilometer stockend, Verzögerung bis zu einer halben Stunde. A8 Stuttgart Richtung Karlsruhe, zwischen Heimsheim und Pforzheim Ost 6 Kilometer Stau, Verzögerung 25 Minuten. A8 Stuttgart Richtung München, zwischen Neuhausen und Wendlingen 3 Kilometer Stau. Und weiter zwischen Eichelberg und Mühlhausen nochmal 3 Kilometer Stau, da eine Viertelstunde plus.

0: Handel. Genauer bespreche ich das gleich mal mit Stefan, unserem Wetterexperten. Hier nach Hits von Laid Back, Simon & Garfunkel und Bonnie Tyler.
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0: haben es Pferde vor 1. Vorsicht auf der B27 Villingen-Schwenningen Richtung Schaffhausen zwischen Donau-Eschingen-Mitte, Pforen und Donau-Eschingen-Hüfingen. Ein Unfall und Gefahr durch Aquaplaning. Vorsicht auf der B29 Ahlen Richtung Stuttgart. Da haben wir zwischen Plüderhausen und Urbach ein Stützrad auf der linken Spur. Das ist mal ungünstig. Hallo. Stefan Bender im SWR4 Wetterstudio.
1: Hallo Sabine.
0: Eben hatten wir noch Sunshine Reggae, jetzt hat sich's ausgesonnen scheint für den Moment. Du hast einiges zu berichten in Sachen Regen und Unwetter.
1: Ja, heute ist wirklich was los. Wir haben einen turbulenten Freitag. Und zwar fange mal an, mit die Regengebiete so langsam zu ordnen. Das ist ein großes Regengebiet, das geht vom Breisgau praktisch über den Alt-Donau-Kreis jetzt bis zur Hohenloher Ebene. Und es schüttet oder hat schon kräftig geschüttet am Bodensee in Oberschwaben. Jetzt schon über 20, 25 Liter pro Quadratmeter. Und da kommen in diesem Dauerregen, vor allem im Süden, also Oberschwaben, Bodensee, auch im Allgäu, da kommen bis heute Abend nochmal 40 Liter dazu. Also das sind in der Summe dann weit über 50 Liter. Und es bedeutet, das haben wir ja auch eben im Verkehr schon gehört, das bedeutet stellenweise Aquaplaning-Gefahr und eben die Gefahr auch von lokal begrenzten Überschwemmungen.
0: Und Unwetter?
1: Das ist das Nächste. Wenn dieses Regengebiet bis heute Abend abgezogen ist, der ganz große Dauerregen, dann kommt von Nordwesten das Nächste rein. Das ist eine Front, die heftige Gewitter auch mit Sturmböen bringt und die zieht sich auch über den gesamten Südwesten. Also da ist dann heute Abend auch der Westerwald, Hunsrück, Eifel sind betroffen. Das sind diese lokal begrenzten, schweren, heftigen Gewittern mit Sturmböen, mit eventuell Hagel und auch starkem Regen. Also auch da müssen wir aufpassen, das zieht sich bis in die Nacht hinein.
0: Und morgen geht's schauerlich weiter?
1: Erstmal schon, ja, der Vormittag, über Mittag ja und dann am Nachmittag beruhigt sich das Ganze. Da kommt aber häufiger die Sonne durch bei nur noch 16 bis 24 Grad.
0: Okay, und dann rettet der Sonntag alles. Ich setze auf dich, Stefan.
1: Ja, das wird ein super schöner Sonntag. Die Sonne scheint, wir haben eine ganz schöne, klare Luft. Morgens früh ist es frisch, so um die 10 Grad und tagsüber maximal 26 Grad bei schönstem Wetter.
0: Vielen Dank, Stefan Bender im SWR 4 Wetterstudio.

12:52, 8:1. 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Vorsicht auf der A3 Würzburg Richtung Frankfurt. Im Dreieck Würzburg West steht ein defekter PKW in der Einfahrt. Lothar hat uns eben gleich mal ein Video geschickt, bei sich aus dem Fenster rausgefilmt. Ja, Lothar, ich glaube, bei Ihnen geht jetzt gerade so regentechnisch mal ein klein bisschen die Welt unter.

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4: Um 13 Uhr mit Thomas Bertsch. Guten Tag. Der Staat zahlt immer mehr Sozialhilfe. Schülervertreter aus Baden-Württemberg fordern, Social-Media-Anbieter stärker zu kontrollieren. Das Wetter im Süden regnerisch, sonst später am Nachmittag schauerartiger Regen und einzelne Gewitter. Höchstens 17 bis 25 Grad. Die Ausgaben für die Sozialhilfe sind im vergangenen Jahr bundesweit deutlich gestiegen. Sie lagen laut Statistischem Bundesamt bei insgesamt 21,5 Milliarden Euro. Das ist ein Plus von über 6%. Allein für die Pflege wurden demnach 6 Milliarden Euro fällig. Unternehmen wie Porsche, ZF oder Audi fordern von der Bundesregierung in einem offenen Brief schnelle Reformen. Sie klagen unter anderem über zu viel Bürokratie und hohe Energiepreise. Aber auch die Suche nach geeigneten Bewerbern für offene Stellen sorgt für Probleme. Thomas Spindler aus der ARD-Finanzredaktion.
5: Das IFO-Institut hat sich aktuell mit dem Fachkräftemangel in Deutschland befasst. Fast einem Viertel der Unternehmen fehlen qualifizierte Arbeitskräfte. Die Tendenz steigt, liegt aber immer noch unter dem langfristigen Durchschnitt. Sollte die Konjunktur tatsächlich wieder anziehen, könnte sich das jedoch schnell ändern. Mit einer stärkeren wirtschaftlichen Erholung dürfte auch der Fachkräftemangel deutlicher zunehmen, meinen die IFO-Experten. Aber noch ist eine echte Konjunkturerholung nicht in Sicht.
4: Und jetzt Neues aus Baden-Württemberg. Der Bosch-Konzern will in Bühl künftig humanoide Roboter in Serie bauen. Dazu arbeitet das Unternehmen mit einem britischen Start-up zusammen. Nach einem Bericht der Frankfurter Allgemeinen Sonntagszeitung sollen die ersten Roboter 2027 vom Band laufen. SWR-Reporterin Theresa Raufmann berichtet.
6: Die Zusammenarbeit von Bosch mit dem Roboter-Startup schafft neue Aufgaben für das Werk in Bühl. Neue Arbeitsplätze sollen dadurch laut dem Unternehmen aber nicht entstehen. In Bühl haben zuletzt rund 3000 Mitarbeitende gearbeitet. Mehr als 1000 Stellen sollen abgebaut werden. Bosch arbeitet mit dem Londoner Startup Humanoid schon länger zusammen. In einem gemeinsamen Test wollten sie herausfinden, wie gut der Roboter in der Logistik eingesetzt werden kann. Daraufhin vereinbarten die Unternehmen, dass es eine Serienproduktion geben soll. Humanoide Roboter bilden den menschlichen Körper nach. Sie sollen in Produktion und Logistik eingesetzt werden und dort etwa monotone oder anstrengende Aufgaben übernehmen. Später sollen sie auch in der Pflege und im Haushalt helfen.
4: In der Diskussion um soziale Medien fordert der Landesschülerbeirat Baden-Württemberg die Landesregierung auf, dafür zu sorgen, dass die Anbieter in die Pflicht genommen werden. Deren Geschäftsmodell sei darauf ausgerichtet, möglichst viel Aufmerksamkeit zu binden. Altersbeschränkungen seien keine Lösung. Entscheidend sei eine wirksame Regulierung und Aufklärung, idealerweise schon im Kindergarten. 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
7: Der DAX hat sich nach einer 4 Tage langen Verlustserie stabilisiert. Er kommt aber kaum vom Fleck und pendelt rund um die Marke von 26.000 Punkten. Die hohen Ölpreise und Sorgen um hohe langfristige Renditen am Anleihemarkt dämpfen die Kauflaune der Anleger. Auf Wochensicht steuert der Deutsche Leitindex auf ein Minus von 1,7% zu. Der DAX am Mittag um 0,3% im Plus bei rund 26.060 Punkten. Die Gewinner hoch-tief plus 1,7%, Adidas plus 1,7%. Die Verlierer MTU Aero minus 1,9%, ebenso wie Bayer minus 1,9%. Ein Euro wurde am Mittag mit etwas mehr als $1,17 gehandelt.
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7: Um 4:01 auf 5 Basel Richtung Karlsruhe zwischen Dreieck Wahl am Rhein und Dreieck Neuenburg. Baustelle. 4 Kilometer Stau, Verzögerung bis zu 20 Minuten. A5 Basel Richtung Karlsruhe. Zwischen Achern und Bühl hat es einen Unfall gegeben auf der linken Spur. 4 Kilometer Stau gibt es dort, dauert 40 Minuten länger. A5 Karlsruhe Richtung Frankfurt. Zwischen Ettlingen und Dreieck Karlsruhe 2 Kilometer Stau. Grund dafür sind Brückenarbeiten auf der rechten Spur, und zwar direkt nach der Überleitung auf der A8. Deshalb geht es auch in der Gegenrichtung nur schleppend vorwärts zwischen Karlsruhe Nord und Dreieck Karlsruhe. Da gibt es 5 Kilometer Stau, dauert eine Viertelstunde länger. A6 Heilbronn Richtung Mannheim. Zwischen Bad Rappenau und Sinsheim Baustelle, 8 Kilometer Stau, halbe Stunde plus. A7 Füssen Richtung Ulm zwischen Altenstadt und Dreieck Hittistetten. Immer noch 17 Kilometer stockend, halbe Stunde dauert's länger. A8 München Richtung Stuttgart zwischen Ulm West und Mühlhausen. 15 Kilometer stockender Verkehr, Verzögerung hier rund 20 Minuten. A8 Stuttgart Richtung Karlsruhe zwischen Heimsheim und Pforzheim Ost. 7 Kilometer Stau, 25 Minuten plus. A81 Stuttgart Richtung Heilbronn zwischen Mundelsheim und Heilbronn unter Gruppenbach 6 Kilometer Stau, knappe halbe Stunde mehr einplanen. Wegen einer Baustelle sind da nur 2 Spuren frei. Die B10 Mühlacker Stuttgart ist zwischen Münchingen Nord Ditzingen und Münchingen Ost Kallenberg noch immer in beiden Richtungen wegen einer Unfallaufnahme gesperrt. Und Schweiz A2 Luzern Richtung Gotthard zwischen Amstieg und Göschnen jetzt 4 Kilometer Stau, dauert entsprechend etwa 40 Minuten länger. 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
7: Was haben wir im Angebot? Regen und 17 Grad in Leutkirch. Hachenburg meldet bedeckt 19, in Mühlacker bedeckt 20, Kobern-Gondorf auch bedeckt, auch 20 Grad. Stefan Bender mit den Aussichten.
8: Es strömt feuchte Atlantikluft zu uns und der Himmel ist zunächst oft dicht bewölkt und es regnet zeitweise. Später gibt es mittendrin ein paar Lücken für die Sonne, doch gegen Abend entwickeln sich örtlich mitunter heftige Gewitter. Dabei besteht Unwettergefahr. Die Höchstwerte liegen auf der Hornisgrinde bei 17 und in Weingarten und Karlsruhe bei 21 Grad. Das Wochenende bringt Höchsttemperaturen bis 24 Grad. Morgen sind vereinzelt Schauer und Gewitter unterwegs und der Sonntag wird trocken und oft sonnig.
7: Danke, Stefan.
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7: Hallo am Freitagmittag. Vielleicht lockt es Sie jetzt gerade an die frische Luft für eine kleine Runde. Kein Problem, Bewegung braucht kein Trainingsanzug. Manchmal reichen bequeme Schuhe und vielleicht ein Lied, das die Füße ein bisschen sortiert. Und möglicherweise ein Regenschirm. Der könnte jetzt auch hilfreich sein. Die Musik kommt jedenfalls von uns. Gleich Air Supply, All Out of Love. Und loslegen wir in Boney M. mit Ma Baker.
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0: The Kings und Sunny Afternoon. Hier ist SWR 4. 18 Minuten nach 1. Vorsicht auf der A8 Stuttgart Richtung Karlsruhe zwischen Leonberg Ost und Leonberg West. Eine ungesicherte Unfallstelle. 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

Hier ist SWR4, Vorsicht auf der A8 München Richtung Stuttgart. Zwischen Merklingen und Hohenstadt eine ungesicherte Unfallstelle auf der linken Spur. Bitte Gasse für Rettungs- und Einsatzfahrzeuge auf dem linken und dem mittleren Fahrstreifen bilden. Außerdem Vorsicht auf der B31 Friedrichshafen Richtung Stockach. In Höhe Uldingen-Mühlhofen ist eine ungesicherte Unfallstelle.

0: Es ist 13.30 Uhr.
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2: Mit Rebecca Plies, guten Tag. Bosch will in Bühl humanoide Roboter bauen. Öxlefest in Pforzheim startet. Das Wetter wechselhaft bei 17 bis 23 Grad. Bosch will künftig in Bühl humanoide Roboter in Serie bauen. Dazu verbündet sich das Unternehmen mit einem britischen Roboter-Startup. Die ersten sollen 2027 vom Band laufen. Das berichtet die Frankfurter Allgemeine Sonntagszeitung. Theresa Raufmann.
3: Die Zusammenarbeit von Bosch mit dem Roboter-Startup schafft neue Aufgaben für das Werk in Bühl. Neue Arbeitsplätze sollen dadurch laut dem Unternehmen aber nicht entstehen. In Bühl haben zuletzt rund 3000 Mitarbeitende gearbeitet. Mehr als 1000 Stellen sollen abgebaut werden. Bosch arbeitet mit dem Londoner Startup Humanoid schon länger zusammen. In einem gemeinsamen Test wollten sie herausfinden, wie gut der Roboter in der Logistik eingesetzt werden kann. Daraufhin vereinbarten die Unternehmen, dass es eine Serienproduktion geben soll. Bosch erhofft sich, durch die Fertigung der Roboter dazuzulernen. In Zukunft soll im Bereich der Roboter bei Bosch insgesamt ein Geschäft in Milliardenhöhe entwickelt werden, sagte Digitalchefin Tanja Rückert der Wirtschaftswoche.
2: Das Öxlefest in Pforzheim wird heute um 18 Uhr offiziell eröffnet. Gut zwei Wochen lang gibt es rund um den Marktplatz regionale Weine, Spezialitäten und viel Programm. Simon Hartmann.
4: Das traditionsreiche Öxlefest soll Menschen zusammenbringen, die gutes Essen, hervorragende Weine und gesellige Sommerabende schätzen, so die Veranstalter. Mit Winzern aus Baden und Württemberg und abwechslungsreichem Unterhaltungsprogramm gehöre das Weinfest zum Pforzheimer Spätsommer. Das Fest geht bis zum 6. September und kostet keinen Eintritt. Namensgeber des Weinfestes ist Christian Ferdinand Öxle. Er hatte im 19. Jahrhundert eine spezielle Waage bekannt gemacht, mit der man das Mostgewicht des Weines ermitteln kann.
2: Gestern Abend hat an einer Landstraße bei Kämpfelbach-Ersingen eine Gartenhütte gebrannt. Die Polizei geht nach ersten Ermittlungen davon aus, dass das Feuer vorsätzlich gelegt wurde. Noch gestern Abend verhandelte die Polizei um den Brandort herum nach möglichen Tätern und befragte Zeugen. Die Schadenshöhe steht noch nicht fest. Ein junger Mann in Polizeigewahrsam hat offenbar drei Beamte auf dem Revier Karlsruhe West leicht verletzt. Wie die Polizei mitteilte, fing der wegen Diebstahls vorläufig Festgenommene gestern am frühen Morgen in seiner Zelle an zu randalieren. Als drei Beamte zu ihm in die Zelle gingen, ergriff er diese mit Schlägen und Tritten an und versuchte, an ihre Waffen zu gelangen. Nur mit erheblichem Kraftaufwand sei es gelungen, ihn zurück in die Zelle zu bugsieren und die Tür zu schließen.
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2: Aus Süden werden die Wolken schnell dichter. Anfangs kommt hier und da noch Sonne durch. Später gibt es dann mehr Regen und teils auch kräftige Schauer und Gewitter. Der Süd- bis Westwind frischt vorübergehend böig auf. Die Temperaturen klettern auf 17 Grad in den Sklößele und bis 23 Grad in Östringen. In der Nacht lassen die Schauer danach, die Tiefstwerte dann liegen zwischen 14 und 10 Grad.
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0: Wir haben es 13.33 Uhr, Vorsicht auf der B31 Friedrichshafen Richtung Stockach. In Höhe Uldingen-Mühlhofen eine ungesicherte Unfallstelle. A5 Basel Richtung Karlsruhe zwischen Dreieck Wahl am Rhein und Dreieck Neuenburg. Baustelle, 4 Kilometer Stau, 20 Minuten dauert es länger. A5 Basel Richtung Karlsruhe zwischen Appenweier und Bühl, Unfallaufnahme. Hier sind die rechte und mittlere Spur blockiert. Es gibt 7 Kilometer Stau, dauert es 40 Minuten länger. A5, Karlsruhe Richtung Frankfurt, zwischen Ettlingen und Dreieck Karlsruhe, 2 Kilometer Stau. Grund sind Brückenarbeiten auf der rechten Spur, direkt nach der Überleitung auf der A8. Deshalb geht es auch in der Gegenrichtung nur schleppend vorwärts. Zwischen Karlsruhe Nord und Dreieck Karlsruhe, 5 Kilometer Stau, etwa 20 Minuten plus. A6, Heilbronn Richtung Mannheim, zwischen Bad Rappenau und Sinsheim, Baustelle, 7 Kilometer Stau, halbe Stunde dauert's länger. A7 Füssen Richtung Ulm zwischen Altenstadt und Dreieck Hittistetten, 14 Kilometer stockend, Verzögerung 30 Minuten. A8 München Richtung Stuttgart zwischen Märklingen und Hohenstadt, ungesicherte Unfallstelle auf der linken Spur. 6 Kilometer Stau gibt's hier, dauert eine halbe Stunde länger. Bitte eine Gasse für Rettungs- und Einsatzfahrzeuge auf dem linken und dem mittleren Fahrstreifen bilden. A8, Stuttgart Richtung Karlsruhe. Zwischen Heimsheim und Pforzheim Ost, 8 Kilometer Stau, halbe Stunde plus. Die A8, Stuttgart Richtung Karlsruhe, ist zwischen Kreuz Stuttgart und Leonberg Ost wegen einer Unfallaufnahme gesperrt. Da ist ein Rettungshubschrauber im Einsatz. A81, Stuttgart Richtung Heilbronn, zwischen Mundelsheim und Heilbronn unter Gruppenbach, Baustelle. Hier sind nur zwei Spuren frei, entsprechend 6 Kilometer Stau, Verzögerung bis zu 20 Minuten. Ein Hinweis für Baden-Württemberg: bis zum Nachmittag kommt es in der Bodenseeregion, in Oberschwaben und im Allgäu teilweise zu Gewittern mit Starkregen.

0: wieder reparieren. Dazu gehören Hildis, da gehören Kreissägen dazu, da gehört eine Heckenschere dazu. Eben alles, was man unter freiem Himmel hat.
1: Tja, den Mann kann man gut gebrauchen, oder? Was können wir hier bei SWR4 besonders gut? Klare Antwort, die schönste Musik spielen für Ihren Freitagmittag. Gleich haben wir für Sie Horse with No Name von America, die Monkees mit I'm a Believer und es starten Casey and the Sunshine Band.
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Hier ist SWR4 im schönsten Musikmix durch unsere Jugendzeit, eben Gilbert O'Sullivan's 70er Classic Get Down. Und jetzt spulen wir vor ins Jahr 1987. Damals ganz schwer angesagt Italo-Disco. Und da kam Dan Harrow um die Ecke. Und mit diesem Song hier, Don't Break My Heart, belegte er Platz 4 in Deutschland. Es hat ihm sicher nicht geschadet, dass er sich im Video damals von Stefano Sandri, einem ganz sehr, sehr gut aussehenden Model, hat darstellen lassen. Hier ist Dan Harrow in SWR 4.

war der Tag mit Sabine Gronau. Viel Spaß heute Nachmittag mit Holger Benzin. Und ach ja, da gibt's doch heute noch ein Festival-VIP-Paket zu gewinnen. Dranbleiben.

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5: Um 14 Uhr mit Thomas Bertsch. Guten Tag. In Griechenland gibt es nach den Waldbränden hunderte Festnahmen. Der Naturschutzbund NABU hat im Land immer mehr Mitglieder. Das Wetter wechselnd bewölkt mit Sonne, später dann Schauer und Gewitter. Im Südosten viel Regen, Höchstwerte 17 bis 25 Grad. Griechenland kämpft weiter gegen die Waldbrände. Insgesamt sind dort seit Jahresbeginn mehr als 300 Menschen festgenommen worden, weil sie Brände verursacht haben sollen. Aus Athen berichtet ARD-Korrespondentin Astrid Halder.
6: Ein Feuerwehrsprecher sagte, in 36 Fällen handle es sich um Vorsatz. Über 270 seien fahrlässig verursacht worden. Wie zum Beispiel ein Fall auf Kreta vergangene Woche. Der sorgte nicht nur bei Einsatzkräften für Kopfschütteln. So brach dort laut griechischer Feuerwehr ein Feuer aus, nachdem ein Urlauber am Waldrand mit Holzkohle gegrillt hatte. Medienberichten zufolge sagte er den Behörden, er habe nicht gewusst, dass Grillen im Freien bei starkem Wind und Trockenheit verboten sei. Dieses Jahr hat es in Griechenland schon an die 5000 Waldbrände gegeben. Für die nächsten Tage sind wieder heiße Temperaturen und starke Winde angesagt. Das könnte die Waldbrandgefahr, die sich aktuell entspannt hat, wieder steigern.
5: Die Ausgaben für Sozialhilfe in Deutschland sind im vergangenen Jahr deutlich gestiegen. Sie legten im Vergleich zum Vorjahr um mehr als 6% zu auf 21,5 Milliarden Euro. Das hat das Statistische Bundesamt mitgeteilt. Alexander Schmidt mit den Einzelheiten.
7: Allein für die Pflege stiegen die Hilfen um mehr als 13% auf 6 Milliarden Euro. Der Anteil der Pflege an den gesamten Sozialhilfeausgaben wuchs damit das dritte Jahr in Folge und macht inzwischen fast 28% aus. Dagegen legten der größte Posten in der Sozialhilfe, die Grundsicherung im Alter und bei Erwerbsminderung, nur um fast 3% auf knapp 12 Milliarden Euro zu. Das ist der geringste Zuwachs seit Jahren.
5: Damit zu den Nachrichten aus Baden-Württemberg. Der Naturschutzbund hat die Zahl seiner Mitglieder im Land in den vergangenen 20 Jahren mehr als verdoppelt, und zwar auf zuletzt rund 135.000. Das geht aus dem Jahresbericht des Vereins für 2025 hervor. Der NABU setzt sich zum Beispiel dafür ein, das Artensterben zu stoppen. Es geht unter anderem um den Schutz des Rebhuhns im Kreis Tübingen und im Raum Fellbach. In einem Energiepark im Kreis Ludwigsburg wurden Blumen gepflanzt für den Erhalt der Wildbienen. Fußball-Drittligist Waldhof Mannheim empfängt heute vor ausverkauftem Haus den ersten FC Kaiserslautern aus der zweiten Liga. Die Partie in der ersten Runde des DFB-Pokals gilt als Hochrisikospiel. Anpfiff ist um 18 Uhr. Zur selben Zeit trifft der Karlsruher SC auswärts auf Preußen Münster und um 20.45 Uhr spielt Hansa Rostock gegen den VfB Stuttgart. 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
8: Vorsicht auf der A8, Karlsruhe Richtung Stuttgart, zwischen Leonberg West und Dreieck Leonberg. Eine ungesicherte Unfallstelle auf dem linken und dem mittleren Fahrstreifen. A5 Basel Richtung Karlsruhe, zwischen Dreieck Weil am Rhein und Dreieck Neuenburg. Baustelle, 3 Kilometer Stau bis zu 15 Minuten Verzögerung. A5 Basel Richtung Karlsruhe, zwischen Appenweier und Bühl. Unfallaufnahme, die rechte und mittlere Spur sind blockiert. 9 Kilometer Stau bis zu 50 Minuten plus. A5 Frankfurt Richtung Karlsruhe, zwischen Karlsruhe Nord und Dreieck Karlsruhe. 5 Kilometer stockender Verkehr, Verzögerung bis zu 15 Minuten wegen einer Baustelle auf der Überleitung zur A8. Dann die A6 Heilbronn Richtung Mannheim, zwischen Bad Rappenau und Sinsheim, Baustelle 8 Kilometer Stau bis zu 30 Minuten plus. A7 Füssen Richtung Ulm zwischen Altenstadt und Dreieck-Hittistetten, 14 Kilometer streckenweise stockender Verkehr bis zu 30 Minuten plus. A8 München Richtung Stuttgart zwischen Ulm West und Hohenstadt ist die Unfallstelle geräumt, aber es sind noch 5 Kilometer Stau und es dauert bis zu 30 Minuten länger. A8 Stuttgart Richtung Karlsruhe zwischen Heimsheim und Pforzheim Ost, 8 Kilometer Stau bis zu 30 Minuten zusätzlich. Die A8 Stuttgart Richtung Karlsruhe ist zwischen Kreuz Stuttgart und Leonberg Ost wegen einer Unfallaufnahme gesperrt. Es ist ein Rettungshubschrauber im Einsatz. Und in der Gegenrichtung zwischen Rutesheim und Leonberg Ost ungesicherte Unfallstelle auf dem linken und dem mittleren Fahrstreifen. 6 Kilometer Stau und bis zu 30 Minuten plus. A81 Stuttgart Richtung Heilbronn zwischen Mundelsheim und Heilbronn unter Gruppenbach. Baustelle, es sind nur 2 Spuren frei, 4 Kilometer Stau und bis zu 15 Minuten obendrauf. Und noch die Schweiz, A2 Luzern Richtung Gotthard, zwischen Amsteg und Göschenen, 4 Kilometer Stau, Verzögerung bis zu 40 Minuten, die Einfahrt Göschenen ist gesperrt. Alle Verkehrsinfos gibt es jederzeit auf swr4.de. Allen unterwegs, gute Fahrt.
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8: Münsingen, Regen 14 Grad, Mosbach, Regen 22 Grad, Konz, bedeckter Himmel 21 Grad und Edenkoben, Regen und 19 Grad. Und Bernd Mattlener im Wetterstudio weiß, wie es weitergeht.
9: Zunächst regnet es immer wieder, gegen Spätnachmittag bzw. früher Abend lässt das Ganze nach. Dahinter kommen vom Elsass einzelne, teils durchaus kräftige Schauer oder Gewitter zu uns. Morgen ziehen örtlich letzte Schauer oder Gewitter durch, dazwischen scheint die Sonne, später wird's überall trocken. Bei böigem Westwind erreichen die Temperaturen 17 Grad an der oberen Burg und bis 24 Grad am Rhein. Der Sonntag ist nach kühler Nacht recht sonnig und minimal wärmer.
8: Dankeschön, Bernd.
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8: Hallihallo, heute ist wieder VIP-Freitag bei SWR4. Das heißt, unter allen, die sich über swr4.de für unser Festival angemeldet haben, hat jetzt wieder jemand die große Chance, das VIP-Paket für unser Festival zu gewinnen. Und es ist Gabi Köpfer in Hagenbuch. Sie möchte gerne in Wörth dabei sein als unser VIP-Gast und sie kann das auch, wenn sie innerhalb der nächsten 4 Songs bei uns anruft.
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0: Oh, Diane. Nein, es geht nicht um Diane, es geht um Gabi. Gabi Köpfe-Einhagenbach hat gerade die Chance, das VIP-Paket für das SWR4-Festival zu gewinnen. Zwei Songs sind schon gelaufen, zwei kommen noch und dann hören wir, ob es geklappt hat.
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0: Song Nummer 4. Gleich wird's spannend, aber ich habe noch schnell einen Verkehrshinweis in SWR 4 um 14.19 Uhr. Vorsicht auf der A7, Füssen Richtung Ulm, zwischen Dreieck Allgäu und Betzigau. Eine ungesicherte Unfallstelle.
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0: 4 Songs haben wir gespielt. So lange hatte sie Zeit, um sich bei uns zu melden. Nur dann gewinnt sie das VIP-Paket für unser SWR 4 Festival. Die Zeit lief für Gabi Köpfer in Hagenbach. Und ich hoffe sehr, dass es ihr nicht so ergeht wie unserer Kandidatin heute Vormittag, die nicht rechtzeitig anrief und deshalb die große Chance auf das VIP-Paket nicht nutzen konnte. Jetzt bin ich gespannt, was passiert. Haben wir jemand in der Telefonleitung? Hallo, wer ist da?
2: Hallo, Gabi Köpfer aus Hagenbach.
0: Hurra, wir haben eine Gewinnerin. Supi.
2: Ja, super, klasse.
0: Ja, Gabi, wie war das vorhin, als Sie Ihren Namen im Radio hörten? Was war das für ein Moment für Sie?
2: Ein phänomenaler, toller Moment, ganz klasse. Haben mich riesig gefreut.
0: Wo waren Sie da gerade? Wie haben wir Sie erwischt?
2: Ja, zu Hause. Ich wurschtel ein bisschen vor mich hin. Wir haben morgen Gäste und da zum Brunch, da muss ich noch ein bisschen was vorbereiten.
0: Okay, und auf einmal kam Ihr Name und jetzt haben Sie angerufen. Perfekt. Glückwunsch! Sie erleben das komplette Festival von vorne bis hinten mit, sind bei den Konzerten von Johnny Logan und Nick Kershaw dabei, mit Übernachtungen und Shuttle-Service. Was lässt Sie daran am lautesten jubeln?
2: Alles, dass ich meine Freundin wieder sehe, die habe ich informiert, habe ich gefragt, ob sie überhaupt Zeit hat und ja, sie hat Zeit und von daher, dann haben wir eine coole Zeit wahrscheinlich für ein paar Tage, das finde ich richtig, richtig klasse und abschalten und rauskommen und ganz was anderes machen, alles perfekt.
0: Sie und Ihre Freundin beim SWR 4 Festival in Wörth. Ich wünsche Ihnen ganz viel Spaß dabei. Sie sind super. Unsere VIP-Gewinnerin. Und nächsten Freitag gibt es erneut ein VIP-Paket für 2 Personen zu gewinnen.
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0: 14.30 Uhr.
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2: Mit Rebecca Plies, guten Tag. KSC trifft im DFB-Pokal am Abend auf Preußen Münster. Bosch will in Bühl humanoide Roboter bauen. Das Wetter wechselhaft bei 17 bis 23 Grad. Der Karlsruher SC spielt heute Abend in der ersten Runde des DFB-Pokals auswärts gegen Preußen Münster. Für KSC-Trainer Maximilian Senft ein Spiel mit ganz besonderem Reiz. Marisa Schönwuß.
3: Im Pokal gibt es keine zweite Chance, sagt KSC-Trainer Maximilian Senft vor der ersten Pokalrunde. Ob er deswegen auch Elfmeterschießen mit seinem Team trainiert hat? Ja. Und das ist vielleicht auch gut so, denn in den letzten 7 Jahren sind die Karlsruher 4-mal nach einem Elfmeterschießen aus dem DFB-Pokal rausgeflogen. In Bezug auf den Gegner Preußen Münster, der erst letzte Saison von der 2. in die 3. Liga abgestiegen ist, bleibt Senft vorsichtig. Es sei ein schwieriges Los, sagt er. Wie schwierig, das entscheidet sich dann am Freitagabend. Anpfiff ist um 18 Uhr in Münster.
2: Bosch will künftig in Bühl humanoide Roboter in Serie bauen. Dazu verbündet sich Bosch mit einem britischen Roboter-Startup. Die ersten sollen 2027 vom Band laufen. Das berichtet die Frankfurter Allgemeine Sonntagszeitung. Theresa Raufmann.
4: Die Zusammenarbeit von Bosch mit dem Roboter-Startup schafft neue Aufgaben für das Werk in Bühl. Neue Arbeitsplätze sollen dadurch laut dem Unternehmen aber nicht entstehen. In Bühl haben zuletzt rund 3000 Mitarbeitende gearbeitet. Mehr als 1000 Stellen sollen abgebaut werden. Bosch arbeitet mit dem Londoner Startup Humanoid schon länger zusammen. In einem gemeinsamen Test wollten sie herausfinden, wie gut der Roboter in der Logistik eingesetzt werden kann. Daraufhin vereinbarten die Unternehmen, dass es eine Serienproduktion geben soll. Bosch erhofft sich, durch die Fertigung der Roboter dazuzulernen. In Zukunft soll im Bereich der Roboter bei Bosch insgesamt ein Geschäft in Milliardenhöhe entwickelt werden, sagte Digitalchefin Tanja Rückert der Wirtschaftswoche.
2: Nach einem Unfall auf der A5 bei Ottersweier sind aktuell Richtung Karlsruhe die rechte und die mittlere Spur gesperrt. Grund sind Trümmerteile. Laut Polizei war zuvor ein Auto mit dem Heck eines LKWs kollidiert. Der Autofahrer wurde dabei verletzt. Wie schwer, ist unklar. Der Verkehr staut sich inzwischen auf mehrere Kilometer Länge. Gestern Abend hat an einer Landstraße bei Kämpfelbach-Ersingen eine Gartenhütte gebrannt. Die Polizei geht nach ersten Ermittlungen davon aus, dass das Feuer vorsätzlich gelegt wurde. Noch gestern Abend fahndete die Polizei um den Brandort herum nach möglichen Tätern und Zeugen. Die Schadenshöhe steht noch nicht fest.
1: Das Wetter.
2: Es zieht Regen über die Region. Am frühen Abend zieht der Regen ostwärts ab. Danach kommen einzelne Schauer und Gewitter in der Nacht. Später wird es dann insgesamt trockener. Die Wolken lockern auf. Die Temperaturen sinken in der Nacht auf 14 bis 10 Grad.
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0: Um 14.33 Uhr Vorsicht auf der A7 Füssen Richtung Ulm zwischen Dreieck Allgäu und Betzigau eine ungesicherte Unfallstelle. A5 Basel Richtung Karlsruhe zwischen Dreieck Weil am Rhein und Dreieck Neuenburg Baustelle 3 Kilometer Stau bis zu 15 Minuten plus. A5 Basel Richtung Karlsruhe zwischen Appenweier und Bühl Unfallaufnahme. Die rechte und mittlere Spur sind blockiert. 9 Kilometer Stau, Verzögerung bis zu 50 Minuten. A6 Heilbronn Richtung Mannheim. Zwischen Bad Rappenau und Sinsheim Baustelle 8 Kilometer Stau bis zu 40 Minuten plus. A7 Füssen Richtung Ulm. Zwischen Altenstadt und Illertissen Unfall. Die rechte Spur ist blockiert. 4 Kilometer Stau und bis zu 20 Minuten zusätzlich. A8 München Richtung Stuttgart. Zwischen Burgau und Günzburg Unfall. Die rechte Spur ist gesperrt. 3 Kilometer Stau und bis zu 15 Minuten dauert es da länger. Und dann weiter zwischen Ulm West und Hohenstadt ist die Unfallstelle geräumt. Aber 5 Kilometer Stau sind's noch und Verzögerung bis zu 30 Minuten. A8 Stuttgart Richtung Karlsruhe zwischen Heimsheim und Pforzheim Ost. 8 Kilometer Stau, Verzögerung bis zu 30 Minuten. Und außerdem zwischen Kreuz Stuttgart und Leonberg Ost, da ist die Autobahn wegen einer Unfallaufnahme gesperrt. Es ist ein Rettungshubschrauber im Einsatz. In der Gegenrichtung, also Karlsruhe Richtung Stuttgart, zwischen Rutesheim und Leonberg Ost, Unfallaufnahme, die linke und mittlere Spur sind gesperrt, 7 Kilometer Stau und bis zu 40 Minuten Verzögerung, dadurch auch 5 Kilometer Rückstau auf die A81 von Heilbronn kommend. A81 Stuttgart Richtung Heilbronn zwischen Mundelsheim und Heilbronn unter Gruppenbach. Baustelle, nur zwei Spuren sind frei. 4 Kilometer Stau und bis zu 15 Minuten plus. Schweiz A2 Luzern Richtung Gotthard zwischen Amsteg und Göschenen. 4 Kilometer Stau, Verzögerung bis zu 40 Minuten. Die Einfahrt Göschenen ist gesperrt. Alle Verkehrsinfos gibt es jederzeit auf swr4.de. Allen unterwegs eine gute Fahrt.
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0: Ja, ist denn schon Herbst? Könnte man fast meinen, wenn man sich viele Bäume anschaut. Blätter werden braun und fallen früh. Landesschau-Wetterreporter Harry Röhrle sagt uns gleich, wie die Lage am Lochenpass bei Balingen ist.
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0: 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Vielerorts sieht man schon verfärbtes Laub an den Bäumen, fast wie im Herbst. Viele Bäume sind im Trockenstress. Landesschau-Wetterreporter Harry Röhrle hat heute am Lochenpass in Balingen eine Runde durch Wacholder und Wald gedreht. Harry, welches Bild hat sich dir da geboten?
1: Ja, ich würde sagen, ja, ist denn schon Herbst? Vor allem die Buchen stehen schlimm da. Und zwar beginnt die Laubverfärbung von außen nach innen. Das heißt, die Zweige, die äußersten Zweige und vor allem auch der Wipfel, die sind schon ziemlich braun, verlieren auch stellenweise schon die Blätter. Und es ist deshalb so, das habe ich mir heute erklären lassen von einem Förster, der Baum ist quasi jetzt schon im Herbstmodus. Im Herbstmodus, da zieht er alle Nährstoffe, die er braucht, quasi in Richtung Stamm, um sie dort zu speichern, um auch gut über den Winter zu kommen. Denn genau das passiert jetzt. Er ist in Trockenstress geraten. Er spürt, es geht jetzt mehr oder weniger fast ums Ganze und zieht seine Nährstoffe in den Stamm. Und was auch krass ist, die Zweige ganz außen sind mitunter schon nicht mehr mit Wasser versorgt und die werden demnächst dann auch absterben, weil sie dann zu trocken sind.
0: Was sagt denn der Förster? Was bedeutet das für die Bäume, wenn sie schon so früh die Blätter verlieren?
1: Na, das bedeutet, dass sie auf jeden Fall in diesem Stadium bleiben. Jetzt im Moment gerade, vielleicht hört man es im Hintergrund, es regnet tatsächlich, weil jetzt ein riesen Regengebiet von Süden über Baden-Württemberg und über den Südwesten zieht und der Regen wird auch lang anhalten, bis weit in den Nachmittag, vielleicht sogar bis in den Abend. Selbst wenn es jetzt regnet, wird es nicht viel ändern. Die Bäume bleiben in diesem herbstlichen Gewand, treiben nicht frisch aus, aber der Regen jetzt, der bringt natürlich was. Frisches Wasser, frische Nährstoffe und das tut dem Baum gut, aber es wird an der Lage nicht viel ändern.
0: Landesschau-Wetterreporter Harry Röhrle heute in Balingen am Lochenstein-Pass und wir sehen dann die Bilder von den Bäumen, die im Trockenstress sind, heute in der Landesschau im SWR ab 18.15 Uhr.

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5: Um 15 Uhr mit Andrea Schindler. Guten Tag. Die Bundesanwaltschaft ermittelt gegen einen mutmaßlichen Agenten wegen möglicher Anschläge. Schüler im Land fordern Regeln für Social-Media-Anbieter. Das Wetter im Süden regnerisch, sonst Schauer und Gewitter bis 25 Grad. Der Verfassungsschutz hat schon im Herbst in einem Waldgebiet bei Berlin ein geheimes Waffenversteck gefunden. Das hat Bundesinnenminister Dobrindt bestätigt. Die Bundesanwaltschaft ermittelt gegen einen Verdächtigen. Und laut Dobrindt ist eine Beteiligung fremder Mächte nicht auszuschließen.
6: Der Verdächtige befindet sich zurzeit in Rumänien in Haft. Das Ermittlungsverfahren ist gegen geheimdienstliche Agententätigkeit gerichtet und gegen die Vorbereitung einer schweren staatsgefährdenden Straftat. Die Ermittlungen laufen und das Verfahren ist nicht abgeschlossen.
5: Nach Medienberichten könnte das Lager für mutmaßliche Morde im Auftrag russischer Geheimdienste bestimmt gewesen sein. Deutsche Soldaten helfen der polnischen Armee beim Aufbau der Verteidigungsanlage Ostschild. Der Schutzwall für die Verteidigung der NATO- und EU-Außengrenze soll bis 2028 rund 700 Kilometer lang sein. Dazu werden an der Grenze zur russischen Exklave Kaliningrad und zu Belarus Panzerabwehrgräben sowie Flächen für Minenfelder und Panzersperren angelegt. In Griechenland sind laut Feuerwehr seit Jahresbeginn mehr als 300 Menschen festgenommen worden, weil sie Brände verursacht haben sollen. 36 Mal soll absichtlich Feuer gelegt worden sein, über 270 Mal fahrlässig. Für Griechenland sind wieder heiße Temperaturen und starker Wind vorhergesagt. Und das könnte die aktuell entspannte Waldbrandgefahr wieder verschärfen. Zu den Nachrichten aus Baden-Württemberg. In der Diskussion um den Umgang von Jugendlichen mit sozialen Medien fordert der Landesschülerbeirat mehr Kontrollen der Plattformen. Die grün-schwarze Landesregierung wurde aufgefordert, sich auf Bundesebene für harte Regeln einzusetzen. Einzelheiten von SWR-Landespolitikreporter Knut Bauer.
7: Das Kernproblem im Zusammenhang mit sozialen Medien sieht die Schülerorganisation bei Plattformen, deren Geschäftsmodell darauf ausgerichtet ist, möglichst viel Aufmerksamkeit zu binden. Dabei seien Altersbeschränkungen keine Lösung, denn Alter schütze nicht vor problematischem Konsum, so der Landesschülerbeirat. Entscheidend seien eine wirksame Regulierung der Anbieter und Aufklärung über die Probleme mit Social Media. Die Schüler sehen hier die Politik in der Pflicht. Medienbildung müsse ab der ersten Klasse verbindlich stattfinden, idealerweise schon im Kindergarten.
5: In Schwäbisch Hall sind am Mittag mehr als 100 Rennradprofis der Deutschlandtour in die zweite Etappe gestartet. Heute geht es über 197 Kilometer nach Offenbach an der Queich in Rheinland-Pfalz. Gestern die erste Etappe gewann der Franzose Louis Barré. Am Sonntag endet die Tour in Heilbronn. 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
8: Vorsicht auf der B14 Stuttgart Richtung Backnang zwischen Benzstraße und Kappelbergtunnel, eine ungesicherte Unfallstelle. A5 Basel Richtung Karlsruhe zwischen Dreieck Weil am Rhein und Dreieck Neuenburg, Baustelle 3 Kilometer Stau, Verzögerung bis zu 15 Minuten. Und dann weiter zwischen Appenweier und Bühl, Reinigungsarbeiten, die rechte und mittlere Spur sind blockiert, 9 Kilometer Stau, bis zu 50 Minuten kommen hier nochmal dazu. A6 Heilbronn Richtung Mannheim zwischen Bad Rappenau und Sinsheim. Baustelle 8 Kilometer Stau, Verzögerung bis zu 40 Minuten. Wegen der Deutschlandtour, also des Radrennens, kommt es in der Pfalz bis 18 Uhr zu Behinderungen und Sperrungen. Auf der A65 Landau Richtung Ludwigshafen ist die Ausfahrt Landau Nord gesperrt. Eine Umleitung ist eingerichtet. Auf der B35 Bretten-Germersheim ist die Rheinbrücke Germersheim in beiden Richtungen gesperrt. A7 Füssen Richtung Ulm zwischen Eu-Mittelberg und Wetzigau. Unfall, 2 Kilometer Stau, bis zu 20 Minuten plus. Und dann zwischen Altenstadt und Illertissen noch ein Unfall. Die rechte Spur ist blockiert. 4 Kilometer Stau und nochmal bis zu 20 Minuten obendrauf. A8 München Richtung Stuttgart zwischen Ulm-West und Hohenstadt. 8 Kilometer stockender Verkehr, bis zu 20 Minuten Verzögerung. Die A8 Stuttgart Richtung Karlsruhe ist zwischen Kreuz Stuttgart und Leonberg Ost wegen Reinigungsarbeiten gesperrt. Und in der Gegenrichtung, also Karlsruhe Richtung Stuttgart, zwischen Rutesheim und Leonberg Ost eine Unfallaufnahme. Die linke und mittlere Spur sind gesperrt. 7 Kilometer Stau und Verzögerung bis zu 30 Minuten. Und noch die Schweiz, A2 Luzern Richtung Gotthard zzwischen Amsteg und Göschenen. 5 Kilometer Stau, Verzögerung bis zu 50 Minuten. Die Einfahrt Göschenen ist gesperrt. Alle Verkehrsinfos gibt es jederzeit auf swr4.de. Allen unterwegs eine gute Fahrt.
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8: Karlsruhe Regen und 17 Grad, auf dem Feldberg im Schwarzwald Regen und lediglich 7 Grad. Westerburg bedeckt und 20 Grad und Wissen an der Sieg bewölkt und 21 Grad. Und Bernd Mattlehner im Wetterstudio, der hat alles Weitere.
9: Zunächst regnet es immer wieder, gegen Spätnachmittag bzw. früher Abend lässt das Ganze nach. Dahinter kommen vom Elsass einzelne, teils durchaus kräftige Schauer oder Gewitter zu uns. Morgen ziehen örtlich letzte Schauer oder Gewitter durch, dazwischen scheint die Sonne, später wird überall trocken. Bei böigem Westwind erreichen die Temperaturen 17 Grad an der oberen Burg und bis 24 Grad am Rhein. Der Sonntag ist nach kühler Nacht recht sonnig und minimal wärmer.
8: Dankeschön, Bernd.
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8: Ich wünsche einen schönen Nachmittag, jetzt mit den Bee Gees und How Deep Is Your Love.
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0: One for you, one for me, da wird brüderlich geteilt in SWR 4. Vielleicht haben Sie ja es in diesem Jahr auch schon gesehen, wenn Sie an Flüssen oder Seen unterwegs gewesen sind, Menschen, die eine Schwimmboje nutzen. Das ist eine Art quietschbuntes Kissen, das Sie im Wasser an einer Schnur hinter sich herziehen. SWR 4-Reporter Alfred Knödler hat sich das am Bodensee angeschaut. Alfred, wer ist damit im Wasser unterwegs?
1: Also von Badegästen, die sich im Wasser etwas sicherer fühlen wollen, bis hin zu richtig guten Schwimmerinnen, wie zum Beispiel Sophia Müller. Die 21-jährige DLRG-Schwimmerin passt im Strandbad Hörnle in Konstanz auf die Badegäste auf und findet ihre rosafarbene Boje
2: super cool, weil man wird gesehen von anderen Schwimmern, von anderen Booten. Man fühlt sich sicherer und wenn man mit Kollegen unterwegs ist, sieht man die anderen einfach direkt. Gerade so eine prägnante Farbe ist immer toll.
1: Ein weiterer Vorteil, in den meisten Schwimmbojen ist sogar ein Fach, in dem sich Sachen transportieren lassen.
2: Also gerade wenn man eine Strecke einfach nur schwimmen will und nicht wieder zurück, dann kann man da seine Kleidung und seine Wertsachen reinmachen und die werden dann auch nicht nass oder so.
0: Also auch ganz praktisch. Was sagt die Deutsche Lebensrettungsgesellschaft denn ganz offiziell zu den Schwimmbojen?
1: Also Sibylle Rinn von der DLRG Konstanz begrüßt sie zu 100%.
3: Die Schwimmbojen machen Sinn, weil sie einfach die Sichtbarkeit von Schwimmern erhöhen. Ein kleiner Kopf ist im Wasser immer schwer zu sehen, vor allem wenn Wellengang sind, haben gerade Motorboote oder Segelboote echt Schwierigkeiten, den Kopf zu erkennen. Und so eine neonfarbene Boje wird einfach sehr, sehr gut erkannt.
1: Allerdings ersetzen Schwimmbojen nicht die Vorsicht im Wasser, sagt sie. Und
3: natürlich ist es keine Ertrinkungshilfe. Die Boje ist dafür da, um einfach die Sichtbarkeit zu erhöhen.
0: Also sinnvoll und nützlich, aber schwimmen sollte man natürlich trotzdem können. SWR 4 am Freitagnachmittag.

0: 15.25 Uhr, SWR 4, Vorsicht auf der A7, Ulm Richtung Würzburg. Zwischen Heidenheim und Ahlen-Oberkochen steht ein defekter PKW auf der rechten Spur.
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0: Es ist 15.30 Uhr.
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2: Mit Rebecca Plies, guten Tag. KSC trifft im DFB-Pokal am Abend auf Preußen Münster. Bosch will in Bühl humanoide Roboter bauen. Das Wetter wechselhaft bei 17 bis 23 Grad. Der Karlsruher SC spielt heute Abend in der ersten Runde des DFB-Pokals auswärts gegen Preußen Münster. Für KSC-Trainer Maximilian Senft ein Spiel mit ganz besonderem Reiz. Marisa Schönfuß.
3: Im Pokal gibt es keine zweite Chance, sagt KSC-Trainer Maximilian Senft vor der ersten Pokalrunde. Ob er deswegen auch Elfmeterschießen mit seinem Team trainiert hat? Ja. Und das ist vielleicht auch gut so, denn in den letzten 7 Jahren sind die Karlsruher 4-mal nach einem Elfmeterschießen aus dem DFB-Pokal rausgeflogen. In Bezug auf den Gegner Preußen Münster, der erst letzte Saison von der 2. in die 3. Liga abgestiegen ist, bleibt Senft vorsichtig. Es sei ein schwieriges Los, sagt er. Wie schwierig, das entscheidet sich dann am Abend. Anpfiff ist um 18 Uhr in Münster.
2: Bosch will künftig in Bühl humanoide Roboter in Serie bauen. Dazu verbündet sich das Unternehmen mit einem britischen Roboter-Startup. Die ersten sollen 2027 vom Band laufen. Das berichtet die Frankfurter Allgemeine Sonntagszeitung. Theresa Raufmann.
4: Die Zusammenarbeit von Bosch mit dem Roboter-Startup schafft neue Aufgaben für das Werk in Bühl. Neue Arbeitsplätze sollen dadurch laut dem Unternehmen aber nicht entstehen. In Bühl haben zuletzt rund 3000 Mitarbeitende gearbeitet. Mehr als 1000 Stellen sollen abgebaut werden. Bosch arbeitet mit dem Londoner Startup Humanoid schon länger zusammen. In einem gemeinsamen Test wollten sie herausfinden, wie gut der Roboter in der Logistik eingesetzt werden kann. Daraufhin vereinbarten die Unternehmen, dass es eine Serienproduktion geben soll. Bosch erhofft sich, durch die Fertigung der Roboter dazuzulernen. In Zukunft soll im Bereich der Roboter bei Bosch insgesamt ein Geschäft in Milliardenhöhe entwickelt werden, sagte Digitalchefin Tanja Rückert der Wirtschaftswoche.
2: Vor gut einem Jahr stahlen Unbekannte in Steinbach hochwertiges Spezialwerkzeug im Wert von über 100.000 Euro. Jetzt hat die Polizei einen Tatverdächtigen festgenommen. Hintergrund sind DNA-Spuren, die am Tatort gesichert wurden. Wie jetzt bekannt wurde, konnte dieselbe DNA einem Mann zugeordnet werden, der mit dem Auto von Österreich nach Deutschland einreisen wollte. Bei der Überprüfung des 38-Jährigen stellte sich laut Polizei heraus, dass er mit dem Einbruch in Steinbach in Verbindung gebracht werden kann. Der Mann wurde festgenommen, ein Richter erließ Haftbefehl. Nach einem Unfall auf der A5 bei Ottersweier sind aktuell Richtung Karlsruhe die rechte und mittlere Spur gesperrt. Grund sind Trümmerteile. Laut Polizei war zuvor ein Auto mit dem Heck eines LKW kollidiert. Der Autofahrer wurde dabei verletzt. Wie schwer ist noch unklar. Der Verkehr staut sich inzwischen auf mehreren Kilometern Länge.
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2: Zunächst kommt Regen durch die Region. Der zieht dann ab. Heute Nacht kann es schauen und gewittern. Und die Temperaturen sinken auf 14 bis 10 Grad.
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0: Um 15.33 Uhr A5 Basel Richtung Karlsruhe zwischen Dreieck Weil am Rhein und Dreieck Neuenburg eine Baustelle. 3 Kilometer Stau bis zu 15 Minuten Verzögerung. Und dann weiter zwischen Appenweier und Bühl Reinigungsarbeiten. Die mittlere und rechte Spur sind gesperrt. 9 Kilometer Stau bis zu 30 Minuten obendrauf. A6 Heilbronn Richtung Mannheim zwischen Bad Rappenau und Sinsheim Baustelle. 8 Kilometer Stau. Verzögerung bis zu 30 Minuten. Wegen der Deutschland-Tour kommt es in der Pfalz bis 18 Uhr zu Behinderungen und Sperrungen. Auf der A65 Landau Richtung Ludwigshafen ist die Ausfahrt Landau Nord gesperrt. Eine Umleitung ist eingerichtet. Auf der B35 Bretten-Germersheim ist die Rheinbrücke Germersheim in beiden Richtungen gesperrt. A7 Füssen Richtung Ulm zwischen Eu-Mittelberg und Betzigau. Unfall, 2 Kilometer Stau bis zu 20 Minuten plus. A8 München Richtung Stuttgart zwischen Ulm-West und Hohenstadt. 8 Kilometer stockender Verkehr bis zu 20 Minuten zusätzlich. Die A8 Stuttgart Richtung Karlsruhe ist zwischen Kreuz Stuttgart und Leonberg Ost wegen Reinigungsarbeiten gesperrt. Und in der Gegenrichtung Karlsruhe Richtung Stuttgart zwischen Rutesheim und Leonberg Ost. Unfallaufnahme, die linke und mittlere Spur sind gesperrt. 7 Kilometer Stau bis zu 30 Minuten plus. Die B463 Kalf-Horb ist zwischen Bad Teinach, Neubulach und dem Abzweig nach Gechingen wegen Steinschlag in beiden Richtungen gesperrt. Es gibt eine örtliche Umleitung. Österreich, die A14 Rheintal-Autobahn Bregenz-Lindau Lindau ist zwischen Bregenz und dem Fendertunnel in beiden Richtungen nach einem Unfall noch mindestens eine Stunde gesperrt. Schweiz, A2 Luzern Richtung Gotthard, zwischen Amsteg und Göschenen 5 Kilometer Stau, Verzögerung bis zu 50 Minuten, die Einfahrt Göschenen ist gesperrt. Und nochmal Österreich, B179 Reute Füssen vor dem Grenztunnel Füssen, Blockabfertigung und Stau, Verzögerung bis zu 30 Minuten. Und eben kommt noch die A5 Frankfurt Richtung Karlsruhe zwischen Karlsruhe-Durlach und Dreieck Karlsruhe. 3 Kilometer Stau, bis zu 15 Minuten dauert es länger wegen einer Baustelle auf der Überleitung zur A8. Alle Verkehrsinfos gibt es jederzeit auf swr4.de. Allen unterwegs eine gute Fahrt.
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0: Und jetzt mal eben kurz die Ohren gespitzt.

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Dr. Hook in SWR 4 und es ist 15.45 Uhr. Vorsicht auf der A8, Stuttgart Richtung München, zwischen Märklingen und Ulm-West eine ungesicherte Unfallstelle. Und Vorsicht auch auf der B40, Frankfurt-Griesheim Richtung Kriftel, zwischen Sindlinger Mainbrücke und Krifteler Dreieck liegen Betonklötze auf der Fahrbahn. Und das hier ist ein ganz markanter Anfang.

0: Frage. Und die Chance, eine SWR4-Tasse zu gewinnen, hat jetzt Jörg Wind in Freiburg. Hallo Jörg.
1: Ja, hallo.
0: Können Sie mit der Musik was anfangen?
1: Ja klar, zurück in die 80er Jahre. Das Lied war von Rigera, Vamos a la Playa.
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0: Vamos a la Playa, oh, oh, oh. Ja, das ist richtig, jawohl. Und schon haben Sie eine SWR4-Tasse gewonnen. Herzlichen Glückwunsch.
1: Ja, super, freue ich mich.
0: Vamos a la Playa. Gehen wir an den Strand. Gut, heute ist jetzt kein Badewetter, würde ich mal sagen. Aber waren Sie denn dieses Jahr schon im Urlaub?
1: Ja, dieses Jahr war ich schon wandern von Porto nach Santiago. Die Natur genießen und jeden Tag wandern. Wunderbar.
0: In Portugal, da hätte ich jetzt gedacht, da machen Sie vielleicht Strandurlaub oder gehen surfen. Aber Sie sind da gewandert. Wie gut lässt sich da wandern?
1: Ja, das geht sehr gut. Das ist ein Küstenwanderweg, der ist auch relativ bekannt. Ist eigentlich ein Camino, den gibt es ja auch in Nordspanien. Mhm. Und da kann man auch ohne baden zu gehen die Natur genießen. Aber wir haben natürlich auch mal einen kleinen Hüpfer ins Meer gemacht, wenn es sich angeboten hatte.
0: Wenn es schon so nahe liegt, ne, darf man das nicht versäumen. Ja, schön. Genau. Dann wünsche ich Ihnen noch einen schönen Tag heute und viel Freude mit der SWR4-Tasse. Grüße nach Freiburg. 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

Vorsicht auf der A643 Mainz Richtung Wiesbaden. Zwischen Mainz-Mombach und Wiesbaden-Eppelallee eine ungesicherte Unfallstelle auf der linken Spur. Und Vorsicht auf der A650 Bad Dürkheim-Ludwigshafen. Zwischen Maxdorf und Kreuz-Ludwigshafen in beiden Richtungen sind Hunde auf der Fahrbahn. 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
3: Um 16 Uhr mit Andrea Schindler. Guten Tag. Die Bundesanwaltschaft ermittelt gegen einen mutmaßlichen Agenten wegen möglicher Anschläge in Deutschland. Die Bregenzer Festspiele steuern auf einen neuen Besucherrekord zu. Das Wetter im Süden regnerisch, sonst Schauer und Gewitter bis 25 Grad. In Berlin haben das Landeskriminalamt und der Verfassungsschutz ein Waffenversteck in einem Wald gefunden. Hinweise habe es schon im Oktober vergangenen Jahres gegeben, sagte Bundesinnenminister Dobrindt. Aus Berlin berichtet Dietrich Karlmeurer.
4: Der Minister berichtet, die Bundesanwaltschaft ermittelt gegen einen Verdächtigen, der in Rumänien in Haft sitzt. Die Ermittler werfen ihm geheimdienstliche Agententätigkeit und die Vorbereitung einer schweren staatsgefährdenden Straftat vor. Zu den Hintergründen des Waffenverstecks äußert sich Dobrindt vorsichtig. Eine Beteiligung fremder Mächte, also fremder Staaten, könne er nicht ausschließen. Er sieht den Fall im Zusammenhang mit Spionage oder Sabotage. Der Fund stütze die Einschätzung der Sicherheitsbehörden. Sie gehen von einer hohen Gefährdungslage aus.
3: Deutsche Unternehmen haben in den vergangenen Wochen insgesamt 790 Millionen Euro US-Zölle erstattet bekommen. Das berichtet die Wirtschaftswoche. Der Logistikkonzern DHL habe mit 416 Millionen Euro die größte Rückzahlung bekommen, die Medizintechnikfirma Siemens Health Engineers rund 200 Millionen. Das oberste US-Gericht hatte im Februar entschieden, dass Präsident Trump mit einem Großteil der von ihm verhängten Zölle seine Zuständigkeiten überschritten hatte. Viele Unternehmen beantragten daraufhin die Erstattung der gezahlten Gebühren. Jetzt Nachrichten aus Baden-Württemberg. In diesem Sommer haben sich wohl mehr als eine Viertelmillion Besucherinnen und Besucher die diesjährigen Bregenzer Festspiele angeschaut. Das sind deutlich mehr als im vergangenen Jahr. Das zeigt die heutige vorläufige Bilanz. Die Festspiele dauern noch bis Sonntag. Einzelheiten von SWR-Reporterin Stefanie Baumann.
5: Im Jubiläumsjahr der Bregenzer Festspiele waren alle 28 Vorstellungen von La Traviata schon frühzeitig ausverkauft. Bis Sonntag werden 193.000 Menschen die Oper auf der Seebühne gesehen haben. Das wäre ein neuer Besucherrekord, teilte die Festspielleitung mit. Hinzu kamen gut 80.000 Besucherinnen und Besucher bei weiteren rund 50 Festspielproduktionen mit Konzerten, Theater- und Opernabenden. Nur eine einzige Aufführung auf der Seebühne, nämlich gestern, musste wegen starken Regens abgesagt werden.
3: Mit lautem Hupen hat ein Senior in einem Ortenauer Wald Polizisten zu seinem Auto lotsen können. Der Autofahrer war demnach auf einem Waldweg bei Gengenbach stecken geblieben. Er bat die Polizei per Telefon um Hilfe, konnte aber nicht sagen, wo er genau war. Eine Telefonortung seines Handys funktionierte nicht. Mehr als 50 Helfer durchsuchten daraufhin mehrere Waldstücke. Das Hupen wurde dann schließlich von einem Anwohner gehört, der die Polizei benachrichtigte. 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
6: Vorsicht auf der A650 Bad Dürkheim, Ludwigshafen. Zwischen Maxdorf und Kreuz Ludwigshafen in beiden Richtungen sind Hunde auf der Fahrbahn. A5 Basel Richtung Karlsruhe zwischen Dreieck Weil am Rhein und Dreieck Neuenburg. Baustelle 3 Kilometer Stau, Verzögerung bis zu 15 Minuten. A5 Frankfurt Richtung Karlsruhe zwischen Karlsruhe-Durlach und Dreieck Karlsruhe 3 Kilometer Stau, Verzögerung bis zu 15 Minuten wegen einer Baustelle auf der Überleitung zur A8. A6 Heilbronn Richtung Mannheim zwischen Bad Rappenau und Sinsheim, Baustelle 8 Kilometer Stau bis zu 30 Minuten plus. A6 Heilbronn Richtung Kaiserslautern zwischen Viernheimer Dreieck und Ludwigshafen Nord, 7 Kilometer stockend, Verzögerung bis zu 20 Minuten. Wegen der Deutschlandtour kommt es in der Pfalz bis 18 Uhr zu Behinderungen und Sperrungen. Auf der A65 Landau Richtung Ludwigshafen ist die Ausfahrt Landau Nord gesperrt. Eine Umleitung ist eingerichtet. Auf der B35 Bretten-Germersheim ist die Rheinbrücke Germersheim in beiden Richtungen gesperrt. A7 Ulm Richtung Würzburg zwischen Heidenheim und Ahlen-Oberkochen. 7 Kilometer stockend, bis zu 20 Minuten plus. A8 München Richtung Stuttgart zwischen Ulm-West und Hohenstadt. 8 Kilometer stockend, bis zu 20 Minuten zusätzlich. A8 Stuttgart Richtung München zwischen Märklingen und Ulm-West. Unfallaufnahme auf dem rechten und dem mittleren Fahrstreifen. 4 Kilometer Stau und bis zu 20 Minuten Verzögerung. Die A8 Stuttgart Richtung Karlsruhe ist zwischen Kreuz Stuttgart und Leonberg Ost wegen Reinigungsarbeiten gesperrt. Und in der Gegenrichtung zwischen Rutesheim und Leonberg Ost. Unfallaufnahme. Die linke und mittlere Spur sind gesperrt. 5 Kilometer Stau bis zu 25 Minuten zusätzlich. B14 Stuttgart Richtung Backnang zwischen Dreieck-Neckar-Park und Kappelberg-Tunnel. Unfall, 3 Kilometer Stau, Verzögerung bis zu 20 Minuten. Österreich, die A14 Rheintal-Autobahn Bregenz-Lindau ist zwischen Bregenz und dem Pfänder-Tunnel in beiden Richtungen nach einem Unfall noch mindestens eine Stunde gesperrt. 6 Kilometer Stau und auch die Ausweichroute über Bregenz ist überlastet. Schweiz, A2 Luzern Richtung Gotthard zwischen Amsteg und Göschenen. 5 Kilometer Stau, Verzögerung bis zu 50 Minuten. Die Einfahrt Göschenen ist gesperrt. Alle Verkehrsinfos gibt es jederzeit auf swr4.de. Eine Menge los auf den Straßen. Allen unterwegs eine gute Fahrt.
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6: Wir haben aktuell in Bietigheim-Bissingen 17 Grad, in Ulm 15, in Montabaur 21 und Bad Dürkheim 18 Grad. Und Bernd Madlener im Wetterstudio weiß alles Weitere.
7: Zunächst regnet es immer wieder, gegen Spätnachmittag bzw. früher Abend lässt das Ganze nach. Dahinter kommen vom Elsass einzelne, teils durchaus kräftige Schauergewitter zu uns. Morgen ziehen örtlich letzte Schauergewitter durch, dazwischen scheint die Sonne, später wird's überall trocken. Bei höhigem Westwind erreichen die Temperaturen 17 Grad an der oberen Burg und bis 24 Grad am Rhein. Der Sonntag ist nach kühler Nacht recht sonnig und minimal wärmer.
6: Dankeschön, Bernd.
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6: Und hier geht's mit den Rubats weiter. Sugar Baby Love. Schön, dass Sie bei uns sind.
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0: The Lion Sleeps Tonight. Lassen wir den Löwen schlafen und schauen lieber nach den Vögeln. Denn denen hat der Sommer auch ganz viel abverlangt. Aber einige können sich wohl auch trotzdem ganz gut anpassen. Die lieben nämlich den Schlamm am Flussufer. Gerade jetzt bei Niedrigwasser sind sie gut zu sehen, wie sie da im Matsch rumpicken. Ein Fall für SWR4 Vogelexperte Andreas Kohler. Die fressen aber natürlich nicht den Schlamm, oder etwa doch?
1: Nee, das tun sie nicht, aber die fressen das, was im Schlamm drin ist, nämlich kleine Würmchen, Insekten, Krebse, Schnecken und sowas. Und da gibt's Vögel, die richtig spezialisiert sind drauf. Und wer schon mal Urlaub in der Nordsee gemacht hat, kennt die auch, ne? So langbeinige, langschnäblige Vögel, Wartvögel, die dann auf diesen Schlammflächen unterwegs sind und dann im Schlamm stochern und sich ihre Nahrung daraus holen.
0: Ja, die kenne ich auch von der Nordsee. Aber gibt's die denn auch bei uns im Südwesten?
1: Ja, wir haben tatsächlich Wartvogelarten, die hier vorkommen. Und die an der Nordsee zu sehen sind, die kommen jetzt schon bei uns durch. Die ziehen von Norden nach Süden und machen bei uns Rast. Und wenn die dann an schöne Flächen kommen, die frei liegen, gerade jetzt bei dem Niedrigwasser, auch am Rhein gibt es tolle Flächen, die normalerweise vom Rheinwasser überspült werden, dann ist das für die was ganz Tolles. Dann haben die da ein tolles Nahrungsangebot. Und so ist selbst diese Naturkatastrophe Niedrigwasser am Rhein für manche Vögel sogar noch eine Chance, da ein bisschen Nahrung rauszukriegen.
0: Da hat das Niedrigwasser dann also sogar noch was Gutes, also für diese Vögel.
1: Aber wir können auch noch andere Sachen im Moment am Rhein beobachten, dass nämlich in diesen kleinen Wassertümpeln, die quasi übrig geblieben sind vom Rhein, Störche und Reiher umherwarten und die Fische jagen, die dort eingeschlossen sind. Blöd für die Fische, aber toll für die Störche und Reiher. Und da taucht dann auch was Seltenes manchmal auf, zum Beispiel die Schwarzstörche, da sind ab und zu jetzt auch Fischadler zu sehen. Nur noch mal der Hinweis, wer es selbst sich anschauen will, bitte nicht ins Rheinbett reinlaufen. Das ist erstens gefährlich und zweitens auch verboten, weil man da wirklich dann auch stört. Das sind Naturschutzgebiete. Man sollte da auf den Wegen bleiben und nur von dort aus gucken. Sich am besten ein Fernglas mitbringen, das ist immer, wenn man Vögel beobachten will, ein guter Tipp.
0: Gute Tipps und immer was Spannendes aus der Vogelwelt. Vielen Dank an Andreas Kohler, unseren SWR 4 Vogelexperten.

0: 16.25 Uhr, Vorsicht auf der A5 Karlsruhe Richtung Frankfurt. Zwischen Bruchsal und Kronau eine ungesicherte Unfallstelle auf der rechten Spur und dem Standstreifen.
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0: Es ist 16.30 Uhr.
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2: Mit Rebecca Plies, guten Tag. KSC trifft im DFB-Pokal am Abend auf Preußen Münster. Handball-Bundesligist Rhein-Neckar-Löwen bereitet sich auf Saisonstart vor. Das Wetter wechselhaft bei 17 bis 23 Grad. Der Karlsruhe SC spielt in zwei Stunden in der ersten Runde des DFB-Pokals auswärts gegen Preußen Münster. Für KSC-Trainer Maximilian Senft ein Spiel mit ganz besonderem Reiz. Marisa Schönfuß.
3: Im Pokal gibt es keine zweite Chance, sagt KSC-Trainer Maximilian Senft vor der ersten Pokalrunde. Ob er deswegen auch Elfmeterschießen mit seinem Team trainiert hat? Ja. Und das ist vielleicht auch gut so, denn in den letzten 7 Jahren sind die Karlsruher 4-mal nach einem Elfmeterschießen aus dem DFB-Pokal rausgeflogen. In Bezug auf den Gegner Preußen Münster, der erst letzte Saison von der 2. in die 3. Liga abgestiegen ist, bleibt Senft vorsichtig. Es sei ein schwieriges Los, sagt er. Wie schwierig, das entscheidet sich dann am Abend. Anpfiff ist um 18 Uhr in Münster.
2: Für Handball-Bundesligist Rhein-Neckar-Löwen steht heute das letzte Testspiel auf dem Programm, bevor es am Sonntag ernst wird. Dagmar Kwiatkowski, wie ist denn der Stand der Vorbereitung für die Mannschaft?
4: Ja, die Vorbereitung, die läuft schon seit über einem Monat mit einer ganzen Reihe von Testspielen. Und gerade haben die Rhein-Neckar-Löwen eine Woche Trainingslager in der Pfalz absolviert, im Dahner Felsenland. Das letzte Testspiel gab es am Mittwoch im schweizerischen Luzern und das haben die Löwen mit 37:28 gewonnen. Heute Abend nun also das wirklich allerletzte Testspiel und zwar im Trainingszentrum in Kronau gegen den mehrfachen österreichischen Meister HC Hart. Der Ort wurde gewählt, weil der Stammverein der Löwen, die TSG Kronau, mit dieser Partie ihr 100-jähriges Bestehen feiert. Ernst wird's dann am Sonntagnachmittag bei der ersten Runde des deutschen Handballpokals. Gegner der Rhein-Neckar-Löwen ist dann der Drittligist SV Salamander Kornwestheim.
2: Vor gut einem Jahr stahlen Unbekannte in Steinbach hochwertiges Spezialwerkzeug im Wert von über 100.000 Euro. Jetzt hat die Polizei einen Tatverdächtigen festgenommen. Hintergrund sind DNA-Spuren, die am Tatort gesichert wurden. Wie jetzt bekannt wurde, konnte dieselbe DNA einem Mann zugeordnet werden, der mit dem Auto von Österreich nach Deutschland einreisen wollte. Bei der Überprüfung des 38-Jährigen stellte sich laut Polizei heraus, dass er mit dem Einbruch in Steinbach in Verbindung gebracht werden kann. Der Mann wurde festgenommen. Ein Richter erließ Haftbefehl.
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2: Zunächst kommt noch etwas Regen durch die Region. Am Abend zieht er dann ostwärts. Dahinter kommen dann auch in der Nacht einzelne, teils kräftige Schauer und Gewitter. Die Temperaturen sinken auf 14 bis 10 Grad.
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0: Um 16.33 Uhr, Vorsicht auf der A5, Karlsruhe Richtung Frankfurt. Zwischen Bruchsal und Kronau eine ungesicherte Unfallstelle auf der rechten Spur und dem Standstreifen. A5 Frankfurt Richtung Karlsruhe, zwischen Karlsruhe-Durlach und Dreieck Karlsruhe 3 Kilometer Stau. Verzögerung bis zu 15 Minuten wegen einer Baustelle auf der Überleitung zur A8. A5 A67 Darmstadt Richtung Mannheim, zwischen Weiterstadt und Funkstadt 5 Kilometer stockender Verkehr, Verzögerung bis zu 15 Minuten. A6 Heilbronn Richtung Mannheim, zwischen Bad Rappenau und Sinsheim, Baustelle 7 Kilometer Stau bis zu 30 Minuten plus. A8 München Richtung Stuttgart, zwischen Ulm West und Hohenstadt 8 Kilometer stockend, bis zu 20 Minuten zusätzlich. A8 Stuttgart Richtung München, zwischen Märklingen und Ulm West, Unfallaufnahme auf dem rechten und dem mittleren Fahrstreifen, 5 Kilometer Stau und bis zu 40 Minuten plus. Dann die B14, Stuttgart Richtung Backnang, zwischen Dreieck Neckarpark und Kappelbergtunnel, ein Unfall, 3 Kilometer Stau, bis zu 15 Minuten plus. Österreich, die A14 Rheintal-Autobahn Bregenz-Lindau ist zwischen Bregenz und dem Pfändertunnel in beiden Richtungen nach einem Unfall gesperrt. Schweiz, A2 Luzern Richtung Gotthard, zwischen Amsteg und Göschenen 5 Kilometer Stau, Verzögerung bis zu 50 Minuten, die Einfahrt Göschenen ist gesperrt. Und nochmal die Schweiz, A2, A3, Luzern Richtung Basel, zwischen Pratteln und Schwarzwaldtunnel 7 Kilometer Stau, bis zu 30 Minuten dauert's länger. Alle Verkehrsinfos gibt es jederzeit auf swr4.de. Kommen Sie sicher an Ihr Ziel.
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0: Ist bei Ihnen schon hoch die Hände Wochenende? Wir hören gleich mal, was uns am Wochenende wettermäßig erwartet. Jetzt aber erstmal Smokey, It's Your Life.
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0: 16.46 Uhr, Vorsicht auf der A6 Mannheim Richtung Heilbronn. Zwischen Mannheim-Schwetzingen und Schwetzingen-Hockenheim eine ungesicherte Unfallstelle auf der linken Spur. Ein aktueller Verkehrshinweis von SWR 4. Und jetzt schauen wir nach dem Regen. Viel Regen heute im Südwesten. Bernd Madlena im Wetterstudio, aber das muss auch mal sein.
1: Ja, es hat nicht jetzt großflächig geregnet, aber in einem Gebiet zwischen dem Allgäu, der Westalb und der Alb-Donau-Region, würde ich mal sagen, flächendeckend 30, 40 Liter auf den Quadratmeter. Und bemerkenswert finde ich persönlich, dass die Schussen, das ist ein knapp 60 Kilometer langer Fluss, der durch Oberschwaben fließt und in den Bodensee mündet, innerhalb einer Stunde seinen Pegel von 30 auf 70 Zentimeter erhöht hat. Also fast eine kleine Flutwelle, die da runtergegangen ist. Kein Wunder bei so viel Regen in kurzer Zeit. Jetzt zieht dieses Regengebiet nach Bayern ab und dahinter folgen teils kräftige Schauer und Gewitter, die auch sehr viel Regen in kurzer Zeit bringen können. Vor allen Dingen jetzt über Nacht in der Eifel, im Westerwald, im Hunsrück könnten es auch noch mal ähnlich große Mengen sein wie im Südosten von Baden-Württemberg heute tagsüber. Also lokale Überflutungen sind hier möglich von Kellern und Tiefgaragen und auch Aquaplaningefahr. Bitte aufpassen, wenn da jemand unterwegs ist auf der Straße. Und dazwischen, zwischen dem abziehenden Regengebiet und den Schauern und Gewittern, die kommen, scheint jetzt in Mittel- und Südbaden wunderbar die Sonne, als wäre nichts gewesen, aber eben die Schauer kommen von Westen rein.
0: Ja, also Regen kommt, aber dann doch gleich wieder zu viel, sodass es gleich wieder für andere Probleme sorgt.
1: Punktuell zumindest.
0: Kann man festhalten. Wie wird's Wochenende?
1: Alles etwas entspannter. Morgen ist es noch wechselhafter, ziehen die letzten Schauer und Gewitter allmählich ostwärts ab. Die Sonne kommt allmählich immer häufiger raus. Am Ende wird man sagen, ja, der Tag ist doch gar nicht so übel gewesen, vor allen Dingen Richtung Abend dann. Die Temperaturen 16 bis 24 Grad relativ verhalten. Am Sonntag wird es dann noch ein Stückchen freundlicher. Allerdings nach einer ziemlich frischen Nacht mit Werten teilweise unter 10 Grad. Aber tagsüber erwärmt sich dann mit der Sonne auf im Schnitt 19 bis 25 Grad.
0: Bernd Madlena mit den Wetteraussichten. Danke dir, Bernd. Und das hier sind Sailor mit Girls, Girls, Girls. 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

16.55 Uhr, Vorsicht auf der A5 Basel Richtung Karlsruhe, zwischen Baden-Baden und Rastatt Süd, eine ungesicherte Unfallstelle auf dem rechten und dem mittleren Fahrstreifen. 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
8: Um 17 Uhr mit Andrea Schindler. Guten Tag. Gegen einen mutmaßlichen Agenten laufen Ermittlungen wegen möglicher Anschläge. Schüler im Land drängen auf Social Media, Regeln für Social Media Anbieter statt Altersgrenzen. Und das Wetter im Süden regnerisch, dann Schauer und Gewitter bis 25 Grad. Nach dem Fund eines Waffenverstecks in einem Wald bei Berlin gehen die Sicherheitsbehörden von einem geplanten Anschlag aus. Der Generalbundesanwalt ermittelt. Aus Berlin berichtet Markus Sambale.
9: Es war im Herbst des vergangenen Jahres. Da machten deutsche Beamte in einem Wald am Rand von Berlin eine brisante Entdeckung. Der Verfassungsschutz hatte Kenntnis von einem geheimen Waffenlager bekommen. Bundesinnenminister Alexander Dobrindt bestätigt das heute in Berlin. Die Einsatzkräfte machten Waffen und Munition unbrauchbar und überwachten das Versteck, um mögliche Abholer zu finden. Doch niemand erschien.
8: Trotzdem konnten die Behörden einen Verdächtigen ermitteln, der jetzt in Rumänien in Untersuchungshaft sitzt, so Innenminister Dobrindt.
10: Das Ermittlungsverfahren ist gegen geheimdienstliche Agententätigkeit gerichtet und gegen die Vorbereitung einer schweren staatsgefährdenden Straftat. Das Verfahren ist nicht abgeschlossen.
8: Dobrindt ließ Hintergründe offen. Er sagte lediglich, er könne eine Beteiligung, so wörtlich, fremder Mächte, also anderer Staaten, nicht ausschließen. Der ehemalige langjährige Vorsitzende der deutschen Polizeigewerkschaft Wendt kritisiert die Arbeit der Bundesregierung. Derzeit sei auf keinem Gebiet auch nur ansatzweise erkennbar, dass die Regierung Schritte in die richtige Richtung mache, schrieb er auf Facebook. Es gebe viel Reformgerede, aber nichts, was den Bürgern wirklich nutze. Wendt gehört zum Wahlkampfteam der CDU in Mecklenburg-Vorpommern. Dort sind am 20. September Landtagswahlen. In Schweden hat ein Mann an einer Schule mehrere Menschen mit einem Schwert angegriffen und verletzt. Der mutmaßliche Täter wurde laut Polizei festgenommen. Der Vorfall ereignete sich in einer Kleinstadt nahe Stockholm. Mehrere schwedische Medien berichten, der Täter sei mit einer Machete bewaffnet gewesen und von der Polizei niedergeschossen worden. Weitere Einzelheiten sind bisher nicht bekannt. Das französische Gesundheitsministerium ruft Menschen im Land auf, sich gegebenenfalls auf Schwangerschaft und sexuell übertragbare Krankheiten testen zu lassen. Grund ist, dass offenbar Zehntausende fehlerhafte Kondome im Umlauf sind. Die sollen online in Drogeriemärkten und Apotheken verkauft worden sein. Die Kondome der Marken Friday B und My Lubi sollen entweder löchrig sein oder leicht platzen. Mehrere hunderttausend Kondome sind deshalb zwischen Mai und August schon zurückgerufen worden. Und jetzt Nachrichten aus Baden-Württemberg. In der Debatte um den Umgang von Jugendlichen mit sozialen Medien fordert der Landesschülerbeirat mehr Kontrollen der Plattformen. Die grün-schwarze Landesregierung wurde aufgefordert, sich auf Bundesebene für harte Regeln einzusetzen. Einzelheiten von Knut Bauer.
5: Das Kernproblem im Zusammenhang mit sozialen Medien sieht die Schülerorganisation bei Plattformen, deren Geschäftsmodell darauf ausgerichtet ist, möglichst viel Aufmerksamkeit zu binden. Dabei seien Altersbeschränkungen keine Lösung, denn Alter schütze nicht vor problematischem Konsum, so der Landesschülerbeirat. Entscheidend seien eine wirksame Regulierung der Anbieter und Aufklärung über die Probleme mit Social Media. Die Schüler sehen hier die Politik in der Pflicht. Medienbildung müsse ab der ersten Klasse verbindlich stattfinden, idealerweise schon im Kindergarten.
8: Fußball-Drittligist Waldhof Mannheim empfängt in einer Stunde vor ausverkauftem Haus den 1. FC Kaiserslautern aus der 2. Liga. Die Partie in der ersten Runde des DFB-Pokals gilt als Hochrisikospiel. Zur selben Zeit trifft dann auch der KSC auswärts auf Preußen Münster. Und heute Abend um 20.45 Uhr spielt dann Hansa Rostock noch gegen den VfB Stuttgart. 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
11: Und da fangen wir an. Auf der A5 Karlsruhe Richtung Frankfurt zwischen Bruchsal und Kronau ist die Unfallstelle geräumt, aber es sind noch 6 Kilometer stockender Verkehr. A5 Frankfurt Richtung Karlsruhe zwischen Karlsruhe-Durlach und Dreieck Karlsruhe 3 Kilometer Stau, Verzögerung bis zu 15 Minuten wegen der Baustelle auf der Überleitung zur A8. A5, A67, Darmstadt Richtung Mannheim, zwischen Weiterstadt und Funkstadt 4 Kilometer stockend, Verzögerung bis zu 15 Minuten. A6, Mannheim Richtung Heilbronn, zwischen Kreuz Mannheim und Schwetzingen-Hockenheim, Unfall auf der linken Spur, 5 Kilometer Stau, bis zu 30 Minuten plus. A6, Heilbronn Richtung Mannheim, zwischen Bad Rappenau und Sinsheim, eine Baustelle, 7 Kilometer Stau, bis zu 30 Minuten zusätzlich. A8 Stuttgart Richtung Karlsruhe zwischen Heimsheim und Pforzheim Ost. Baustelle 8 Kilometer stockender Verkehr, Verzögerung bis zu 20 Minuten. Und A8 Stuttgart Richtung München zwischen Märklingen und Ulm West. Unfallaufnahme auf dem rechten und dem mittleren Fahrstreifen. 5 Kilometer Stau und bis zu 30 Minuten plus. Österreich, die A14 Rheintalautobahn Bregenz-Lindau ist zwischen Bregenz und Pfändertunnel in beiden Richtungen nach einem Unfall gesperrt. Schweiz, A2 Luzern Richtung Gotthard zwischen Amsteg und Göschenen 5 Kilometer Stau, bis zu 50 Minuten Verzögerung, die Einfahrt Göschenen ist gesperrt. Und nochmal die Schweiz, A2, A3 Luzern Richtung Basel zwischen Augst und Schwarzwaldtunnel 7 Kilometer Stau. Stau bis zu 30 Minuten Verzögerung. Und eben kommt noch die A81. Vorsicht dort, Heilbronn Richtung Stuttgart zwischen Ilsfeld und Mundelsheim. Eine ungesicherte Unfallstelle auf dem linken und dem mittleren Fahrstreifen. Alle Verkehrsinfos gibt es jederzeit auf swr4.de. Allen unterwegs eine gute Fahrt.
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11: Heidelberg bedeckt 17 Grad, Freudenstadt bewölkt 13 Grad, Regen in Wittlich bei 23 Grad und auch in Birkenfeld regnet es bei 19 Grad. Und Bernd Madlener im Wetterstudio weiß, wie es weitergeht.
12: Das Regengebiet vom Nachmittag verabschiedet sich ostwärts. Dahinter folgen heute Abend und Nacht einzelne kräftige Schauer oder Gewitter. Zwischendurch lockert es auf. Morgen bilden sich örtlich nochmal Schauer oder Gewitter. Ab und zu scheint die Sonne. Später wird es immer freundlicher. Die Temperaturen reichen 17 Grad auf der Alp bis 24 Grad am Kaiserstuhl. Der Sonntag bringt nach kühler Nacht Sonne und Wolken bei maximal 25 Grad.
11: Dankeschön, Bernd.
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11: Auch auf dem Sofa daheim kann man eine Reise machen. Die Mediathek macht's möglich. Da gibt's tolle Reisedokus. Und mein Kollege Stefan Nink, der nimmt uns gleich mal mit an die Ostsee. Genauer gesagt an die Lübecker Bucht. Gleich nach den nächsten drei Songs aus den 60ern, 70ern und 80ern. Und mit dem 80er-Hit fangen wir an.
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0: Wer jetzt erst in Sommerurlaub fährt, hat die größte Hitze wahrscheinlich hinter sich und auch den größten Ansturm an anderen Urlaubern. An der Ostsee zum Beispiel, da wird es mit jedem Tag ein bisschen leerer und man hat mit jedem Tag ein Stück Strand mehr für sich. Stefan Nink aus dem SWR4-Team hat in der ARD-Mediathek eine Doku entdeckt, die in der Lübecker Bucht spielt und Lust macht auf Ferien im Norden.
1: Die Doku beginnt mit einem Lastwagen, der eine Fuhre Sand an den Strand bringt, zu einer Strandkorbverleiherin, die sich darüber ziemlich freut.
2: Wie viel Sand habt ihr?
3: 12 Kubikmeter haben wir mit. Eine Mulde voll.
2: Das ist ja trocken, schön gesiebt, 1A.
3: Nur das Beste für dich.
1: Ja, auch an der ruhigen Ostsee ist es so, dass immer mehr Sand vom Strand verschwindet. Einen Meter Küste klauen die Wellen jedes Jahr. Wer also will, dass auch seine Enkel noch was vom Häuschen haben, der sollte seinen Neubau möglichst weit im Landesinnern bauen lassen. 5 Millionen gestresste Leute pro Jahr machen hier Urlaub und schauen so lange hinaus aufs Meer, bis sie hoffentlich komplett entstresst wieder nach Hause fahren. Manche zählen auch Schafe, soll auch helfen. Oder sie schauen dabei zu, wie Ziegen per Boot von einem Küstenabschnitt zum anderen gefahren werden.
4: Sind jetzt nur, wenn sie ein bisschen aufgeregt sind, kann natürlich sein, dass eine rüberhüpft. Ne? Aber sonst meinen sie das Wasser wie...
1: Der Teufel, das Weihwasser, die kleinen Ziegen. Ist auch sonst ganz schön was los auf dem Wasser in der Lübecker Bucht, die ja auch die Badewanne der Ostsee genannt wird. Freizeitkapitäne, aber auch richtige Kapitäne sind hier unterwegs, und zwar ziemlich viele. Die größte Marina hat fast 1.500 Liegeplätze. Und dann fahren da draußen noch Boote mit ganz besonderen Mannschaften an Bord. Kleine Tauchroboter mit sehr niedlichen Namen suchen draußen in der Ostsee nach alter Munition aus dem Zweiten Weltkrieg.
5: Luise Anton kommt von Pünktchen und Anton. Eigentlich wollten wir Pünktchen und Anton nennen. Bloß Pünktchen, wenn ein Engländer Pünktchen sagen will, kommt Pünktchen raus. Und das wollten wir nicht. Und Pünktchen in dem Buch von Erich Kästner heißt Luise. Da kommen Anton und Luise her.
1: Der dritte Roboter heißt übrigens Captain Blaubär. Und alle drei machen sie ihren Job, ohne zu klagen. Vielleicht gibt's in der Lübecker Bucht demnächst ja auch Sandroboter, die sich um die Strände kümmern und den neu angelieferten Sand verteilen. Wäre ja vielleicht auch mal eine Idee.
0: An der Lübecker Bucht, Strandleben und viel dahinter, dauert 45 Minuten und steht in der ARD-Mediathek. Und damit Sie die Doku schnell finden, haben wir sie auf swr4.de verlinkt. Da müssen Sie nur draufklicken und schon sind Sie dort.

17.28 Uhr, SWR4, Vorsicht auf der A98, Schaffhausen, Richtung Weil am Rhein in Höhe Kandern, eine ungesicherte Unfallstelle.

0: Es ist 17.30 Uhr.
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2: Mit Rebecca Plies, guten Tag. Der KSC trifft gleich im DFB-Pokal auf Preußen Münster. Bundesstraße bei Kalf wegen drohendem Felssturz gesperrt. Das Wetter wechselhaft bei 17 bis 23 Grad. Der Karlsruher SC spielt in einer halben Stunde in der ersten Runde des DFB-Pokals auswärts gegen Preußen Münster. Für KSC-Trainer Maximilian Senft sieht seine Mannschaft gut vorbereitet. Sarah Schwedmann ist im Stadion. Wie ist denn die Stimmung?
3: Auch die ist ziemlich gut. 1850 Fans des KSC sind hier ins Münsterland gereist und unterstützen ihre Truppe in diesem dreiviertelfertigen Stadion, das gerade umgebaut wird und aufgestockt wird. Und ich habe eben auch noch mit Max Senft kurz gesprochen. Der war auch ganz guter Stimmung, bis auf einen verletzten Spieler. Lilian Eckloff hat er nämlich alle an Bord und kann dementsprechend bis auf diesen einen Wechsel auch seine Stammelf ins Rennen hier schicken. Und in einer halben Stunde kann es dann hier losgehen, vor dann insgesamt fast 14.000 Zuschauern in Münster.
2: Sarah Schwedmann aus dem Stadion in Münster. Die B463 bei Kalf ist aktuell in beide Richtungen gesperrt. Grund ist ein drohender Felssturz. Henning Mohr.
4: Nach Angaben der Polizei wurde zwischen Bad Teinach-Neubulach und dem Abzweig nach Gechingen oberhalb der B463 eine lose Steinplatte festgestellt. Der tonnenschwere Fels drohe abzustürzen, weswegen die Bundesstraße in beide Richtungen gesperrt wurde. Polizei und Straßenbauamt sind demnach vor Ort. Eine Umleitung ist eingerichtet. Die Polizei bittet darum, den Bereich zu umfahren. Laut Schwarzwälder Bote wird versucht, den Felsbrocken kontrolliert abzulassen. Wie lange die Sperrung der B463 dauert, ist unklar.
2: Für Handball-Bundesligist Rhein-Neckar-Löwen steht heute das letzte Testspiel auf dem Programm, bevor es am Sonntag im Pokal ernst wird. Das vergangene Testspiel am Mittwoch gegen Luzern haben die Löwen mit 37:28 gewonnen. Heute Abend nun im Trainingszentrum in Kronau gegen den mehrfachen österreichischen Meister HC Hart. Der Ort wurde gewählt, weil der Stammverein der Löwen, die TSG Kronau, mit dieser Partie sein 100-jähriges Bestehen feiert.
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2: Am Abend zieht das Regengebiet ostwärts ab. Dahinter folgen in der Nacht einzelne, teils kräftige Schauer und Gewitter. Später wird es trockener. Es klart auf. Die Temperaturen sinken auf 14 bis 10 Grad. Morgen bilden sich örtlich letzte Schauer und Gewitter. Daneben scheint die Sonne. Am Nachmittag ist es immer wieder sonnig. Es bleibt trocken. Die Temperaturen klettern morgen auf 17 Grad ins obere Murgtal und 24 Grad in der Rheinebene. Der Sonntag wird nach kühler Nacht sonnig und teils wolkig. Die Temperaturen bleiben ähnlich.
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0: Um 17.33 Uhr, Vorsicht auf der A5, Karlsruhe Richtung Frankfurt, zwischen Raststätte Bruchsal und Kreuz Waldorf, eine ungesicherte Unfallstelle auf der mittleren Spur. Vorsicht auch auf der A98, Schaffhausen Richtung Weil am Rhein, in Höhe Kandern eine ungesicherte Unfallstelle. A5, Basel Richtung Karlsruhe, zwischen Efringen-Kirchen und Dreieck-Neuenburg, Baustelle, 3 Kilometer Stau. Es dauert bis zu 15 Minuten länger, bis sie da durch sind. A5 Frankfurt Richtung Karlsruhe, zwischen Karlsruhe-Durlach und Dreieck Karlsruhe. 3 Kilometer Stau, Verzögerung bis zu 15 Minuten wegen der Baustelle auf der Überleitung zur A8. A6 Heilbronn Richtung Mannheim, zwischen Bad Rappenau und Sinsheim. Baustelle, 7 Kilometer Stau, bis zu 30 Minuten plus. Dann haben wir die A6 Heilbronn Richtung Kaiserslautern, zwischen Viernheimer Dreieck und Ludwigshafen Nord, 4 Kilometer stockend, bis zu 15 Minuten obendrauf. A8 Stuttgart Richtung Karlsruhe, zwischen Heimsheim und Pforzheim Ost, Baustelle 7 Kilometer stockend und bis zu 20 Minuten zusätzlich. A8 Stuttgart Richtung München, zwischen Märklingen und Ulm West, Unfallaufnahme auf dem rechten und dem mittleren Fahrstreifen. Dadurch 6 Kilometer Stau und bis zu 40 Minuten Verzögerung. A81 Heilbronn Richtung Stuttgart, zwischen Ilsfeld und Mundelsheim. Unfallaufnahme auf dem linken und dem mittleren Fahrstreifen. Der Verkehr wird auf der rechten Spur und dem Standstreifen an der Unfallstelle vorbeigeführt. Aktuell sind es 4 Kilometer Stau und bis zu 20 Minuten Verzögerung. Schweiz, A2 Luzern Richtung Gotthard zwischen Amsteg und Göschenen. 5 Kilometer Stau, bis zu 50 Minuten plus. Die Einfahrt Göschenen ist gesperrt. Und eben kommt noch Vorsicht auf der A3 Frankfurt Richtung Würzburg. Zwischen Frankfurt Süd und Offenbach liegt ein Spanngurt auf der rechten Spur. Alle Verkehrsinfos gibt es jederzeit auf swr4.de. Kommen Sie sicher an Ihr Ziel.
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0: Entspannt und relaxed in den Feierabend und ins Wochenende jetzt mit den Bellamy Brothers.
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17.49 Uhr, SWR 4, Vorsicht auf der A5, Frankfurt Richtung Kassel zwischen Nordwestkreuz Frankfurt und Bad Homburger Kreuz, eine ungesicherte Unfallstelle auf dem Standstreifen. Wer erinnert sich noch an die deutsche Band Blind Date aus den 80ern? Die hießen so, weil sie sich eigentlich nur zufällig über den Weg gelaufen waren. Wie bei einem Blind Date kannten die sich vorher nicht und lange hielten sie auch nicht zusammen. Aber sie hatten einen Hit, und zwar diesen.

17.56 Uhr, SWR 4, Vorsicht auf der A8, Stuttgart Richtung Karlsruhe, zwischen Leonberg Ost und Dreieck Leonberg, eine ungesicherte Unfallstelle. Und das war der SWR 4 Nachmittag mit Holger Benzin. Viel Spaß gleich mit Daniel Pesch und dem Abend. Ich wünsche Ihnen einen ebensolch schönen heute.

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2: Um 18 Uhr mit Andrea Schindler. Guten Abend. Österreich unterstützt seine Bauern bei Ernteausfällen. Am Dreieck Leonberg gibt es ab heute Abend Sperrungen. Das Wetter, einzelne Schauer oder Gewitter, später in der Nacht trockener, 14 bis 9 Grad. In Österreich bekommen Landwirte wegen massiver Dürreschäden bei der Ernte 240 Millionen Euro Unterstützung. Das hat die Regierung in Wien mitgeteilt. Im Agrarsektor habe es einen Gesamtschaden von mehr als 1 Milliarde Euro gegeben. In Deutschland hält sich Bundeslandwirtschaftsminister Reiner mit Entschädigungen für Ernteausfälle zurück. Er wolle erst eine Schadensbilanz abwarten, sagte er Mitte der Woche bei einer Veranstaltung des Bauernverbandes. Ermittler des Landeskriminalamtes und des Verfassungsschutzes finden in einem Wald bei Berlin ein geheimes Waffendepot, machen Waffen und Munition unschädlich und warten. Aber es kommt niemand. Dennoch haben sie einen Verdächtigen ausfindig gemacht, der in Rumänien in Untersuchungshaft sitzt. Die Bundesanwaltschaft ermittelt wegen des Verdachts der Agententätigkeit und Anschlagsvorbereitungen. Bundesinnenminister Dobrindt bestätigt den Fall und schließt eine Beteiligung fremder Mächte heute nicht aus. Wen er damit meint, ließ er aber offen. Deutsche Unternehmen haben in den vergangenen Wochen insgesamt 790 Millionen Euro US-Zölle erstattet bekommen. Das berichtet die Wirtschaftswoche. Demnach ging die größte Summe an den Logistikkonzern DHL mit 416 Millionen Euro Rückzahlung. Das oberste US-Gericht hatte im Februar entschieden, dass Präsident Trump mit einem Großteil der von ihm verhängten Zölle seine Zuständigkeiten überschritten hatte. Und zu den Nachrichten aus Baden-Württemberg. Am Wochenende gibt es am Dreieck Leonberg bei Stuttgart wieder Sperrungen, unter anderem wegen Asphaltarbeiten. Betroffen ist die A8 Richtung Karlsruhe und die A81 in Richtung Würzburg. SWR-Reporter Joachim Thiel berichtet.
3: Ab heute Abend 20 Uhr bis Montag früh um 5 Uhr ist die Überleitung von der A8 aus Karlsruhe kommend auf die A81 in Fahrtrichtung Würzburg gesperrt. Auch für das nächste Wochenende zu gleichen Zeiten können sich die Autofahrer diese Sperrung schon vormerken. 2 Bauwerke werden abgedichtet und der Asphalt wird erneuert. Das teilte die Autobahn GmbH Südwest mit. Die Arbeiten werden außerdem parallel zu den nächtlichen Vollsperrungen der Oströhre des Engelbergtunnels durchgeführt. Die Umleitung hierfür erfolgt über die Anschlussstelle Leonberg Ost.
2: Die 2. Etappe der Deutschlandtour der Radprofis heute hat Maximilian Walscheid aus Heidelberg auf Platz 4 beendet. Damit war er bester Deutscher im Feld. Gewonnen hat der Italiener Alessio Magagnotti vor Paul Manier aus Frankreich und Luri Leitao aus Portugal. Heute ging es über 197 Kilometer von Schwäbisch Hall nach Offenbach an der Queich. Am Sonntag endet die Tour dann in Heilbronn. 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
4: Einen schönen guten Abend. Wir starten mit einer Warnmeldung von der A8 Fahrtrichtung Karlsruhe. Zwischen Leonberg Ost und Dreieck Leonberg eine ungesicherte Unfallstelle. Und das sind die weiteren Verkehrsmeldungen. A5 Karlsruhe Frankfurt. Zwischen Rasthof Bruchsal und Kreuz Walldorf eine ungesicherte Unfallstelle. Wir haben schon 6 Kilometer Stau plus 20 Minuten. A5 Frankfurt Kassel. Zwischen Nordwestkreuz Frankfurt und Bad Homburger Kreuz Unfall auf der Standspur. A6 Heilbronn Mannheim. Zwischen Bad Rappenau und Sinsheim wird gebaut. 7 Kilometer Stau, Sie brauchen da 20 Minuten länger. A8 Fahrtrichtung Karlsruhe. Zwischen Heimsheim und Pforzheim Ost Baustelle 7 Kilometer stockender Verkehr und auch da plus 20 Minuten. Dann A8 Fahrtrichtung München zwischen Merklingen und B10 Ulm West. Geräumte Unfallstelle. 5 Kilometer Stau, dauert ca. 30 Minuten länger. A81 Heilbronn-Stuttgart. Zwischen Ilsfeld und Mundelsheim Unfallaufnahme auf den beiden linken Fahrstreifen. Das macht 4 Kilometer Stau, 20 Minuten obendrauf. A98 Schaffhausen-Weil am Rhein. Bei Kandern ein Unfall, 2 Kilometer Stau plus eine Viertelstunde. Und Schweiz A2 Luzern-Gotthard zwischen Amsteg und Göschenen, 5 Kilometer Stau. Verzögerung 50 Minuten und Sie ahnen es schon, genau, die Einfahrt Göschenen ist gesperrt. Alle Verkehrsinfos können Sie auch in Ruhe nachlesen auf swr4.de und in der kostenlosen App. Gute Fahrt.
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4: Es regnet in Crailsheim bei 15 Grad, in Prüm auch bei 18 Grad. Leonberg, Wolken, aber trocken, 15 Grad. Und in Neumagen drohen Regen bei 19 Grad. Mehr zum Wetter weiß Bernd Mattlener.
3: Das Regengebiet vom Nachmittag verabschiedet sich ostwärts. Dahinter folgen heute Abend und Nacht einzelne kräftige Schauer oder Gewitter. Zwischendurch lockert's auf. Morgen bilden sich örtlich nochmal Schauer oder Gewitter. Ab und zu scheint die Sonne. Später wird's immer freundlicher. Die Temperaturen reichen 17 Grad auf der Alp bis 24 Grad am Kaiserstuhl. Der Sonntag bringt nach kühler Nacht Sonne und Wolken bei maximal 25 Grad.
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4: Hey, wie schön, dass Sie da sind. Ich habe Ihnen einen 74er von Gordon Lightfoot mitgebracht. Sundown, wirklich eine Meilensteinnummer, die sehr oft als Filmmusik genutzt worden ist und die Musikindustrie nachhaltig beeinflusst hat. Also Sie merken schon, wir starten hier gleich mit was Schwergewichtigem in diesen Freitagabend. Also genießen Sie es.
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0: Es ist 18.30 Uhr.
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0: Einen schönen guten Abend auf die Straßen. Wir haben eine Warnung aus dem Kreis Esslingen, hier zwischen Oberlenningen und Hochwang, eine Ölspur. Seien Sie bitte vorsichtig. Das sind die weiteren Verkehrsmeldungen. A5 Basel-Karlsruhe, zwischen Effringen-Kirchen und Dreieck Neuenburg, Baustelle 2 Kilometer Stau. Das kostet Sie 10 Minuten. A5 Frankfurt-Karlsruhe, zwischen Karlsruhe-Durlach und Dreieck Karlsruhe, 6 Kilometer Stau plus eine Viertelstunde, liegt an der Nachbarbaustelle auf der A8. A6 Heilbronn Mannheim, zwischen Bad Rappenau und Sinsheim, Baustelle 6 Kilometer Stau. Das bringt 25 Minuten plus. A8 München-Stuttgart, zwischen Burgau und Günzburg, muss die Fahrbahn nach dem Unfall geputzt werden. Deswegen bis ca. 23 Uhr Engpässe. Wir haben derzeit 7 Kilometer Stau, dauert 35 Minuten länger. Dann weiter Richtung Karlsruhe auf der gleichen Autobahn, zwischen Heimsheim und Pforzheim-Ost, Baustelle 5 Kilometer Stau plus 15 Minuten. A98 Schaffhausen, Weil am Rhein. Bei Kandern die Unfallaufnahme. Wir haben 3 Kilometer Rückstau und 20 Minuten Verzögerung. Und Schweiz A2 Luzern-Gotthard, zwischen Amstieg und Göschenen 4 Kilometer Stau. Deswegen 40 Minuten Verzögerung und die Einfahrt Göschenen, die ist gesperrt. Alle Verkehrsinfos können Sie auch in Ruhe nachlesen auf swr4.de und in der kostenlosen App geht das auch. Gute Fahrt.
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0: In Traben-Trarbach regnet's bei 19 Grad, in Waldshut-Tingen Wolken bei ebenfalls 19 Grad, Konz Wolken 18 Grad und in Heidenheim Regen bei 14 Grad. In Teilen von Baden-Württemberg, da haben wir bis zum Abend teils starken Regen mit Aquaplaning und lokalen Gewittern. Dann kommen von Frankreich auch in der Nacht noch ein paar kräftige Schauer und Gewitter dazu. Zwischendurch trocken und aufgelockert bei Temperaturen von 14 bis 9 Grad, wohingegen Rheinland-Pfalz generell trockener wegkommt. Dann morgen neben sonnigen Phasen örtlich Schauer und Gewitter, später öfter Sonne und trocken bei Temperaturen von 16 Grad im Westerwald und 24 am Kaiserstuhl.
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0: Guten Abend in die Runde. Jetzt können wir nicht bei, ja, so knapp 20 Grad von Kaminfeuer sprechen, das wir brauchen. Aber ich habe eine Stimme mitgebracht, die prasselt uns doch so ein bisschen warm. Weil einfach Barry White sich wie so ein schöner, warmer Feuerstreifen auf diesen Freitagabend legt. Hier ist er mit You See the Trouble with Me.
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0: Sie hören SWR 4 am Freitagabend. Was haben wir die Woche ganz groß gefeiert? Genau, die Wiedergeburt des Scheibenwischers. Er ist tatsächlich noch da. Und wir schalten mal zu Bernd Mattlener im Wetterstudio.
1: Ja, du, also bei mir auch, ja.
0: Ich habe ihn vermisst. Ich dachte, er ist gar nicht mehr da, der Scheibenwischer. Aber du, ich habe ihn heute gebraucht und zwar kräftig.
1: Ja, und ich konnte auch meinen Regenschirm nach Wochen langer Einstaubung sozusagen wieder ein bisschen abwaschen.
0: Also du hast ihn wiederbelebt. Jetzt müssen wir aber auch mal sagen,
1: den habe ich belebt.
0: Warum diese Werkzeuge im Augenblick so wichtig sind, Bernd.
1: Ja, stimmt, ja.
0: Wir haben ja heute wirklich draußen ordentlich Regen gehabt.
1: Ja, vor allen Dingen im Südosten von Baden-Württemberg großflächig 30, 40, 50 Liter auf den Quadratmeter hatten wir lange nicht. Und jetzt kommt auch noch so ein bisschen was nach in Form von Schauern und Gewittern von Frankreich her. Das könnte punktuell auch ähnlich große Regenmengen bringen, also 30, 40 Liter auf jeden Quadratmeter. Und wenn man so in die hoch aufgelösten Modelle reingeht, sieht man die einzelnen Schwerpunkte, die möglich sind, aufsummiert bis morgen früh im äußersten Norden von Rheinland-Pfalz, speziell die Landkreise Ahrweiler, Neuwied, Altenkirchen, so in diesem Bereich, da regnet es insgesamt am häufigsten, aber manche gehen wieder leer aus, zum Beispiel im südlichen Rheinhessen und bis in den Hunsrück rüber dürfte wenig passieren und auch teilweise im Süden von Baden-Württemberg.
0: Und dann wird es ja morgen wieder Stück für Stück freundlicher.
1: Ja, da nähert sich so langsam ein Atlantik hoch. Das schubst dieses Tief, das wir heute hatten, allmählich nach Osten weg. Und wir haben immer öfter Sonnenschein im Laufe des Tages. Am Anfang noch einzelne Schauer oder auch Gewitter. Die meisten in Rheinland-Pfalz und in der Nordhälfte von Baden-Württemberg wird allerdings nicht flächendeckend nass werden. Und im äußersten Süden von Baden-Württemberg, Hochrhein, Bodensee, da scheint die Sonne morgen insgesamt am längsten 8, 9, teilweise schon 10 Stunden. Von den Temperaturen her alles gedämpft. 16 Grad im Westerwald, 24 Grad am Kaiserstuhl.
0: Vielleicht noch ein Satz zum Sonntag, lieber Bernd.
1: Sonne, Wolken, morgens kühl und am Nachmittag bis 25 Grad warm.
0: Er hält sich voll dran. Bernd, herzlichen Dank. Bis später.
1: Gerne.
0: Bis dann. Und da merken wir schon, wir brauchen dann schon bald wieder keine Scheibenwischer und Regenschirme. Die seltenen Dinge. Gibt noch sowas, ne? Gummistiefel, gleiche Kategorie. Gewissermaßen die blaue Mauritius.

Hier ist SWR 4 am Freitag. Manche Stars machen es einem doch wirklich ziemlich leicht als Radiomoderator. Die sagen einfach am Anfang des Songs gleich selbst, wie der heißt. Ne? Zum Beispiel hier Chris de Burgh.

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1: Heute mit Thorsten Eisler. Guten Abend. Was ist eigentlich der Mensch? Manchmal stellt sich diese Frage ganz plötzlich. Nicht im Philosophieseminar, nicht im Religionsunterricht, sondern mitten im Leben. Ich denke da an einen Mann, den ich kennenlernen durfte. Jahrzehntelang hat er in seinem Beruf große Verantwortung getragen. Entscheidungen getroffen, war gefragt, war unterwegs. Ein Mensch mit Erfahrung, mit Wissen, mit einer Geschichte. Und dann kam die Demenz. Anfangs waren es kleine Dinge. Namen sind verschwunden, Termine wurden vergessen. Später hat er Menschen nicht mehr erkannt, die ihm nahe standen. Stück für Stück schien immer mehr von ihm verloren zu gehen. Und irgendwann hat sich fast automatisch die Frage gestellt, wer ist dieser Mensch nun eigentlich? Ist er noch derselbe? Und eben, was ist der Mensch, wenn ihn eine Krankheit so verändert? Mittlerweile ist er gestorben. Wenn ich an ihn denke, dann denke ich auch immer an die Frage, die einer in der Bibel an Gott stellt. Was ist der Mensch, dass du an ihn denkst? Das Menschenkind, das du die seiner annimmst? Das hat sich also jemand schon vor über 2000 Jahren gefragt. Was ist der Mensch? Und er hat für sich eine Antwort gefunden. Ein Mensch ist irgendwas, was ganz groß sein kann, aber auch sehr vergänglich, also irgendwas dazwischen. Ein Geschöpf, das Großartiges leisten kann und doch zerbrechlich bleibt. Heute stark, morgen schwach. Heute voller Pläne, morgen auf Hilfe angewiesen. Gerade die Demenz führt uns das schmerzhaft vor Augen. Sie nimmt vieles weg, was ein Mensch kann. Das, woran er sich erinnert, und natürlich auch seine Selbstständigkeit. Was bleibt, wenn all das verschwindet, was uns ausmacht? Beruf, Leistung, Familie, Wissen, Erfolge. Das Gebet aus der Bibel hat eine Antwort darauf, was bleibt. Der Wert eines Menschen hängt nicht daran, was er kann. Nicht daran, wie produktiv er oder sie ist oder wie klar sein Gedächtnis funktioniert. Wir Menschen sind wertvoll, weil Gott an uns denkt. Weil Gott uns kennt, weil Gott uns nicht vergisst. Wir Menschen können vergessen, Namen verblassen, manchmal verlieren wir sogar uns selbst aus dem Blick, aber Gott verliert uns nie aus dem Blick. Der demente Mann, an den ich denke, hat sich am Ende seines Lebens an vieles nicht mehr erinnern können. Aber seine Würde war deshalb nicht verschwunden, denn sie hängt nicht an seinem Gedächtnis, sondern daran, dass Gott Ja zu ihm sagt. Der Mensch ist ein Geschöpf Gottes. Geliebt, getragen und gehalten. Immer, bis zuletzt. Und darüber hinaus. Thorsten Eisler, Reutlingen, Evangelische Kirche.
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2: Um 19 Uhr mit Andrea Schindler. Guten Abend. Ukrainische Behörden machen Namen von Korruptionsverdächtigen öffentlich. Südbadener sollen Mückenbrutstätten trockenlegen. Das Wetter, einzelne Schauer oder Gewitter, später in der Nacht dann trockener bei 14 bis 9 Grad. Der neue Korruptionsskandal im Umfeld des ukrainischen Präsidenten Selenskyj zieht weitere Kreise. Die Antikorruptionsbehörden haben eine Liste mit Verdächtigen veröffentlicht. Darunter ist die ehemalige stellvertretende Leiterin des Präsidentenbüros, die Selenskyj inzwischen entlassen hat. SWR-Korrespondent Florian Kellermann.
3: Die Behörden veröffentlichen auch weiterhin Audiomitschnitte aus ihren Ermittlungen, die die Verdächtigen belasten. Besonders schockierend für viele, wie offen und dreist die Funktionäre, die in den Mitschnitten zu hören sind, über Korruption sprechen. Im Zentrum des Skandals steht der ehemalige Minister Herman Haluschenko. Der neue Skandal betrifft nun die gerichtlich festgesetzte Kaution, durch die Haluschenko vor einigen Monaten aus der Untersuchungshaft entlassen wurde. Umgerechnet knapp 3 Millionen Euro. Das Geld stammte aus illegalen Quellen, so der Vorwurf, und wurde über eine staatseigene Bank gewaschen.
2: Nach Tschechien bekommen auch Landwirte in Österreich wegen Ernteausfällen durch die Hitze staatliche Unterstützung. Die Regierung in Wien stellt 240 Millionen Euro bereit, sagte Landwirtschaftsminister Totschnig. In Deutschland will Bundesagrarminister Rainer nächste Woche entscheiden, ob es auch hier Hilfen für die Landwirtschaft gibt. Nach dem Fund versteckter Waffen in einem Waldstück bei Berlin gehen die Sicherheitsbehörden von einem geplanten Anschlag aus. Das hat Bundesinnenminister Dobrindt bestätigt. Gegen einen Verdächtigen werde ermittelt. Laut Dobrindt ist eine Beteiligung fremder Mächte nicht auszuschließen. Zu den Nachrichten aus Baden-Württemberg. Die asiatische Tigermücke breitet sich auch in Baden-Württemberg immer mehr aus, vor allem in Südbaden. Davor warnen Behörden. SWR-Reporter Daniel Friedrich, was hilft konkret bei der Bekämpfung von Tigermücken?
4: Ja, es geht vor allem darum, ihre Vermehrung zu stoppen. Die Tigermücke, die brütet ja am liebsten in kleinen Wasseransammlungen, also Pfützen, Untersetzer, Regentonnen oder Eimern. Aber auch Gullis, Dachrinnen und andere Ablaufrinnen sollte man im Blick haben. Die Hitze überleben die Mückeneier nämlich und mit dem Regen jetzt schlüpfen ihre Larven. Daher sollte man die potenziellen Brutstätten am besten trockenlegen. Und wo das nicht geht, kann man eine BTI-Tablette dazugeben. Das ist ein Bakterium, das die Larven der Mücke abtötet. Die Tabletten gibt's an einigen Orten kostenlos, zum Beispiel im Rathaus in Weil am Rhein.
2: Die FIFA hat den argentinischen Fußballnationalspieler Leandro Paredes nach seinem Ausraster nach dem WM-Finale gegen Spanien nachträglich gesperrt. Für 10 Länderspiele, so der Fußballweltverband. 4 weitere Spieler und mehrere Betreuer der argentinischen Mannschaft bekamen ebenfalls Sperren. Sie alle hatten nach dem verlorenen Finale spanische Spieler geschubst und getreten. 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
5: Einen schönen guten Abend. Wir starten mit einer Warnung von der A5 Frankfurt-Karlsruhe. Da liegen zwischen Seeheim-Jugendheim und Zwingenberg Fahrzeugteile auf der Autobahn. Seien Sie bitte vorsichtig. Nächste Warnung von der A81 Fahrtrichtung Singen in der Ausfahrt Herrenberg, eine ungesicherte Unfallstelle. Und das sind die weiteren Verkehrsmeldungen. A5 Basel-Karlsruhe zwischen Efringen-Kirchen und Dreieck Neuenburg, Baustelle 2 Kilometer Stau. Sie brauchen da 10 Minuten länger. Dann A5 Frankfurt-Karlsruhe zwischen Karlsruhe Durlach und Dreieck Karlsruhe, 4 Kilometer Stau, liegt an der Nachbarbaustelle auf der A8. A6 Heilbronn-Mannheim, zwischen Bad Rappenau und Sinsheim, Baustelle 5 Kilometer Stau, sie brauchen da 20 Minuten länger. A8 München-Stuttgart, zwischen Burgau und Günzburg, muss die Fahrbahn nach einem Unfall gereinigt werden, deswegen 8 Kilometer Stau plus 40 Minuten, das dauert noch bis etwa 23 Uhr. Im weiteren Verlauf der A8 Fahrtrichtung Karlsruhe, zwischen Heimsheim und Pforzheim-Ost, Baustelle 3 Kilometer Stau plus 10 Minuten. A98 Schaffhausen-Weil am Rhein bei Kandern der Unfall, deswegen 3 Kilometer Stau 20 Minuten obendrauf. Österreich, die A14 Rheintal-Walgau-Autobahn, Bregenz, Fahrtrichtung Lindau ist das, zwischen Zendertunnel und Hörbrands-Lochau ein defektes Fahrzeug, 5 Kilometer Stau, planen Sie am besten circa eine halbe Stunde mehr ein. Schweiz A2 Luzern-Gotthard zwischen Wassen und Göschenen, 3 Kilometer Stau plus 30 Minuten und die Einfahrt Göschenen bleibt gesperrt. A2 und A3 Luzern-Basel zwischen Augst und Schwarzwaldtunnel, 7 Kilometer Stau, Sie brauchen 40 Minuten länger. Alle Verkehrsinfos gibt's auch zu nachlesen auf swr4.de und in der App. Gute Fahrt!
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5: In Mühlacker bedeckt, 17 Grad ist es da, kalt, warm, blau, mild, keine Ahnung, jedenfalls 17 Grad. Adenau 19 Grad, Albstadt bedeckt 15 Grad und in Dietz an der Lahn Wolken bei 22 Grad. Mehr zum Wetter weiß Bernd Mattlener.
6: Das Regengebiet vom Nachmittag verabschiedet sich ostwärts. Dahinter folgen heute Abend und Nacht einzelne kräftige Schauer oder Gewitter. Zwischendurch lockert's auf. Morgen bilden sich örtlich nochmal Schauer oder Gewitter. Ab und zu scheint die Sonne. Später wird's immer freundlicher. Die Temperaturen reichen 17 Grad auf der Alp bis 24 Grad am Kaiserstuhl. Der Sonntag bringt nach kühler Nacht Sonne und Wolken bei maximal 25 Grad.
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5: Das ist so richtig die konzentrierte 70s Power in SWR 4. Und es gibt da eine Sängerin, die schon vom Nachnamen her super zu SWR 4 passt. Susi Quattro, weil ja Quattro auf, lassen Sie mich überlegen, Portugiesisch und Italienisch 4 heißt. Also hervorragend. Hier ist sie mit If You Can't Give Me Love.
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Ist schon sehr charakterstark, ne? Dolly Parton erkennt man sofort. Hier ist sie in SWR 4 am Freitagabend. 70er nach 7 ist das Motto. Die Rockband Mott the Hoople stand 1972 kurz vor der Auflösung. Zwar hat die Band in Großbritannien wirklich viele Fans gehabt, aber die Platten, die verkauften sich nicht besonders gut. Und das hat David Bowie mitbekommen. Der war großer Fan von Mott the Hoople und wollte diese Band unbedingt zusammenhalten. Also hat er angeboten, das nächste Album zu produzieren und gab ihnen einen Song, an dem er gerade selbst gearbeitet hat. All the Young Dudes heißt er. Der Sänger Ian Hunter hat sofort gerochen, dass das ein Hit werden könnte. Also ist der Song aufgenommen worden und Bowie war mittendrin. Der hat produziert, der hat Gitarre gespielt, mitgesungen und auch mitgeklatscht. Also volle Leidenschaft. Der Song ist ein Hit geworden und rettete Mott the Hoople zunächst einmal vor dem Aus. Hier ist das großartige Stück. Mott the Hoople mit All the Young Dudes in SWR 4 in den 70ern nach 7.

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0: ist ja fast episch. Toto 99. Um 19.30 Uhr.
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0: Los geht's auf der A5 Basel-Karlsruhe zwischen Iffringen-Kirchen und Dreieck Neuenburg. Baustelle 2 Kilometer Stau. Sie brauchen da 10 Minuten länger. A5 Frankfurt-Karlsruhe zwischen Karlsruhe-Durlach und Dreieck Karlsruhe. 2 Kilometer Stau plus 10 Minuten. A6 Heilbronn-Mannheim zwischen Bad Rappenau und Sinsheim. Baustelle 4 Kilometer stockender Verkehr. Ab in die Schweiz A2 Luzern-Gotthard zwischen Basten und Göschenen 3 Kilometer Stau. Da bitte 30 Minuten mehr einplanen und darauf achten, dass die Einfahrt Göschenen gesperrt ist. Und A2, A3 Luzern-Basel zwischen Augst und Schwarzwaldtunnel 6 Kilometer Stau. Das dauert 30 Minuten länger. Alle Verkehrsinfos gibt's zum Nachlesen auf swr4.de und in der kostenlosen App ebenfalls. Gute Fahrt.
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0: Ja, heute Abend ziemlich feucht, aber im Augenblick vielerorts nur Wolken. In Hachenburg bei 20 Grad, Überlingen hat 17, Hermeskeil 14 und Schwäbisch Gmünd 16 Grad. Heute Nacht kommen dann von Frankreich ein paar kräftige Schauer hereingezogen. Zwischendurch wird es trocken und locker bewölkt bei Temperaturen von 14 bis 9 Grad. Und morgen am Samstag neben sonnigen Phasen örtlich ein paar Schauerwolken. Aber es wird immer öfter freundlich. Das Ganze bei spürbarem Westwind. 16 Grad gibt es im Westerwald und bis 24 am Kaiserstuhl.
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0: Und mit Albert Hammond aus dem Jahr 73. Ein prägnantes Jahr, denn am 3. April 73 hat Martin Cooper das erste Mobiltelefon in New York vorgestellt. Ein Riesenbrocken war das, so ein Köfferchen. Und damit konnte der auch wirklich nur telefonieren. Das ist eine Funktion, die moderne Smartphones auch noch gerüchtehalber irgendwo haben sollen. Aus diesem Jahr kommt Albert Hammonds Superkracher Free Electric Band.
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7 in SWR 4 am Freitagabend. Gerade hat Paul McCartney 10 Songs zusammengestellt, die ihn durchs Leben begleitet haben. Quasi ja, Paul McCartneys ganz persönlicher Soundtrack. Da ist drauf God Only Know von den Beach Boys oder auch All Shook Up von Elvis. Und auf Platz 10 ein Song von seinem ehemaligen Songwriting-Partner John Lennon. Imagine. Das kam 71 raus, ein Jahr nach dem Ende der Beatles. Und man muss sagen, dass Paul McCartney und John Lennon nach dem Beatles-Ende so ihre Probleme hatten. Trotzdem hat McCartney irgendwann gesagt über Lennon, dass er mit Imagine eins seiner besten Stücke überhaupt geschrieben hätte. Ja, und dann hat irgendwie später auch Paul McCartney viele Lennon-Songs auf der Bühne selbst gesungen, aber Imagine war nicht dabei. Und da gibt es einen ziemlich einfachen Grund für. Das Lied wurde inzwischen von so vielen anderen gesungen, dass Paul McCartney gesagt hat, das muss ich jetzt nicht auch noch tun. Aber in seiner persönlichen Top 10, da ist er trotzdem gelandet. Und da gehört er auch hin, finde ich. Hier ist John Lennon mit Imagine in SWR 4.

70er nach 7, hier ist SWR 4 am Freitag. In 26 Ländern auf Platz 1. Das hat der Song hier geschafft. Yellow River von Christy. Viel Spaß damit.

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3: Um 20 Uhr mit Ramin Movasakian. Der neue Korruptionsskandal im Umfeld des ukrainischen Präsidenten Selenskyj zieht weitere Kreise. Die Antikorruptionsbehörde hat eine Liste mit Verdächtigen veröffentlicht. Darunter ist die ehemalige stellvertretende Leiterin des Präsidentenbüros, die Selenskyj inzwischen entlassen hat. Aus Kiew berichtet Florian Kellermann.
4: Die Behörden veröffentlichen auch weiterhin Audiomitschnitte aus ihren Ermittlungen, die die Verdächtigen belasten. Besonders schockierend für viele, wie offen und dreist die Funktionäre, die in den Mitschnitten zu hören sind, über Korruption sprechen. Im Zentrum des Skandals steht der ehemalige Minister Herman Haluschenko. Der neue Skandal betrifft nun die gerichtlich festgesetzte Kaution, durch die Haluschenko vor einigen Monaten aus der Untersuchungshaft entlassen wurde. Umgerechnet knapp 3 Millionen Euro. Das Geld stammte aus illegalen Quellen, so der Vorwurf, und wurde über eine staatseigene Bank gewaschen.
3: Die chinesische Regierung hat den angekündigten Wirtschaftskrieg der USA gegen den Iran kritisiert. Sanktionen und Druck würden nicht dazu beitragen, das Problem zu lösen, heißt das vom Außenministerium in Peking. Man rufe alle Parteien auf, den Konflikt auf diplomatischem Wege zu lösen. Auch der iranische Präsident Pezeshkian macht sich für neue Gespräche mit den USA stark. Es sei besser, jetzt den Krieg zu beenden, so Pezeshkian. Bei der Hockey-Weltmeisterschaft der Männer hat das deutsche Team sein erstes Zwischenrundenspiel verloren. Das Team von Bundestrainer André Henning unterlag Titelverteidiger Spanien mit 1:2. Aus der ARD-Sportredaktion Christina Schröder.
5: Zu Beginn spielte Deutschland erwachsen, verteidigte diszipliniert, auch der Zug zum Tor stimmte. Dort fehlte zunächst die letzte Konsequenz, doch eben diese zeigte dann Torjäger Justus Weigand 5 Minuten vor der Halbzeit und lenkte eine holprige Flanke ins Tor. Unglücklicher Dämpfer dagegen der kurz darauf folgende Foul 7 Meter für Spanien, der zum Ausgleich führte. Nach der Pause wurde Deutschland dann fahrig. Die quirligen Spanier dagegen mutiger, scheiterten aber immer wieder an Torhüter Danneberg. Ausgerechnet die deutsche Nummer 1 war es aber, die dem Gegner den Ball zur Führung auf den Schläger legte. Im letzten Viertel drehten die deutschen Männer noch einmal auf, blieben aber ohne Erfolg.
3: Fußball-Zweitligist Karlsruher SC steht in der zweiten Runde des DFB-Pokals. Die Badener haben am Abend bei Drittligist Preußen Münster mit 2:1 gewonnen. Außerdem siegte Eintracht Frankfurt bei Oberligist SC St. Tönnies mit 11:0. Im Südwestderby zwischen Waldhof Mannheim und dem 1. FC Kaiserslautern steht es kurz vor Schluss 0:0. Das Wetter für Baden-Württemberg und Rheinland-Pfalz. In der Nacht lassen die Schauer in Baden-Württemberg nach. In Rheinland-Pfalz regnet es noch vereinzelt. Die Tiefstwerte liegen bei 14 bis 9 Grad. Morgen startet der Tag oft grau und regnerisch. Ab dem Nachmittag wechseln sich Sonne und Wolken ab. Die Temperaturen erreichen maximal 16 bis 24 Grad. Am Sonntag wieder ein Mix aus Sonne und Wolken. Und dazu ähnlich milde Temperaturen. Und noch die Zeit. Es ist gleich 20.03 Uhr.
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6: Einen schönen guten Abend. Wir starten auf der A3 Würzburg-Frankfurt. Hier zwischen Bessenbach-Walderschaff und Hößbach 2 Kilometer Stau. A5 Basel-Karlsruhe zwischen Effringen-Kirchen und Dreieck Neuenburg. Baustelle 2 Kilometer Stau. Immer noch 10 Minuten Zeitverlust. Auf der gleichen Autobahn dann zwischen Offenburg und Rasthof-Renchtal-Ost. Unfall 2 Kilometer Stau. Dauert nochmal 10 Minuten länger. Und dahinter zwischen Appenweier und Achern. Sie ahnen es, genau. Unfall 2 Kilometer Stau. Die A6 Mannheim-Kaiserslautern ist zwischen Grünstadt und Wattenheim gesperrt, derzeit 2 Kilometer Stau. Schweiz A2 Luzern-Gotthard zwischen Basten und Göschenen 3 Kilometer Stau, 30 Minuten plus und immer noch ist die Einfahrt Göschenen gesperrt. A2 A3 Luzern-Basel zwischen Augst und Schwarzwaldtunnel auch immer noch 6 Kilometer Stau, die Verzögerung 30 Minuten. Alle Verkehrsinfos gibt's auch zum Nachlesen auf swr4.de und in der App. Gute Fahrt!
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6: Und wir können auch wirklich mal durchatmen. Ja, nicht irgendwelche 32 Grad warme Abend auf der Terrasse. Heute ist es wirklich herrlich. Dazu passt ein Titel von Elton John, der für ihn bestimmt eine große Bedeutung hat. Es war sein erster echter Welthit aus dem Jahr 1970. Hier ist Your Song. Viel Vergnügen.
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einfach was ganz Besonderes, finde ich. Cyndi Laupers Time After Time hier in SWR 4 am Sommerabend. Wenn man über das Thema Freundschaften spricht, Sie kennen das bestimmt, dann fällt irgendwann diese Formel, diese echten engen Freunde sind die, die man Tag und Nacht anrufen kann. Egal, was gerade für eine Zeit ist, wenn nachts um 3 die Hütte brennt, kann ich bei ihr, bei ihm anrufen. Kennen Sie das? Ich glaube, das ist wirklich was, was diesen besonderen engen Kreis der Menschen ausmacht, die den Titel Freund auch wirklich verdient haben. Und genau darum geht es bei James Taylor in You've Got a Friend. Im Grunde eine ganz einfache Botschaft. Was immer passiert ist und vor allem auch wann es passiert ist, mich kannst du anrufen. Und ich hoffe, dass sie mindestens einen solchen Menschen auch im Handyspeicher haben. Hier ist James Taylor in SWR 4 am Freitagabend.

Es ist bald 31 Jahre her, dass Michael Jackson hier mit der Wetten, dass aufgetreten ist. Ein legendärer Auftritt vor 18 Millionen Fernsehzuschauern. Das war im November 95. Der Earth Song. Earth Song. Die Zeit muss sein. Hier ist SWR 4. Schönen Freitag.

0: Es ist 20.30 Uhr.
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0: Wir starten mit einer Warnmeldung von der A3 Würzburg-Frankfurt oder Würzburg-Nürnberg ist es. Zwischen Würzburg-Heidingsfeld und Würzburg-Randersacker gibt es eine ungesicherte Unfallstelle. Auf der A5 Karlsruhe-Frankfurt liegt zwischen Karlsruhe-Nord und Bruchsal ein Reifen auf der Autobahn. Seien Sie bitte vorsichtig. Und das sind die weiteren Verkehrsmeldungen. Die A5 Basel-Karlsruhe. Wir fangen mal an zwischen Iffringen-Kirchen und Dreieck-Neuenburg. Dort 2 Kilometer Stau wegen der Baustelle plus 10 Minuten. Dahinter dann zwischen Offenburg und Rasthof-Rennichtal-Ost ein Unfall, 2 Kilometer Stau und nochmal 10 Minuten obendrauf. Die A6 Mannheim-Kaiserslautern ist zwischen Grünstadt und Wattenheim gesperrt, derzeit 2 Kilometer Stau. Sie werden über die B271 und Grünstadt umgeleitet. A61 Fahrtrichtung Koblenz zwischen Pfalzfeld und Emmelshausen, 2 Kilometer Stau. Auch hier obligatorische 10 Minuten Verzögerung. Und die Schweiz A2, A3 Luzern-Basel zwischen Augst und Schwarzwaldtunnel. Immer noch 6 Kilometer Stau plus 30 Minuten. Alle Verkehrsinfos können Sie auch nachlesen auf swr4.de und in der App. Gute Fahrt!
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0: In Remagen regnet's, da haben wir 17 Grad. In Wertheim bedeckten Himmel bei 17 Grad ebenfalls. Herdorf Regen, 18 Grad. Und auch in Kalb ist es nass bei 15 Grad. In der Nacht kommen von Frankreich ein paar kräftige Schauer und Gewitter. Da kann es wirklich mal ordentlich runterprasseln. Zwischendurch lockere Wolken bei 14 bis 9 Grad. Und morgen erwarten uns neben sonnigen Phasen örtlich Schauer und Gewitter. Später wird es freundlicher und trocken. Und das wird sich bei Temperaturen zwischen 16 Grad im Westerwald und 24 am Kaiserstuhl abspielen.
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0: Dazu passt eine Ballade natürlich ganz besonders gut. Und der Song hat sogar schon im Namen das Wort Ballade. The Ballad of Lucy Jordan. Hier ist für Sie Marianne Faithfull.
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Hier ist SWR 4 am Freitagabend. Vielleicht gehören Sie auch zu den Menschen, die sich wünschen, dass es ein Leben nach dem Tod gibt. Ich glaube, die meisten wollen das ja eigentlich. Wer das anders sieht, überrascht mich immer ein bisschen. Ich sag's deswegen, weil Nick Drake, der Sänger Nick Drake, hoffentlich wirklich irgendwo weitergelebt hat, auf irgendeiner Wolke und sehen konnte, was mit seinem musikalischen Werk eigentlich passiert ist. Denn während Nick Drake lebendig war, und das war gar nicht lange, er war eine eher tragische Figur, hat seine Musik kaum jemand beachtet. Das war ein ganz nobler Privatschüler, guter Typ eigentlich, aber so richtig hat diese Musik einfach nicht verfangen bei den Leuten. Und dann ist er verstorben und danach, gerade in den 90er Jahren, ist er dann richtig damit durch die Decke. Alle haben die Musik gehört, bis heute ist Northern Sky, das wir jetzt hören, wirklich ein echter Hit, aber eben erst posthum. Deswegen ist schon schön, wenn er irgendwo mitbekäme, was da eigentlich noch mit passiert ist. SWR 4 ist hier und nach Nick Drake kommt jemand, der das durchaus gemerkt hat, wie toll die Menschen ihn finden. Vor allem die weiblichen. Dann ist nämlich Go Gentle dran mit Robbie Williams.

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1: Um 21 Uhr mit Ramin Movasakian. Nach Tschechien erhalten auch Landwirte in Österreich wegen der Ernteausfälle durch die Hitze staatliche Unterstützung. Die Regierung in Wien stellt 240 Millionen Euro zur Verfügung, wie Landwirtschaftsminister Totschnig mitgeteilt hat. Aus Wien berichtet David Freches.
2: Die vergangenen 12 Monate waren die trockensten, seitdem in Österreich Wetterdaten aufgezeichnet werden. Die Betriebe haben darum schnelle finanzielle Hilfen gefordert. Seit dem frühen Freitagabend steht fest, es wird ein sogenanntes Dürre-Sofortpaket geben. Bauern müssen 2 Monate lang keine Sozialversicherungsbeiträge zahlen. Der Staat geht quasi in Vorleistung, will sich das Geld aber später über geringere Zuschüsse zu den Pensionen der Bauern zurückholen. Außerdem fließen jeweils 25 Millionen Euro in die Dürreversicherung und Kredithilfen.
1: Im jüngsten Korruptionsskandal in der Ukraine gerät Präsident Selenskyj immer stärker unter Druck. Die Antikorruptionsbehörde hat jetzt Namen der Verdächtigen veröffentlicht. Darunter ist auch die von Selenskyj entlassene stellvertretende Leiterin des Präsidentenbüros. Oppositionspolitiker werfen außerdem Selenskyj vor, er habe die Kaution für einen wegen Korruption angeklagten Ex-Minister aus illegalen Quellen aufgetrieben. Im DFB-Pokalspiel zwischen Waldhof Mannheim und dem 1. FC Kaiserslautern ist es am Abend zu Ausschreitungen gekommen. Die Partie ist nach 90 Minuten beim Stand von 0:0 unterbrochen worden. Wie die Polizei mitteilte, wurden aus dem Fanblock der Lauterer Feuerwerkskörper in Richtung anderer Tribünen abgefeuert. Waldhof-Anhänger stürmten daraufhin auf den Platz. Beamte auf Pferden konnten die Situation aber beruhigen. Inzwischen läuft die Partie wieder. Und wir bleiben beim DFB-Pokal. Fußball-Zweitligist Karlsruhe SC hat sich für die zweite Runde qualifiziert. Die Badener gewannen am Abend bei Drittligist Preußen Münster durch 2 späte Treffer mit 2:1. Aus Münster berichtet Sarah Schwedmann.
3: Der Drittligist ging mit einer 1:0-Führung in die Halbzeitpause, konnte aber in der zweiten Halbzeit zu wenig entgegensetzen. Da drehte der Karlsruher SC auf das 1:1 durch Marvin Wanicek nach 70 Minuten und 10 Minuten vor Schluss. War Sebastian Jung am Fünfer allein nach schönem Freispiel von Broschinski zum 2:1. Damit steht der Karlsruher SC, der Zweitligist, mit dem Sieg gegen den Drittligisten in Münster in der zweiten Runde des DFB-Pokals.
1: Ebenfalls in der zweiten Runde steht Bundesligist Eintracht Frankfurt nach einem 11:0-Sieg bei Oberligist SC St. Tönnies. Das Wetter für Baden-Württemberg und Rheinland-Pfalz. In der Nacht lassen die Schauer in Baden-Württemberg nach. In Rheinland-Pfalz regnet es noch vereinzelt. Die Tiefstwerte liegen bei 14 bis 9 Grad. Morgen startet der Tag oft grau und regnerisch. Ab dem Nachmittag wechseln sich dann Sonne und Wolken ab. Die Temperaturen erreichen maximal 16 bis 24 Grad. Die Zeit 21.03 Uhr.
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4: Wir starten mit einer Warnung von der A3 Köln-Frankfurt. Hier zwischen Limburg-Süd und Bad Camberg ein querstehender Anhänger auf der rechten Spur. Seien Sie bitte äußerst vorsichtig. Und das sind die weiteren Verkehrsmeldungen. A3 Köln-Frankfurt zwischen Neuwied und Dierdorf. Unfall 2 Kilometer Stau. Hier plus 15 Minuten. A5 Basel-Karlsruhe zwischen Effringen-Kirchen und Dreieck Neuenburg. Baustelle 2 Kilometer Stau. Sie brauchen da 10 Minuten länger. Und im Anschluss zwischen Offenburg und Rasthof-Rennichtal-Ost. Unfall 2 Kilometer Stau. Das dauert auch 10 Minuten länger. Die A6 Mannheim-Kaiserslautern ist zwischen Grünstadt und Wattenheim gesperrt. Derzeit 2 Kilometer Stau. Sie werden über die B271 und Grünstadt umgeleitet. Und A61 Ludwigshafen-Koblenz zwischen Pfalzfeld und Emmelshausen 2 Kilometer Stau. Planen Sie bitte 10 Minuten mehr ein. Alle Verkehrsinfos gibt's zum Nachlesen auf swr4.de und in der App Gute Fahrt.
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4: Wie schön, dass Sie da sind. Im Jahr 73 gab es solche Trends wie Digital Detox oder Meditation und Longevity mit Sicherheit noch nicht. Aber es gab so ähnliche Lebensgefühle. Einfach mal abschalten, ne? Alles mal wegtun, den Fernseher, das Telefon aushängen, damals vielleicht noch das Fax ausschalten, ich weiß es nicht. Und dann brauchte man Musik, die genau dazu gepasst hat. Dobby Gray beispielsweise mit Drift Away. Das würde heute vermutlich genau so heißen. Digital Detox. Viel Spaß.
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Ihr Sommerabend hier in SWR 4 am Freitag. Ich mache mal ganz kurz das Buch auf mit den guten alten Weisheiten aus Omas Zeiten. Da steht nämlich auf Seite 48, wenn zwei das Gleiche tun, ist es noch lange nicht dasselbe. Das kennen Sie mit Sicherheit noch, ne? Und es stimmt wirklich auch musikalisch. Im Jahr 67, da hat Jackie Wilson, auch den Namen kennen Sie, Your Love Has Lifted Me Higher gesungen. So richtig soulig, mit ganz viel Schweiß und was man eben damals so hatte in dem Jahr. Und dann 10 Jahre später kommt Rita Coolidge mit dem gleichen Lied, aber ganz anders. Also wenn wir es mit dem Sommerabendthema mal so ein bisschen verknüpfen, hat sie das Cabrio-Verdeck aufgemacht und aus diesem souligen Lied ein sehr leichtes gemacht, ein sommerliches Lied eben, wie ein Drink mit Schirmchen drin. Und den trinken und hören Sie jetzt in SWR 4. Ja.

Glen Campbell ist das in SWR 4 am Freitagabend. Und im Hintergrund, ja, da rauscht bereits Zuckerbo herbei mit Randy Crawford und Diamante. Da geht's nicht um Schmuck in dem Lied, nein, nein, es geht um seine Großmutter, die er Diamante genannt hat. Und ich finde, das ist ein unglaublich schönes Stück. Geht ganz tief rein.

0: Es ist 21.31 Uhr.
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0: Wir starten auf der A8 München-Stuttgart zwischen Hohenstadt und Mühlhausen. Ein defektes Fahrzeug, Fahrzeug und Sprit auf der Autobahn. Seien Sie bitte vorsichtig. Das sind die weiteren Meldungen. Die A3 Frankfurt-Köln ist zwischen Neuwied und Neustadt-Wied wegen eines Unfalls gesperrt. 3 Kilometer Stau. Die andere Autobahnseite zwischen Neuwied und Dierdorf auch ein Unfall. 4 Kilometer Stau. A5 Basel-Karlsruhe zwischen Iffringen-Kirchen und Dreieck-Neuenburg. Die Baustelle 2 Kilometer Stau, dauert 10 Minuten länger. Und im Anschluss zwischen Offenburg und Rasthof-Rennichtal-Ost Unfall 2 Kilometer Stau plus 10 Minuten. Und die A6 Mannheim-Kaiserslautern ist zwischen Grünstadt und Wattenheim gesperrt. Sie werden über die B271 umgeleitet. Alle Verkehrsinfos gibt's zum Nachlesen auf swr4.de und in der App. Gute Fahrt!
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0: In Stuttgart regnet es bei 16 Grad, in Bad Dürkheim auch, da haben wir 17 Grad. Leutkirch 13 Grad bei klarem Himmel und in Bingen bedeckt bei 16 Grad. Von Frankreich kommen heute Nacht ein paar starke Gewitterschauer. Zwischendurch trockene Phasen bei 14 bis 9 Grad. Und morgen dann gibt es neben sonnigen Phasen örtlich Schauer und Gewitter. Später öfter Sonne, so gegen Nachmittag, und meistens trocken. Und das wird sich abspielen bei Temperaturen zwischen 16 Grad im Westerwald und 24 am Kaiserstuhl. Der Wind aus Westen kann da manchmal ziemlich stramm werden.
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0: Zurücklehnen, durchatmen, genießen, das machen beispielsweise Gudrun aus Heuweiler und Rainer aus Pfalzgrafenweiler. Die beiden haben geschrieben über swr4.de, dass sie die Musik heute wirklich genießen. Und ich muss sagen, sie haben da Komplimente reingepackt. Ich bin richtig rot geworden hier gerade im Studio. Jetzt ist die Latte natürlich ziemlich hoch gehängt. Also wir müssen jetzt einem Anspruch gerecht werden. Aber ich glaube, mit diesem 73er kann ich gar nichts falsch machen. Bob Dylan ist das mit Knockin' on Heaven's Door.
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Es gibt eine Warnung von der A8 München-Stuttgart. Hier steht zwischen Hohenstadt und Mühlhausen ein defektes Fahrzeug, das Sprit verliert. Fahren Sie bitte vorsichtig. Ich habe das Vergnügen, hier in SWR 4 die Dating-Show Pesch in der Liebe zu moderieren. Übrigens am 7. September gibt es die wieder, wenn Sie mitmachen möchten. Infos auf swr4.de. Was mir mit den Singles wirklich auffällt, sehr viele Menschen, die nochmal eine Partnerschaft suchen, mit über 60 zum Beispiel, die sagen, dass es ihnen vor allem auf Ehrlichkeit ankommt. Ich glaube, ich habe das Wort Ehrlichkeit noch nie so oft gehört wie bei Pesch in der Liebe. Und ich komme darauf, weil ich jetzt einen Titel mitgebracht habe aus den späten 70ern von Billy Joel, Honesty. Das ist eigentlich kein lupenreines Liebeslied. Es geht mehr um Aufrichtigkeit, Ehrlichkeit, um Trost und Liebe und dass man das in den Menschen sucht. Na, ich finde, das passt eigentlich ganz gut. Und ich muss auch sagen, wenn Menschen diese Werte ausstrahlen, dann kann der Rest ja eigentlich gar nicht mehr so schief gehen. Also hier ist für Sie Billy Joel und danach John Waite mit einer richtig schönen Kuschelballade. 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
1: Um 22 Uhr mit Ramin Movasagyan. Bei einem russischen Drohnenangriff auf ein Einkaufszentrum in der Ukraine sind mindestens 14 Menschen getötet worden. Mehr als 100 weitere wurden nach Behördenangaben verletzt. Aus Kiew Florian Kellermann.
2: Das getroffene Einkaufszentrum war das größte in Kryvyi Rih. Fotos zeigen ein weitgehend zerstörtes Gebäude. Nach Angaben von Behörden griff Russland es in zwei Wellen mit Langstreckendrohnen an. Mit solchen zweiten Angriffen sollen Helfer getroffen werden, die zu einem Unglücksort gerufen werden. Die eingesetzten Drohnen waren mit einem Strahltriebwerk ausgestattet. Russland stellt immer mehr Drohnen dieses Typs her. Sie fliegen deutlich schneller als herkömmliche Drohnen und sind dadurch schwerer abzufangen.
1: Bei einem Angriff an einer Schule nahe der schwedischen Hauptstadt Stockholm ist mindestens ein Mensch ums Leben gekommen. Das hat die Polizei am Abend bestätigt. Drei weitere wurden verletzt, zwei davon schwer. Der Täter hatte mit einem Schwert auf seine Opfer eingestochen. Er konnte noch vor Ort festgenommen werden, so ein Polizeisprecher. Schwedische Medien berichten, dass es sich bei ihm um einen ehemaligen Schüler handelt. Nach Tschechien bekommen auch Landwirte in Österreich wegen Ernteausfällen durch die Hitze staatliche Unterstützung. Die Regierung in Wien stellt 240 Millionen Euro bereit, sagte Landwirtschaftsminister Toschnig. In Deutschland will Bundesagrarminister Rainer nächste Woche entscheiden, ob es auch hier Hilfen für die Landwirtschaft gibt. Fußball-Zweitligist 1. FC Kaiserslautern steht in der zweiten Runde des DFB-Pokals. Die Pfälzer gewannen bei Drittligist Waldhof Mannheim nach Verlängerung mit 1:0. ARD-Sportreporter Leonard Stern, die Stimmung bei dem Hochrisikospiel war wie erwartet hitzig, oder?
3: Ja, nach 90 Minuten stand es kurz auf der Kippe, ob das Spiel überhaupt weitergeht. Denn nach der regulären Spielzeit gab es noch eine Rudelbildung auf dem Platz. Es wurden dann von der Mannheimer Tribüne auch Fahnenstangen geworfen. Auf die Gästebank, ein paar Mannheim-Fans sind auf den Platz gestürmt und die Polizei ihnen dann entgegen, teilweise mit Hunden, teilweise auch beritten. Der Schiedsrichter hat beide Mannschaften dann erstmal in die Kabine geschickt und das Spiel unterbrochen. Es ging dann nach einer Weile weiter mit der Verlängerung. Auch da stand es lange Zeit 0-0, bis dann in der letzten Minute der Lauterer Ibrahim Kanate das 1:0 für Kaiserslautern erzielt hat und der FCK somit jetzt 1:0 hier beim FSV Waldhof Mannheim das Spiel für sich entscheiden konnte.
1: Außerdem gewann der Karlsruher SC bei Preußen Münster 2:1 und Eintracht Frankfurt siegte bei Oberligist SC St. Tönnies mit 11:0. Zum ersten Mal seit 16 Jahren sind die deutschen Springreiter wieder Weltmeister. Bei der Heimweltmeisterschaft in Aachen gewann das Team um Markus Ening, Sophie Hinners, Daniel Deusser und Richard Vogel nach 3 Durchgängen vorzeitig. Das Wetter in der Nacht gibt es im Süden und Osten noch vereinzelte Schauer. Die Tiefstwerte 15 bis 8 Grad. Morgen startet der Tag im Osten grau und regnerisch. Ab dem Mittag kommt hier die Sonne raus. Auch sonst oft ein Mix aus Sonne und Wolken bei bis zu 24 Grad. 22:03 Uhr.
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4: Einen schönen guten Abend auf die Straßen. Los geht's mit einer Warnung von der A81, Fahrt Richtung Heilbronn. Bei Ludwigsburg Nord ist ein Auto liegen geblieben. Bitte seien Sie hier äußerst vorsichtig. Und bitte auch aufpassen im Kreis Heidenheim zwischen Zang und Heidenheim an der Brenz eine ungesicherte Unfallstelle. Die weiteren Verkehrsmeldungen. Die A3 Frankfurt-Köln ist zwischen Neuwied und Neustadt-Wied gesperrt wegen eines Unfalls. Derzeit 5 Kilometer Stau. Letzte freie Ausfahrt ist Dierdorf. Die A6 Mannheim-Kaiserslautern ist zwischen Grünstadt und Wattenheim gesperrt. Sie werden über die B271 bei Grünstadt umgeleitet. Und A8 München-Stuttgart zwischen Hohenstadt und Mühlhausen ein defektes Fahrzeug. Deswegen 2 Kilometer Stau. Hier ist auch Sprit ausgelaufen. Seien Sie bitte achtsam. Alle Verkehrsinfos gibt es zum Nachlesen auf swr4.de und in der kostenlosen App ebenfalls. Gute Fahrt!
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4: Guten Abend. The Detroit Spinners, die hören wir jetzt. Die besingen einen Moment, ja, den haben sie mit Sicherheit schon mal erlebt, dieser Augenblick, bevor sie sich verlieben. Ja, sie treffen jemanden und sagen, Mensch, boah, was eine Persönlichkeit. Und irgendwas, Schmetterlinge im Bauch kribbeln, irgendwas tut sich da. Dieser Moment, bevor es losgeht, das ist der Inhalt dieses Songs. Could it be I'm falling in love?
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Eine kurze Warnung bitte von der A3 Frankfurt-Köln zwischen Bad Honnef-Linz und Rastplatz Logebachtal. Ein defekter Lastwagen, der quer auf der Fahrbahn steht. Bitte gut aufpassen. Und auf der B291 Südumgehung, das ist Wiesloch Richtung Hockenheim. Zwischen Waldorf-Wiesloch und der A5 liegt ein Fuchs. Bitte Obacht. So. Im Jahr 77, da gab es ein ziemliches Beziehungsdrama in der berühmten Band Fleetwood Mac. Die kennen sie auch, ne? Little Lies beispielsweise, großer Hit von denen. Und damals haben zwei Bandmitglieder ihre Beziehung beendet. Natürlich können sie sich vorstellen, das ist nicht so gut. Ne? Die müssen dann da gemeinsam kreativ sein, im Studio stehen, auf die Bühne stürmen und dann plötzlich zerbricht da was. Und Lindsey Buckingham, einer von den beiden, hat dann noch ein Lied daraus gemacht. Yes, Never Going Back Again. Sie müssen sich so vorstellen, der war frisch getrennt, hat dann eine Liaison angefangen und gemerkt, ach, das macht ja Spaß. Und hat dann gesungen, dass er nie in die alte Beziehung mit der Bandkollegin zurück möchte. Was natürlich was, ne? Da ist Zündstoff drin. Aber dieses ganze Album damals, das kam super an. Also die Geschichten aus dem Leben, die wir auch alle kennen, sind eben auch bei einer Superstar-Band irgendwie an der Tagesordnung. Hier ist Never Going Back Again, hier ist Fleetwood Mac. Bei SWR 4 am Sommerabend.

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0: Es ist 22.30 Uhr.
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0: Los geht's mit einer Warnung von der B36 Mannheim-Karlsruhe. Bei Maimarkt in Mannheim, B38a, gibt's eine ungesicherte Unfallstelle. Und auf der B291 Südumgehung, Wiesloch, Fahrtrichtung Hockenheim, zwischen Waldorf-Wiesloch und der A5 liegt ein totes Tier auf der Fahrbahn. Die weiteren Verkehrsmeldungen: die A6 Mannheim-Kaiserslautern ist zwischen Grünstadt und Wattenheim gesperrt. Sie werden über die B271 umgeleitet. Und A8 München-Stuttgart zwischen Hohenstadt und Mühlhausen ein Defekt. Das Fahrzeug, deswegen 2 Kilometer Stau. Hier ist auch Sprit ausgelaufen. Fahren Sie bitte achtsam. Alle Verkehrsinfos gibt's auch zum Nachlesen auf swr4.de und in der App. Gute Fahrt.
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0: In Waiblingen schüttet es, kann man echt so sagen, bei 15 Grad. In Dietz an der Lahn Wolken bei 16, Bad Mergentheim Wolken 15 Grad und in Singhofen auch bewölkt bei 14 Grad. Frankreich schickt uns heute Nacht ein paar Schauer und Gewitter. Die können hier und da kräftig ausfallen. Bitte Vorsicht. Aber es gibt auch zwischendurch lockere und trockene Phasen bei 14 bis 9 Grad. Morgen sonnig, aber auch noch mal ein paar Restregenschauer. Gegen Nachmittag überall deutlich freundlicher und das bei Temperaturen von 16 bis 24 Grad. Am wärmsten wird es morgen am Kaiserstuhl.
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0: Wie schön, dass Sie da sind. Sie haben es gerade gehört, überall Wolken. Das heißt, den Mond sehen können wir im Augenblick vermutlich fast nirgends. Aber ansingen, das können wir machen. So wolfmäßig, ne? Ich habe hier Bob Seger and the Silver Bullet Band mit Shame on the Moon. Und ich glaube, wenn wir jetzt genug über ihn singen, dann kommt er doch noch mal irgendwann raus heute Nacht.
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findet irgendwann jemanden, der sein Leben bereichert. Also, dass überhaupt mal zwei so große Bands quasi kommunizieren, ja, und aufbauen aufeinander, das ist selten, aber wenn Sie die beiden Songs mal vergleichen, werden Sie merken, stimmt. Das ist das gleiche Thema, aber verschiedene Botschaften. America, hier in SWR 4 mit Lonely People und danach Lila James, Fall for You.

Der Sommerabend in SWR 4 geht zu Ende. Am Mikrofon war für Sie gerne Daniel Pesch. Wenn Sie mögen, hören wir uns morgen wieder. Und zwar ab 10 in der Sprechstunde. Jetzt schlafen Sie gut, Fenster mal aufmachen, den Regen reinlassen. Das kann sehr entspannend sein. Alles Gute, bis bald hier in SWR 4.

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1: Um 23 Uhr mit Milad Kupay. Bei russischen Drohnenangriffen sind in der ukrainischen Großstadt Kryvyi Rih mindestens 14 Menschen in einem Einkaufszentrum getötet und mehr als 120 verletzt worden. Das berichten örtliche Behörden. Aus der Nachrichtenredaktion Torben Müller.
2: Präsident Selenskyj sprach in einem Beitrag von einem absolut zynischen und hinterhältigen Angriff auf ein gewöhnliches Einkaufszentrum. Nach seinen Angaben griffen die Drohnen in zwei Wellen an. Eine halbe Stunde nach dem ersten Treffer und dem Ausbruch eines Brandes sei ein erneuter Angriff auf die Rettungskräfte erfolgt, berichtete er. In seiner abendlichen Videobotschaft nannte Selenskyj die Attacke eine absolute Grausamkeit der Russen.
1: In Schweden ist bei einem Angriff mit einem Schwert an einer Schule ein Mensch ums Leben gekommen. Er sei gefunden worden, nachdem die Polizei die Schule betreten und den Angreifer angeschossen und festgenommen habe. Das sagte der örtliche Polizeichef auf einer Pressekonferenz nach dem Angriff in der Kleinstadt Fagesta. Drei Menschen wurden den Angaben zufolge verletzt, zwei von ihnen schwer. Die Sicherheitsbehörden gehen im Fall eines Waffenlagers am Berliner Stadtrand von einem geplanten Anschlag aus. Bundesinnenminister Dobrindt erklärte auf einer Pressekonferenz, der Generalbundesanwalt habe die Ermittlungen übernommen, nachdem Verfassungsschutz und Polizei das Depot im vergangenen Oktober entdeckt hatten. NDR, WDR und SZ hatten berichtet, darin hätten sich Schusswaffen und Munition befunden. Die Ermittler gehen demnach davon aus, dass das Versteck russischen Agenten für Anschläge dienen sollte. Ein Verdächtiger, der das Lager angelegt haben soll, wurde nach Angaben Dobrindts in Rumänien festgenommen. Der VfB Stuttgart steht in der zweiten Runde des DFB-Pokals. Der Bundesligist setzte sich mit 4:0 bei Drittligist Hansa Rostock durch. Aus der Sportredaktion Marcel Stober.
3: Der Pokalsieger von 2025 trat in Rostock souverän auf. Drei Tore des Stuttgarter Neuzugangs Pejcinovic waren am Ende ausschlaggebend für das deutliche Ergebnis. Im Derby zwischen Mannheim und Kaiserslautern stand es nach 90 Minuten 0:0. Vor dem Anpfiff der Verlängerung musste es länger unterbrochen werden. Es flogen Gegenstände, Fans und Polizei stürmten den Platz, Pyrotechnik wurde gezündet und aufs Feld geworfen. In letzter Minute der Verlängerung erzielte Kaiserslautern das Tor des Tages zum 1:0. Karlsruhe drehte die Partie in Münster und ist mit dem 2:1 eine Runde weiter. Frankfurt schlug den Oberligisten St. Tönis mit 11:0.
1: Erstmals seit 2010 haben die deutschen Springreiter bei den Weltmeisterschaften in Aachen Gold geholt. Silber sicherte sich das Team aus Belgien. Den dritten Platz belegte Großbritannien. Das waren die Nachrichten. Und das Wetter in Deutschland. Nachts im Südosten abnehmender Regen, sonst weitere Schauer. Im Nordosten und Süden wechselnd bewölkt bei 15 bis 6 Grad. Und die Zeit, es ist 23.03 Uhr.
4: Da schauen wir auf die Straßen. Hier ist der Verkehrsservice in der ARD-Hitnacht. A2 Hannover Richtung Dortmund, zwischen Hannover, Langenhagen und Garbsen 4 Kilometer Stau. Die A2 Hannover Richtung Dortmund ist zwischen Hamm und Kamener Kreuz wegen Bauarbeiten noch bis Montag früh gesperrt, aktuell dadurch 2 Kilometer Stau. A8 Salzburg Richtung München zwischen Velden und Fraßdorf 1 Kilometer Stau. Die A38 Richtung Leipzig ist zwischen Bad Lauchstädt und Leuna wegen Bauarbeiten bis Sonntagnachmittag gesperrt. Die A40 Essen Richtung Duisburg ist zwischen Kreuz Kaiserberg und Kreuz Duisburg wegen Bauarbeiten bis Montag früh gesperrt. Die A52 Düsseldorf Richtung Essen ist zwischen Kreuz Breitscheid und Essen-Kettwig wegen Bauarbeiten bis Montag früh ebenfalls gesperrt. Und die A516 ist zwischen Kreuz Oberhausen und Oberhausen-Eisenheim wegen Bauarbeiten auch bis Montag früh, und zwar in beiden Richtungen gesperrt. Da, wo Sie unterwegs sind, hoffen wir natürlich auf freie Straßen. Kommen Sie gut an.
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4: Mit Imme Tröger heute aus Dresden. Wenn der Tag geht, kommt die ARD-Hitnacht. Durch die letzte Stunde des Tages gehen wir zusammen mit den Doobie Brothers und Listen to the Music. Und Sydney Youngblood ist dabei. I've been thinking of you. So lassen wir mit Ihnen den Freitag ausklingen. Wochenende ist greifbar nah. Wünsche eine angenehme Nacht mit uns.

So gut gelaunt geht's durch die ARD-Nacht. Die Doobie Brothers und Listen to the Music. So klingt's hier bei uns, wenn wir gemeinsam dem neuen Tag entgegengehen. Da bringt uns der nächste Song ins Jahr 1988. In diesem Jahr gab es eine totale Sonnenfinsternis. Im Fernsehen feiert Alf Premiere und auch Loriot mit seinem Ödipussy. Michael Jackson gibt ein Konzert in West-Berlin und Bruce Springsteen in Ost-Berlin. Und im Radio erobert sie die Fanherzen. Tracy Chapman mit Fast Car. Hören wir uns an. Schön, dass Sie bei uns sind heute Nacht.

Jimmy Cliff, You Can Get It If You Really Want. Willkommen damit in der ARD-Hitnacht um 23.26 Uhr mit einem halben Jahrhundert Foreigner. Die Jungs feiern in diesem Jahr nämlich 50-jähriges Bestehen und sie touren durch die Welt und bei uns tun sie das leider erst nächstes Jahr im Oktober. Da ist wohl noch ein bisschen Zeit bis dahin. Allerdings kann man sich schon Karten sichern, denn Foreigner kommen nächstes Jahr im Oktober dann nach Berlin, nach Hamburg, nach Hannover, Stuttgart, Mannheim, Düsseldorf und auch München. Und vielleicht ist das ja eine ganz gute Idee, sich jetzt schon Karten zu sichern. Wir feiern die 50 Jahre jetzt schon hier in der ARD-Hitnacht mit Foreigner und I Wanna Know What Love Is.

0: Und da wird es Zeit, auf die Straßen zu schauen. Hier ist der Verkehrsservice in der ARD-Hitnacht. Die A2 Hannover Richtung Dortmund ist zwischen Hamm und Kamener Kreuz wegen Bauarbeiten bis Montag früh gesperrt. A8 Salzburg Richtung München zwischen Felden und Fraßdorf aktuell 1 Kilometer Stau. Die A38 Richtung Leipzig ist zwischen Bad Lauchstädt und Leuna wegen Bauarbeiten noch bis Sonntagnachmittag gesperrt. Die A40 Essen Richtung Duisburg ist zwischen Kreuz Kaiserberg und Kreuz Duisburg wegen Bauarbeiten noch bis Montag früh gesperrt. Gleiches gilt auch für die A52 Düsseldorf Richtung Essen. Hier zwischen Kreuz Breitscheid und Essen-Kettwig auch hier Bauarbeiten bis Montag früh und dadurch Sperrung. Und die A516 ist zwischen Kreuz Oberhausen und Oberhausen-Eisenheim wegen Bauarbeiten ebenfalls bis Montag früh gesperrt und das Ganze in beiden Richtungen. Ihnen überall, wo Sie unterwegs sind, gute Fahrt.
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Amy MacDonald und Mr. Rock'n'Roll. Und das Lied, das singt sie vielleicht gerade live hier gleich bei mir um die Ecke. Denn Amy MacDonald ist auf Deutschland-Tour und heute ist sie in Dresden. Und bis Ende August dann auch im Bruchsal, in Bad Nenndorf, Bad Kissingen, Bochum und in Gießen. So klingt die ARD-Hitnacht mit Imme Tröger. Kommen Sie gut mit uns durch den Freitagabend. Wir verabschieden den Tag allmählich und besuchen die 90er. Zusammen mit Whitney Houston und My Love is Your Love. Willkommen bei uns.

0: So gehen wir mit Ihnen der Nacht entgegen. Modern Talking, You're My Heart, You're My Soul. Willkommen hier in der ARD-Hitnacht. Und da kam schon gerade ein lieber Anruf auf unseren AB, und zwar aus Dortmund. Und es ist doch immer wieder spannend, was Sie so treiben, wenn Sie die ARD-Hitnacht hören.
1: Ja, hier ist der Talk aus Dortmund. Hallo. Ein dreifaches Hallo nach Dresden. Ich hatte heute meinen Skatabend, bin glorreicher Zweiter geworden und relaxe jetzt bei eurer super Musik. Die begleitet mich wirklich die ganze Nacht und das ganze Wochenende hindurch. Und ich bin ein treuer Hörer. Alles Gute, Talk aus Dortmund, ciao.
0: Ja, da danken wir natürlich und Glückwunsch zum zweiten Platz. Und es kam auch schon die erste Mail geflattert. Jürgen hat uns auch ganz lieb geschrieben und zwar Grüße aus Brüssel gesendet. Liege in meinem Hotelzimmer und höre euch wie sonst auch. Es gibt ja hier keinen Sender, der mithalten kann. Ei, Jürgen, das haben sie aber lieb gesagt. Dann willkommen zu Hause und vielen Dank für die Zeilen und eine angenehme Nacht mit der ARD-Hitnacht. Sie können uns jederzeit schreiben, so wie Jürgen,

0: geht immer per Post an ard-hitnacht@mdr.de. Wir begleiten Sie. Das ist der Freitagabend mit der ARD-Hitnacht und mit Grönemeyer.
1: Dankeschön.

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1: Um 0 Uhr mit Katja Kindermann. Bei russischen Drohnenangriffen sind in der ukrainischen Großstadt Kryvyi Rih mindestens 14 Menschen in einem Einkaufszentrum getötet und mehr als 130 verletzt worden. Das berichten örtliche Behörden. Aus der Nachrichtenredaktion Torben Müller.
2: Präsident Selenskyj sprach in einem Beitrag von einem absolut zynischen und hinterhältigen Angriff auf ein gewöhnliches Einkaufszentrum. Nach seinen Angaben griffen die Drohnen in zwei Wellen an. Eine halbe Stunde nach dem ersten Treffer und dem Ausbruch eines Brandes sei ein erneuter Angriff auf die Rettungskräfte erfolgt, berichtete er. In seiner abendlichen Videobotschaft nannte Selenskyj die Attacke eine absolute Grausamkeit der Russen.
1: Die Sicherheitsbehörden gehen im Fall eines Waffenlagers am Berliner Stadtrand von einem geplanten Anschlag aus. Bundesinnenminister Dobrindt erklärte, der Generalbundesanwalt habe die Ermittlungen übernommen, nachdem Verfassungsschutz und Polizei das Depot im Herbst entdeckt hatten. NDR, WDR und SZ hatten berichtet, darin hätten sich Schusswaffen und Munition befunden. Die Ermittler gehen demnach davon aus, dass das Versteck russischen Agenten dienen sollte. Ein Verdächtiger, der das Lager angelegt haben soll, wurde laut Dobrindt in Rumänien festgenommen. Die Regierung Österreichs hat ein Dürre-Sofortprogramm für ihre Landwirte beschlossen. Es sieht unter anderem vor, dass Bauern 2 Monate lang keine Sozialversicherungsbeiträge zahlen. Der Staat will sich das Geld später allerdings über geringere Zuschüsse zu den Pensionen der Bauern zurückholen. Außerdem fließen je 25 Millionen Euro in die Dürreversicherung und in Kredithilfen. Die vergangenen 12 Monate waren in Österreich die trockensten seit Beginn der Wetteraufzeichnungen. Der VfB Stuttgart steht in der 2. Runde des DFB-Pokals. Der Bundesligist setzte sich mit 4:0 bei Drittligist Hansa Rostock durch. Aus der Sportredaktion Marcel Stober.
3: Der Pokalsieger von 2025 trat in Rostock souverän auf. 3 Tore des Stuttgarter Neuzugangs Pejcinovic waren am Ende ausschlaggebend für das deutliche Ergebnis. Im Derby zwischen Mannheim und Kaiserslautern stand es nach 90 Minuten 0:0. Vor dem Anpfiff der Verlängerung musste es länger unterbrochen werden. Es flogen Gegenstände, Fans und Polizei stürmten den Platz, Pyrotechnik wurde gezündet und aufs Feld geworfen. In letzter Minute der Verlängerung erzielte Kaiserslautern das Tor des Tages zum 1:0. Karlsruhe drehte die Partie in Münster und ist mit dem 2:1 eine Runde weiter. Frankfurt schlug den Oberligisten St. Tönis mit 11:0.
1: Das waren die Nachrichten. Das Wetter in Deutschland. Im Südosten abnehmender Regen, sonst weitere Schauer. Im Nordosten und Süden wechselnd bewölkt und meist trocken. Minimal 15 bis 6 Grad. Am Tag teils Schauer und einzelne Gewitter. Später im Nordosten und im Süden länger freundlich. Maximal 12 bis 25 Grad. Am Sonntag heiter bis wolkig, teils Schauer. 18 bis 26 Grad. Und am Montag in der Nordhälfte wechselhaft mit Schauern, im Süden oft freundlich bei 19 bis 28 Grad. Es ist jetzt 0:03 Uhr.
4: Und da ist der Verkehrsservice in der ARD-Hitnacht. Zunächst gibt es eine Gefahreninformation für Schleswig-Holstein. In Horst im Kreis Steinburg kommt es in der Straße am Bahnhof derzeit zu einem Feuerwehreinsatz wegen eines brennenden Gebäudes. Der Bahnhof kann momentan nicht angefahren werden. Sie werden gebeten, als Anwohner im Warnbereich Fenster und Türen geschlossen zu halten, sowie Lüftungs- und Klimaanlagen abzuschalten. Außerdem im Rhein-Erft-Kreis kommt es vereinzelt zu Gewitter, zu starkem Regen bis zu 35 Litern pro Quadratmeter. Hagel kann es geben, sowie auch Windböen mit Geschwindigkeiten bis zu 60 km/h. Vermeiden Sie bitte den Aufenthalt im Freien. Aktuelle Meldung von den Straßen kommt von der A2 Hannover Richtung Dortmund. Hier ist die Autobahn zwischen Hamm und Kamener Kreuz wegen Bauarbeiten noch bis Montag früh gesperrt. Die A6 Mannheim Richtung Kaiserslautern ist zwischen Grünstadt und Wattenheim gesperrt aktuell. Die A38 Richtung Leipzig ist zwischen Bad Lauchstädt und Leuna wegen Bauarbeiten noch bis Sonntagnachmittag gesperrt. Die A40 Essen Richtung Duisburg ist zwischen Kreuz Kaiserberg und Kreuz Duisburg wegen Bauarbeiten bis Montag früh gesperrt. Die A49 Gießen Richtung Kassel ist zwischen Neustadt Hessen und Schwalmstadt nach einem Unfall aktuell gesperrt. Die A52 Düsseldorf Richtung Essen ist zwischen Kreuz Breitscheid und Essen-Kettwig wegen Bauarbeiten noch bis Montag früh gesperrt. Die A61 Koblenz-Ludwigshafen ist zwischen Koblenz-Waldisch und Emmelshausen wegen Bauarbeiten in beiden Richtungen gesperrt. Eine Umleitung ist hier für Sie eingerichtet. Und die A516 ist zwischen Kreuz-Oberhausen und Oberhausen-Eisenheim wegen Bauarbeiten bis Montag früh in beiden Richtungen gesperrt. Da, wo es geht, Ihnen gute und freie Fahrt.
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4: Ja, und dazu herzlich willkommen. Wir gehen heute aus Dresden mit Ihnen durch die Nacht. Gleich mit Status Quo und Whatever You Want. Und mit Laura Branigan und Gloria. Heute am 22. August. Einen guten Start in diesen Samstag. Ich bin Imme Tröger. Schön, dass Sie mit uns wach bleiben.

So klingt Status Quo, whatever you want. Damit willkommen am Samstag, den 22. August. Da war sie gestern in Chemnitz zu hören, Nena. Und wir schließen uns da gerne an und schieben noch einen nach. Dabei war das nächste Lied eigentlich erst gar kein Lied im herkömmlichen Sinn. Es war ein Instrumentalstück einer Band namens The Shadows. Und dieses Instrumentalstück hieß Theme for Young Lovers. Und das Ganze entstand 1963 schon. Dann entdeckte Marlene Dietrich die Musik, schrieb einen deutschen Text und nahm den Titel auf. Und seitdem haben es ihr auch Rio Reiser und eben auch Nena gleich getan. Und von Nena hören wir es uns an. Hier ist sie mit Ich werde dich lieben. Willkommen in der ARD-Hitnacht.

Cutting Crew mit Dine the New Realms. Kommen Sie gut durch diese Nacht mit uns und zusammen mit Betty Midler. Die wollen wir uns anhören. Ihre Eltern haben sich bei ihrem Namen Betty übrigens wirklich von der Schauspielerin Bette Davis inspirieren lassen, die wiederum ja später mit ihren Augen zu dem Hit Bette Davis Eyes inspirierte. Bette Midler selber ist übrigens sehr gut mit Barry Manilow befreundet. Mit dem hat sie in den 70ern schon zusammen Musik gemacht. Und wir hören sie hier in der ARD Hitnacht mit From a Distance. Wenn schon wach, na dann mit der ARD Hitnacht.

Der Verkehrsservice Vorsicht Falschfahrer, Landstraße in Frankfurt am Main-Nied auf der B40 zwischen Krifteler Dreieck und Mainzer kommt Ihnen ein Falschfahrer entgegen. Bitte fahren Sie äußerst vorsichtig, überholen Sie nicht und fahren Sie äußerst rechts. In beiden Richtungen Vorsicht in Frankfurt am Main, Landstraße, und zwar die B40 zwischen Krifteler Dreieck und Mainzer Landstraße. Hier kommt Ihnen ein Falschfahrer entgegen. Bitte fahren Sie in beiden Richtungen äußerst vorsichtig.

0: Und da schauen wir auf die Straßen. Zunächst nach wie vor mit einer Warnung vor einem Falschfahrer, und zwar in Frankfurt am Main-Nied auf der B40 zwischen Krifteler Dreieck und Mainzer Landstraße. Hier kommt Ihnen ein Falschfahrer entgegen. Bitte fahren Sie äußerst rechts und überholen Sie nicht. In Frankfurt am Main-Nied auf der B40 zwischen Krifteler Dreieck und Mainzer Landstraße. Hier ist ein Falschfahrer unterwegs. Bitte fahren Sie in beiden Richtungen vorsichtig. Es gibt auch eine Gefahreninformation für Schleswig-Holstein. In Horst im Kreis Steinburg kommt es in der Straße am Bahnhof derzeit zu einem Feuerwehreinsatz wegen eines brennenden Gebäudes. Der Bahnhof kann momentan nicht angefahren werden. Sie werden gebeten, als Anwohner im Warnbereich Fenster und Türen geschlossen zu halten sowie Lüftungs- und Klimaanlagen abzuschalten. Aktuelle Meldung von den Straßen: die A2 Hannover Richtung Dortmund ist zwischen Hamm und Kamener Kreuz wegen Bauarbeiten bis Montag früh gesperrt. Die A38 Richtung Leipzig ist zwischen Bad Lauchstädt und Leuna wegen Bauarbeiten bis Sonntagnachmittag gesperrt. Die A40 Essen Richtung Duisburg ist zwischen Kreuz Kaiserberg und Kreuz Duisburg wegen Bauarbeiten bis Montag früh gesperrt. Die A52 Düsseldorf Richtung Essen ist zwischen Kreuz Breitscheid und Essen-Kettwig wegen Bauarbeiten ebenfalls bis Montag früh gesperrt. Die A61 Koblenz-Ludwigshafen ist zwischen Koblenz-Waldesch und Emmelshausen wegen Bauarbeiten in beiden Richtungen gesperrt. Hier ist eine Umleitung für Sie eingerichtet. Und die A516 ist zwischen Kreuz-Oberhausen und Oberhausen-Eisenheim wegen Bauarbeiten bis Montag früh in beiden Richtungen gesperrt. Und da, wo Sie unterwegs sind, hoffen wir natürlich auf freie Straßen. Gute und sichere Fahrt.
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Die Adit-Nacht mit Jason Donovan und Sealed with a Kiss und nach wie vor mit der Warnung vor einem Falschfahrer in Frankfurt am Main Nied auf der B40 zwischen Krifteller Dreieck und Mainzer Landstraße. Hier ist in beiden Richtungen immer noch ein Falschfahrer unterwegs. Bitte fahren Sie äußerst rechts und überholen Sie nicht. Vorsicht in beiden Richtungen auf der B40 zwischen Krifteller Dreieck und Mainzer Landstraße in Frankfurt am Main Nied. Hier ist in beiden Richtungen Gefahr durch einen Falschfahrer gegeben. Wir wollen Sie sicher durch die Nacht bringen. Machen wir jetzt zusammen mit Susie Quattro und She's in Love with You. Gern auch live das Ganze, denn Susie Quattro ist gerade auf Deutschland-Tour. Bis Ende Oktober erleben Sie sie in Wetzlar, Kreuzburg, bei Eisenach, in Merkers und in Wuppertal. Viel, viel Spaß, sollten Sie bei einem der Konzerte dabei sein. Und wenn nicht, dann gibt es ja die ARD-Hitnacht. Hier ist Susie Quattro. She's in Love with You.

Bosshaus und The Carmen Linnets mit Jolene. Und da schauen wir nach wie vor auf die B40. Vorsicht, Falschfahrer, Frankfurt am Main in Nied zwischen Krifteler Dreieck und Mainzer Landstraße. Hier ist in beiden Richtungen immer noch Gefahr durch einen Falschfahrer gegeben. Bitte fahren Sie besonders vorsichtig.

kommen Sie gut durch die Nacht mit uns und mit Janet Jackson. Together again. Wir gehen geradewegs zusammen ins Wochenende. Machen wir auch mit Post von Ihnen. Sie haben wieder so fleißig geschrieben. Julia und Sven zum Beispiel, die sitzen gerade beim Spieleabend. Nico und Jens aus Wunsdorf waren beim Lieblingsgriechenessen und hören jetzt die Hitnacht und senden liebe Grüße ins Land an alle Nachteulen. Thomas aus Wörishofen hat eine ganz liebe Nachricht auf unserem AB hinterlassen und wünscht allen eine tolle Nacht. Danke, Thomas, für die lieben Grüße. Und Jan schreibt, wir sitzen gerade bei Tolgas Oma in der Küche und machen uns einen gemütlichen Abend, einen guten Start ins Wochenende. Den wünschen wir natürlich auch. Grüße auch an die Oma. In der Küche ist es immer am schönsten. Wo immer Sie uns auch gerade hören heute Nacht, schön, dass Sie da sind. Das freut uns. Willkommen in der ARD-Hitnacht. Danke für Ihre Nachrichten und auch für Ihre Mails an ard-hitnacht@mdr.de. Weiterhin gutes Vorankommen, jetzt mit Billy Ocean und Loverboy. Und danach freuen wir uns auf Boston mit Amanda.

Billy Ocean, Loverboy und der Blick auf die Straßen. Die Meldung von der B40 in Frankfurt am Main-Niet über den Falschfahrer zwischen Krifteller Dreieck und Mainzer Landstraße wurde aufgehoben. Das ist die gute Nachricht von den Straßen B40 in Frankfurt am Main-Niet. Hier ist die Meldung vom Falschfahrer zwischen Krifteller Dreieck und Mainzer Landstraße wieder aufgehoben. Gute und sichere Fahrt weiterhin.

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1: Um 1 Uhr mit Katja Kindermann. Bei russischen Drohnenangriffen sind in der ukrainischen Großstadt Kryvyi Rih mindestens 15 Menschen in einem Einkaufszentrum getötet und mehr als 130 verletzt worden. Das berichten örtliche Behörden. Aus der Nachrichtenredaktion Torben Müller.
2: Präsident Selenskyj sprach in einem Beitrag von einem absolut zynischen und hinterhältigen Angriff auf ein gewöhnliches Einkaufszentrum. Nach seinen Angaben griffen die Drohnen in 2 Wellen an. Eine halbe Stunde nach dem ersten Treffer und dem Ausbruch eines Brandes sei ein erneuter Angriff auf die Rettungskräfte erfolgt, berichtete er. In seiner abendlichen Videobotschaft nannte Selenskyj die Attacke eine absolute Grausamkeit der Russen.
1: Volkswagen-Chef Blume hat umfassende Änderungen im Konzern angekündigt. Die Lage sei mehr als kritisch, sagte Blume wörtlich in einem Interview im VW-Intranet. Als sicher gilt, dass der 58-Jährige damit die Belegschaft vorbereiten will auf einen harten Umbau. Der Sparkurs, mit dem VW im vergangenen Jahr die Kosten in seinen deutschen Fabriken um fast 20% gesenkt habe, reiche noch nicht aus, fügte Blume hinzu. Die Kurzvideoplattform TikTok zahlt in den USA $400 Millionen, um einen Rechtsstreit beizulegen. Dabei geht es um den Datenschutz von Kindern und Jugendlichen. Das US-Justizministerium warf TikTok und seinem chinesischen Mutterkonzern ByteDance vor, persönliche Daten von Nutzern unter 13 Jahren gesammelt zu haben, ohne die Zustimmung der Eltern einzuholen. Das Justizministerium stimmte dem Vergleich zu und verwies darauf, dass TikTok seine Datenschutzpraxis inzwischen geändert habe. Der VfB Stuttgart steht in der 2. Runde des DFB-Pokals. Der Bundesligist setzte sich mit 4:0 bei Drittligist Hansa Rostock durch. Aus der Sportredaktion Marcel Stober.
3: Der Pokalsieger von 2025 trat in Rostock souverän auf. 3 Tore des Stuttgarter Neuzugangs Pejcinovic waren am Ende ausschlaggebend für das deutliche Ergebnis. Im Derby zwischen Mannheim und Kaiserslautern stand es nach 90 Minuten 0:0. Vor dem Anpfiff der Verlängerung musste es länger unterbrochen werden. Es flogen Gegenstände, Fans und Polizei stürmten den Platz, Pyrotechnik wurde gezündet und aufs Feld geworfen. In letzter Minute der Verlängerung erzielte Kaiserslautern das Tor des Tages zum 1:0. Karlsruhe drehte die Partie in Münster und ist mit dem 2:1 eine Runde weiter. Frankfurt schlug den Oberligisten St. Tönis mit 11:0.
1: Das waren die Nachrichten. Das Wetter in Deutschland. Im Südosten abnehmender Regen, sonst weitere Schauer. Im Nordosten und Süden wechselnd bewölkt und meist trocken. Minimal 15 bis 6 Grad. Am Tag teils Schauer und einzelne Gewitter, später im Nordosten und im Süden länger freundlich. Maximal 12 bis 25 Grad. Am Sonntag heiter bis wolkig, teils Schauer, 18 bis 26 Grad. Und am Montag in der Nordhälfte wechselhaft mit Schauern, im Süden oft freundlich. Die Temperaturen liegen dann bei 19 bis 28 Grad. Es ist jetzt 1:03 Uhr.
4: Und da schauen wir auf die Straßen. Der Verkehrsservice in der ARD-Hitnacht gern noch einmal mit der Entwarnung von der B40 in Frankfurt am Main-Nied. Hier ist die Meldung über einen Falschfahrer zwischen Krifteler Dreieck und Mainzer Landstraße wieder aufgehoben. Aktuell kommen Meldungen von der A2 Hannover Richtung Dortmund zwischen Hamm und Kamener Kreuz. Wegen Bauarbeiten gesperrt die Autobahn noch bis Montag früh. Die A38 Richtung Leipzig ist zwischen Bad Lauchstädt und Leuna wegen Bauarbeiten bis Sonntagnachmittag gesperrt. Die A40 Essen Richtung Duisburg ist zwischen Kreuz Kaiserberg und Kreuz Duisburg wegen Bauarbeiten bis Montag früh gesperrt. Die A52 Düsseldorf Richtung Essen ist ebenfalls zwischen Kreuz Breitscheid und Essen-Kettwig bis Montag früh wegen Bauarbeiten gesperrt. Die A61 Koblenz-Ludwigshafen ist zwischen Koblenz-Waldesch und Emmelshausen wegen Bauarbeiten bis Montag früh in beiden Richtungen gesperrt. Hier ist eine Umleitung für Sie eingerichtet. Und die A516 ist zwischen Kreuz Oberhausen und Oberhausen-Eisenheim wegen Bauarbeiten bis Montag früh ebenfalls in beiden Richtungen gesperrt. Ihnen allen unterwegs eine gute und sichere Fahrt.
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4: Ja, und durch die gehen wir gemeinsam, egal ob Sie wach sein wollen oder einfach nicht schlafen können. Wir begleiten Sie durch die Nacht, gleich zusammen mit Ingrid und Tue Futu. Und zum Start in die neue Stunde wartet auch schon Stevie Wonder mit Part-Time Lover. So geht's mit uns durch die ARD-Hitnacht. Ich bin Imme Tröger und wünsche allen eine angenehme Nacht, heute aus Dresden.

Ja, die Hitnacht mit Ingrid und Tür für Tu. Willkommen an Bord bei uns. Es kamen ja wieder ordentlich Mails von Ihnen geflattert. Vielen, vielen Dank. Roland schreibt zum Beispiel, ihr wollt gerne wissen, was eure Hörer nebenbei so machen, während sie euch lauschen. Mich begleitet ihr regelmäßig bei meinen Fahrten zwischen meinen oberfränkischen Wohnsitzen, Coburg und Hof. Heute allerdings war er unterwegs in Eisenach, hat sich Stadt und Wartburg angeguckt, hat er geschrieben. Das finde ich toll. Dann gab es noch Mittelalter-Rocker auf der Kreuzburg, auch spitze. Und im Anschluss habt ihr mich entspannt nach Coburg fahren lassen, schreibt er, wie üblich mit toller Musik und interessanten Beiträgen. Macht weiter so. Roland, dann erstmal gute Fuhre und schön, dass das so klappt mit der Begleitung. Gerd hat uns liebe Grüße aus Kopenhagen geschickt. Gerd, danke für die lieben Worte und schön, dass Sie uns auch in der neuen Heimat dabei haben. Und Gerlinde schreibt, ich höre immer gerne die Hitnacht und lese dabei einen spannenden Krimi. Ich bin eine Nachteule und genieße die Freitagnacht. Weiter so, liebe Grüße, Gerlinde. Sollte wahrscheinlich in Zukunft Mimi heißen. Ohne Krimi geht die Mimi nie ins Bett, Gerlinde auch nicht. Spannende Unterhaltung. Danke für all Ihre Mails und dass Sie heute bei uns sind. Gerne auch mit Ihrer Post an ard-hitnacht@mdr.de oder Sie erzählen uns was auf unseren AB. Weiter durch die Wachenstunden geht's jetzt sehr liebevoll mit Richard Marx und Right Here Waiting.

Willkommen an Bord. Aretha Franklin war das mit Who's Zoomin' Who. Damit ist es 1.21 Uhr geworden hier bei uns in der Hitnacht. Ich bin Imme Tröger und wir feiern jetzt zusammen 50 Jahre BAP. Die Kölsche Jungs schauen auf ein halbes Jahrhundert Bandgeschichte und feiern das auch mit einer Tour. Sie erleben daher BAP, wenn Sie mögen, live im November und auch im Dezember bei uns in Deutschland. 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Hier sind BAP und Fortsetzung folgt. Ich will doch schwer hoffen.

0: Und da wird Zeit für den Blick auf die Straßen. Hier ist der Verkehrsservice in der ARD-Hitnacht. Die A2 Hannover Richtung Dortmund ist zwischen Hamm und Kamener Kreuz wegen Bauarbeiten bis Montag früh gesperrt. Die A38 Richtung Leipzig ist zwischen Bad Lauchstädt und Leuna wegen Bauarbeiten noch bis Sonntagnachmittag gesperrt. Die A40 Essen Richtung Duisburg ist zwischen Kreuz Kaiserberg und Kreuz Duisburg wegen Bauarbeiten bis Montag früh gesperrt. Die A52 Düsseldorf Richtung Essen ist zwischen Kreuz Breitscheid und Essen-Kettwig wegen Bauarbeiten ebenfalls bis Montag früh gesperrt. Die A61 Koblenz-Ludwigshafen ist zwischen Koblenz-Waldisch und Emmelshausen wegen Bauarbeiten bis Montag früh in beiden Richtungen gesperrt. Hier ist eine Umleitung für Sie eingerichtet. Und die A516 ist zwischen Kreuz Oberhausen und Oberhausen-Eisenheim wegen Bauarbeiten ebenfalls bis Montag früh in beiden Richtungen gesperrt. Ihnen überall, wo es geht und wo Sie unterwegs sind, frei und gute Fahrt.
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Shania Twain und Forever and For Always. So klingt ihr Weg durch die ARD-Hitnacht. Der Weg in den 22. August und vielleicht legt die Zahnfee da ja heute Nacht was unter das Kissen ihrer Kleinen. Heute am 22. August ist nämlich Tag der Zahnfee. Die kommt, wenn Milchzähne wackeln und legt für den ausgefallenen Zahn eine Münze unter das Kopfkissen der Kinder. Der Brauch ist eher in Amerika üblich, findet allerdings auch bei uns immer mehr Anklang. Und die Kleinen freuen sich natürlich über den Taler, ist doch klar. Vielleicht werden sie ja heute Nacht zur Zahnfee und trösten über den Zahnverlust ein bisschen hinweg mit etwas Taschengeld. Weiter durch die wachen Stunden geht's jetzt bei uns mit Living in a Box und Living in a Box. Da geht's auf zwei zu hier in der ARD-Hitnacht. Schön, dass Sie mit uns wach bleiben.

Cher mit Strong Enough. So bringt sie hier die ARD-Hitnacht gut weiter in diesen Samstag hinein. Da schauen wir zusammen in das Jahr des großen Winters. In das Jahr, in dem das erste Retortenbaby das Licht der Welt erblickte. 1978. Kulinarisch eroberte das Croissant die deutschen Teller. Das französische Frühstücksbrötchen war im wahrsten Sinne des Wortes in aller Munde. Im Kino laufen Grease mit John Travolta, Plattfuß in Afrika mit Bud Spencer und auch Krieg der Sterne. Und es beginnen die Dreharbeiten zu Das Leben des Brian von Monty Python. Und im Radio verzaubern Smokey mit Mexican Girl. Der Titel ist 78 auf Platz 1 der deutschen Charts. Und nicht nur da, das Lied wird ein internationaler Hit. Smokey treten auch bei Ilja Richter auf in der TV-Sendung Disco. Und nicht nur im Westen, sondern auch im Osten begeistert die Band. Es gibt von Amiga in der DDR eine Aufnahme der Leipziger Band Scirocco, die dem Original zum Verwechseln ähnlich klingt. 5 Jahre später dann gibt's auch die Originalversion von Smokey auf Amiga Quartett für die Musikbesessenen im Osten als sogenannte Bückware. Ein Jahr nach Smokey in den deutschen Charts tritt dann übrigens auch Bernd Klüver in der Hitparade bei Dieter dem Thomas dem Heck mit einer deutschen Version auf. Und wir hören uns das Original an. Hier sind Chris Norman und die Kollegen von Smokey mit Mexican Girl. Das ist die ARD-Hitnacht mit Imme Tröger.

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1: Um 2 Uhr mit Katja Kindermann. Bei russischen Drohnenangriffen sind in der ukrainischen Großstadt Kryvyi Rih mindestens 15 Menschen in einem Einkaufszentrum getötet und etwa 130 verletzt worden. Aus der Nachrichtenredaktion Torben Müller.
2: Präsident Selenskyj sprach in einem Beitrag von einem absolut zynischen